0: am Abend der Deutsche Fernsehpreis verliehen worden. Die Verfilmung des Lebens der Drag Queen Olivia Jones wurde als bester Fernsehfilm ausgezeichnet. Der VfB Stuttgart ist mit einem Heimsieg in die Fußball-Champions League gestartet. 3:1 gegen Viking Stavanger aus Norwegen. In Duisburg werden Fußball und Literatur wieder zusammengebracht. Am Abend wurde das Festival Nachspielzeit eröffnet. Dabei geht es vor allem um die Geschichten neben dem Fußballplatz, sagt Reporter Oliver Strunk.
1: Der Festivalauftakt in Duisburg-Ruhrort gehört den Fans. Sie lesen eigene Texte, zum Beispiel über ihr erstes Mal im Stadion oder über besondere Spiele, die sie erlebt haben.
0: Bis zum 30. September gibt es in Duisburg 11 Lesungen und Gesprächsabende, auch mit prominenten Gästen. Und das war WDR aktuell. Das Wetter in Nordrhein-Westfalen. In der Nacht trocken bei 11 bis 7 Grad, örtlich Nebel. Tagsüber gibt es einen trockenen Wechsel aus Sonne und Wolken. Dazu in Rheine bis 19 Grad, in Herten bis 20 und in Königswinter bis 21 Grad. Am Freitag Sonne, Wolken und ein paar Schauer bei 19 bis 23 Grad. Die Zeit, es ist 2:03 Uhr.
2: Die junge Nacht hier, 7 Meldungen A1, Lübeck-Hamburg, da ist die Norderelbbrücke mehrfach kurzfristig zu in beiden Richtungen wegen eines Schwertransports noch bis ca. 5 Uhr. A2 Berlin Richtung Hannover ist zwischen Burgzentrum und Lostau zu wegen Aufräumarbeiten. A28 Bremen Richtung Oldenburg ist gesperrt zwischen Delmenhorst-Adelheide und Deichhorst nach einem Unfall. Die A42 Dortmund Richtung Kamp-Lindfort ist zwischen Gelsenkirchen-Bismarck und Gelsenkirchen-Schalke nach einem Unfall bis 3 Uhr zu. A46 Hemer Richtung Hagen ist zwischen Hagen-Hohenlimburg und Kreuzhagen wegen der Fahrbahnerneuerung gesperrt bis 5. Die Umleitung führt über die U12. A94 München Richtung Passau ist zwischen Passstetten und Dorfen wegen Bauarbeiten gesperrt bis um 5. Und die A111 stadteinwärts nach Berlin ist zwischen Schulzendorfer Straße und Festplatz wegen Wartungsarbeiten zu bis um 5.
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2: Hey, hey, Cortaro Dö hier, einen wunderschönen Donnerstag zusammen. Erstmal Alex Warren. Für das kleine bisschen Temperatur um 2:15. Das ist Fever Dream.

Hier ist die junge Nacht. Es ist ein Falschfahrer unterwegs. Achtung, auf der A45 Gießen-Aschaffenburg zwischen Münzenberg und Wölfersheim kommt euch gerade ein Falschfahrer entgegen. Fahrt bitte äußerst rechts, überholt nicht. Auf der A45 Gießen-Aschaffenburg zwischen Münzenberg und Wölfersheim ist momentan ein Falschfahrer unterwegs. Seid bitte vorsichtig in beiden Richtungen. Wenn die Gefahr vorüber ist, dann melden wir es hier. 2:05 Uhr.

0: Gerade schreibt literally ein Kumpel von mir in den Gruppenchat bei WhatsApp: Happy NFL-Saisonstart. Ey, keine Lüge, wirklich. Original gerade so passiert. Danke, Juli, liebe Grüße. 285 Spiele, 3 Stunden, 858, nein, andersrum, 885 Stunden, noch mehr, 35 Tage am Stück durchgucken. Junge Nachthörer Chris, der ist so drauf, denn der guckt alle NFL-Footballspiele.
1: Ja, jetzt muss man ja auch ehrlich sein, es gibt die spannenden und die weniger spannenden Spiele. Die weniger spannenden, die guckt man dann auch mal in diesen wunderschönen Game in 40, in 40 Minuten. Ich glaube, das macht jeder NFL-Fan, hoffe ich zumindest, weil diese 500 plus Stunden, das kann man ja kaum schauen.
0: Aber mit Cheaten ist es ja auch schwierig, ne?
1: Ja, es ist schwierig. Also ich mache den Pro-Move. Auf dem Laptop läuft die Red Zone, da laufen alle anderen Spiele parallel. Und auf dem Fernseher läuft dann das Wichtigste und das ist natürlich von den Saints. Und das ist alles so ein bisschen Gewohnheit und sich einfach auch auf die wichtigen Dinge im Football konzentrieren können. Und wenn du dann weißt, wo du gerade hingucken musst und wo gerade vielleicht die Werbung läuft, dann geht es einigermaßen.
0: Ja, also ihr habt es gerade eben gehört, die Saints, Chris ist Fan von den New Orleans Saints und das während er eigentlich gerade studiert.
1: Du brauchst aber auch einen Ausgleich und den holst du dir dann mit Football und dann lernst du ein bisschen und es läuft einigermaßen.
2: Wie machst du das sonntags? Weil sonntags ist ja so der...
0: Ja, absolut, der Sonntag. Die Saison startet gleich. Das erste Spiel der Saison, das gibt es um 2.20 Uhr. Das heißt, in 5 Minuten die Seattle Seahawks spielen gegen die New England Patriots. Und hier ist der Soundtrack, der ewige... Zu den Regeln im American Football. Das ist Avril Lavigne in der jungen Nacht mit Complicated.

Das ist Olivia Rodrigo, Drop Dead. Bitte tut das Gegenteil. Kommt gut in den Donnerstag, möglichst lebendig. Und wenn sich das Ganze noch nicht so lebendig anfühlen sollte, dann habe ich hier zumindest so einen leichten Step-Rhythmus. Ich war lange

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0: Die junge Nacht hier, erstmal Entwarnung, kein Falschfahrer mehr auf der A45 Gießen-Aschaffenburg zwischen Münzenberg und Wölfersheim. A1 Lübeck-Hamburg, da ist die Norderelbbrücke kurzfristig gesperrt, mehrfach in beiden Richtungen wegen Schwertransports bis ca. 5 Uhr. Die A2 Berlin Richtung Hannover ist zwischen Burgzentrum und Lostau wegen Aufräumarbeiten zu. A28 Bremen Richtung Oldenburg ist zwischen Delmenhorst, Adelheide und Deichhorst nach einem Unfall zu. A42 Dortmund Richtung Kamp-Lindfort ist zwischen Gelsenkirchen, Bismarck und Gelsenkirchen-Schalke nach einem Unfall bis um 3 Uhr zu. Die A46 Hema Richtung Hagen ist zwischen Hagen, Hohenlimburg und Kreuzhagen wegen einer Fahrbahnerneuerung gesperrt bis um 5. Die Umleitung führt über die U12. A94 München Richtung Passau ist zwischen Passstetten und Dorfen wegen Bauarbeiten zu bis 5. Und die A111 Stadt einwärts nach Berlin ist zwischen Schulzendorfer Straße und Festplatz wegen Wartungsarbeiten bis um 5 Uhr zu.
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0: So sieht das wohl aus. Gewaltige Ansage. Für die Tatsache, dass es einfach nur Donnerstag ist um 2.31 Uhr. Kotaro Tui, hi. Und das Bad Bunny.

0: die junge Nacht hier, 2.36 Uhr. Ah, mögt ihr Zimt? So ein richtig geiler Apfelkuchen. So geil Zimt noch mit eingearbeitet ist. Manche mögen Zimt so sehr, dass sie es im ganzen Löffel irgendwie in den Mund nehmen und dann nie mehr aufhören zu husten. Ihr kennt die Challenge von vor, glaube ich, 20 Jahren. Keine Ahnung, wie lang es her ist. Checkt ihr auch, ne? Dass Leute so drauf sind. Genauso habe ich mich gefühlt, nachdem ich hier das auf dem TikTok-Kanal von Sonja Sofianidou gesehen habe.
1: Ich glaube, Männer können nicht treu sein. Egal wie hässlich du bist, egal wie schön du bist auf der Welt, um dich fortzupflanzen. Es ist einfach so. Du kannst nicht treu sein als Mann. Es geht nicht. Das liegt in deinem Instinkt, das liegt in deiner Natur.
2: Hast du schon schlechte Erfahrungen gemacht?
1: Nee, Gott sei Dank nicht. Tatsächlich nicht, nee.
2: Warum denkst du dann so?
1: Weil es so ist.
2: Bist du Single?
1: Ich bin glücklich verheiratet.
2: Vertraust du deinem Mann?
1: Ja, 100%. Aber ich würde niemals, egal für welchen Mann, meine Hand ins Feuer legen.
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die junge Nacht hier mit Loser Tame Impala. Musikvideo dazu ist übrigens empfehlenswert. Joe, also Joe Keely aus Stranger Things, spielt damit. Und Beck, 90er Star, der auch einen Song namens Loser hatte, hat auch einen kleinen Auftritt. Checkt euch das mal. Hier ist die junge Nacht.

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1: Die Nachrichten mit Ronald Lessig. Guten Morgen. Gegen den SPD-Spitzenkandidaten für die Berliner Abgeordnetenhauswahl Krach wird wegen Bestechlichkeit ermittelt. Seine Wohnung und mehrere Büros, darunter in der Berliner SPD-Parteizentrale, wurden durchsucht. Samira El-Khattab berichtet.
2: Dazu, worum es bei den Ermittlungen genau geht, äußert sich die Staatsanwaltschaft aus ermittlungstaktischen Gründen nicht. Sie bestätigte jedoch, dass es in 3 Objekten von Krach in Berlin und in Hannover Hausdurchsuchungen gab. Der Sprecher von Steffen Krach wies die Vorwürfe gegenüber dem RBB zurück und kündigte an, man wolle vollumfänglich und transparent mit den Ermittlungsbehörden kooperieren. Eigentlich ist Steffen Krach Regionspräsident in der Region Hannover. Um Wahlkampf in Berlin zu machen, ist Krach aktuell für die restliche Amtszeit beurlaubt. In Berlin wird am 20. September ein neues Abgeordnetenhaus gewählt.
1: Bundeskanzler Merz hat sich skeptisch über ein AfD-Verbotsverfahren geäußert. Zur Begründung verwies er am Abend in Berlin auf die hohen Hürden für ein Parteiverbot. Außerdem könne man mit einem Verbot nicht die Probleme lösen, die die AfD-Wähler sehen. NRW-Ministerpräsident Wüst hatte sich dafür ausgesprochen, ein AfD-Verbotsverfahren prüfen zu lassen. Und auch das ist noch wichtig. Der mutmaßliche Saboteur des Stromnetzes in NRW und anderen Bundesländern sitzt in U-Haft. Der 48-Jährige aus Gevelsberg war vorgestern in Weißweiler bei Aachen festgenommen worden. Die EU-Kommission will für Regionen, die die Vermietung von Ferienwohnungen einschränken wollen, einen einheitlichen Rechtsrahmen schaffen. Hintergrund ist die Wohnungsnot in vielen Großstädten. Am bundesweiten Warntag werden heute wieder die

0: vergangenen Jahr gefahren. Insgesamt 562 Milliarden Autokilometer und damit etwas mehr als im Jahr davor. Das hat das Kraftfahrtbundesamt ausgerechnet. Nimmt man Lkw und Motorräder dazu, kommen nochmal fast 380 Besuche bei der Sonne dazu. Und das war WDR aktuell. Das Wetter in Nordrhein-Westfalen in der Nacht trocken bei 11 bis 7 Grad örtlich Nebel. Tagsüber gibt es einen trockenen Wechsel aus Sonne und Wolken. Dazu in Steinfurt bis 19 Grad, in Essen bis 20 und in Hürth bis 21 Grad. Am Freitag Sonne, Wolken und ein paar Schauer bis 23 Grad. Die Zeit 3.03 Uhr.
1: Die junge Nacht hier, 6 Meldungen A1 Lübeck-Hamburg. Da ist die Norderelbbrücke mehrfach kurzfristig zu in beiden Richtungen wegen Schwertransports bis ca. 5 Uhr. A2 Berlin Richtung Hannover ist gesperrt wegen Aufräumarbeiten zwischen Burgzentrum und Lostau. A28 Bremen Richtung Oldenburg ist nach einem Unfall zu zwischen Delmenhorst, Adelheide und Deichhorst. A46 Hemer Richtung Hagen ist zwischen Hagen-Hohenlimburg und Kreuzhagen wegen einer Fahrbahnerneuerung zu bis um 5. Die Umleitung führt über die U12. A94 München Richtung Passau ist zwischen Passstetten und Dorfen wegen Bauarbeiten zu bis um 5. Und Berlin, die A111 stadteinwärts ist zwischen Schulzendorfer Straße und Festplatz wegen Wartungsarbeiten zu bis um 5.
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1: Hey, Kotaro hier. Schönen Donnerstag, hallo.

0: 8 hier um 3:12 Uhr. Habt ihr auch schon mal davon geträumt, einen Rekord zu brechen? Irgendwas random, die meisten Joghurtdeckel in 10 Minuten öffnen, sowas. Irgendwas, womit ihr auch zu wetten, das hättet gehen können damals. Lisa von Blackpink hat es jetzt geschafft, nicht nur einen Rekord zu brechen, sondern direkt zwei. Nämlich mit ihrem Song Sour Die Cup. Freitag, frisch rausgekommen, Brinja Becker aus dem jungen Nachtteam. Sag mal an, welche Rekorde hat sie damit gebrochen?
1: Also das Musikvideo zu Sour Die Cup hat die meisten Views in 24 Stunden für dieses Jahr bekommen. Erster Rekord. Und damit hat sie die zwei Videos mit den meisten Views in 24 Stunden einer Solokünstlerin ever. Mm. Ihr Song La Lisa hat damals nämlich auch noch so über 70 Millionen Views am ersten Tag gekriegt. Also ist sie das, was das angeht, erfolgreicher als zum Beispiel Taylor Swift, Beyoncé, Selena Gomez oder Lady Gaga.
0: Wie geht das?
1: Ja, also bei dem neuen Rekord, da muss man das wirklich so ein bisschen einordnen. YouTube hat nämlich am 24. August was geändert. Jetzt zählt ein View nämlich schon direkt ab Sekunde 1. Also wenn du auf ein Video klickst oder eins automatisch auch irgendwie angezeigt wird, dann kriegen Stars wie Lisa direkt mehr Views. Und früher musste man das Video erstmal so ungefähr 30 Sekunden lang gucken.
0: Oh ja, und jetzt nur noch eine Sekunde oder wie?
1: Genau.
0: Ja, super. Voll schön. Wie sagt man schon seit dem 19. Jahrhundert? Traue keinem Rekord, der davon abhängt, welche Firma jetzt gerade eben die Regeln wieder verändert hat oder so ähnlich. 3:13 Uhr.

0: viele, viele Emojis oder einfach ein Vorname, Nachname oder irgendeinen Spitznamen, damit man ja nicht mehr weiß, wen man da vor 1, 2 Jahren Hummelfred genannt hat. Und dann rufen wir Hummelfred an und dann ist das eine Frau. Hätte ich vielleicht einen anderen Namen gesucht. Wie speichert ihr Menschen im Handy ein, so dass es irgendwie für euch Sinn macht?
1: Meine engen Freunde Spitznamen eher und die aus der Uni eher immer Uni. Also ich studiere Medizin, dann mache ich dieses Medizin-Symbol daneben einfach immer. Ja.
0: Okay, dann auf einen Blick gleich, ach Gott, die Person aus dem Kolloquium, braucht man nicht. Wie macht's Miller?
2: Ich glaube auch unterschiedlich. Also jetzt zum Beispiel Mama und Papa habe ich einfach nur Mama und Papa, so ja. Normal, da Familienmitglieder, so Oma, Tante, irgendwas oder so. Oder Freunde, gerne mit einem Spitznamen und Emoji
0: ja,
2: oder sowas.
0: Das sind ja die Selbstverständlichen, die weiß man auch irgendwie, nachdem man eine Sekunde davor wieder aufgewacht ist. Aber was ist mit Leuten, die man nicht so kennt? Hat Miller da Tricks?
2: Zum Beispiel im Surfcamp oder so und dann kenne ich die von da, dann schreibe ich den Namen und Surfcamp daneben oder so.
0: Ja, fair. Das ist aber so. John, Surfcamp. Antoine, Surfcamp. Hat sehr viele Menschen im Surfcamp kennengelernt. Elena, macht sie es auch mit Emojis?
3: Ich hasse es tatsächlich so mit Emojis einzuspeichern. Ich habe keinen einzigen Namen mit Emoji, also weder jetzt meine Eltern noch irgendwie Freunde, Freundinnen.
0: Ja, weil ihr es alle nicht verdient habt, so nämlich. 3:20 Uhr, die junge Nacht hier. Bis sie doch.

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0: Die junge Nacht hier. Wir schauen auf die Straßen. 6 Meldungen. A1 Lübeck-Hamburg. Da ist die Norderelbbrücke mehrfach kurzfristig zu in beiden Richtungen wegen eines Schwertransports. A2 Berlin Richtung Hannover ist wegen Aufräumarbeiten zu zwischen Burgzentrum und Lostau. Die A28 Bremen Richtung Oldenburg ist nach einem Unfall gesperrt zwischen Delmenhorst-Adelheide und Deichhorst. A46 Hemer Richtung Hagen ist zwischen Hagen-Hohenlimburg und Kreuzhagen wegen einer Fahrbahnerneuerung gesperrt. Noch bis 5 dauert das. Die Umleitung führt über die U2. A94 München Richtung Passau ist zwischen Passstetten und Dorfen wegen Bauarbeiten gesperrt bis um 5. Und Berlin, die A111 stadteinwärts ist zwischen Schulzendorfer Straße und Festplatz wegen Wartungsarbeiten zu bis um 5.
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0: So, das hier ist jetzt tatsächlich so ein Song, der klingt nach: Ich bin gerade eben erst frisch aufgestanden und ich laufe mit 1 km/h Richtung Bad. Ist zumindest ein guter Takt dafür. Das ist Taylor Swift. Dakota, ja, hi.

0: Wenn Shakira sagt, dass wir alle Afrika sind, dann sind wir gottverdammt nochmal alle Afrika. Hier Waka Waka um 3.37 Uhr gehört in der jungen Nacht der ARD. Hallo, der Kotter hier. Ich hätte Chiago für euch. Leicht verschwommen. Nee, er klingt zwar auch so, aber so heißt der Song. Also ist ein bisschen so eine Mischung aus, ich habe harten Kater, ich will mich nicht bewegen und ich vermisse diese Person. Und alles das zusammengepackt auf 2 Minuten, weil, sorry, für lange Gefühle hat man in so einem Zustand keine Zeit.
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Die junge Nacht hier, Achtung, ein Falschfahrer ist unterwegs auf der B50 Rheinböllen-Bernkastel-Kues. Zwischen Rheinböllen und Ellern kommt euch ein Falschfahrer entgegen. Fahrt bitte äußerst rechts, überholt nicht. Auf der B50 Rheinböllen-Bernkastel-Kues zwischen Rheinböllen und Ellern ist ein Falschfahrer unterwegs. Seid vorsichtig in beiden Richtungen. Wir melden's, wenn die Gefahr vorüber ist. 20 vor 4.

Ariana Grande. Hier in der jungen Nacht, 3.46 Uhr. Spannende, lustige Arten, neuen Song zu machen. Und zwar ganz klassisch. Das haben Topic und das Produzentenduo Carte Blanche durchgezogen für den Song Lucky Ones. Was haben sie gemacht? Sie haben ihn wie eine ganz normale Band geschrieben. Also den Song gibt es als Demo vermutlich in einer Indie-Rock-Version. Also klingt dann halt einfach wie vor 20 Jahren irgendwie in der Indie-Disco. Was ja ganz schön ist, aber halt für die Topic-Fans nicht nach Topic klingen würde. Und diese sagen, hä, was ist das denn? Deswegen klingt es halt einfach wieder wie ein, sagen wir mal, patentierter Topic-EDM-Track. Lucky Ones und Carte Blanche. Topic hier in der jungen Nacht.

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1: Die Nachrichten mit Ronald Lessig. Guten Morgen. Gegen den SPD-Spitzenkandidaten für die Berliner Abgeordnetenhauswahl Krach wird ermittelt. Ihm wird Bestechlichkeit vorgeworfen. Sebastian Schöbel berichtet.
2: Am Mittwoch durchsuchte die Staatsanwaltschaft Hannover mehrere Objekte, darunter auch die Wohnung des Politikers in Berlin. Offenbar geht es um den Vorwurf der Bestechlichkeit. Krach soll von einem der Bieter für das Klinikgelände eine Spende erhalten haben. Krach selbst erklärte am Mittwoch, das Geld sei umgehend zurücküberwiesen worden. Belege, die dem Rundfunk Berlin-Brandenburg vorliegen, zeigen, dass am 29. Dezember 2025 9.900 Euro an die SPD Berlin gezahlt wurden, von einem Unternehmen, das in Verbindung zu der Vergabe stand. Krach wurde am 7. Januar 2026 darüber informiert und ordnete am nächsten Tag die Rückgabe der Spende an, was auch geschah.
1: Im NRW-Innenausschuss geht es heute um die Anschläge auf das Stromnetz. Der Tatverdächtige sitzt in U-Haft. Netzbetreiber Amprion hat die Sicherheitsmaßnahmen verstärkt, sagt ein Sprecher.
3: Wir haben in unserem gesamten Netzgebiet die Sicherheitsmaßnahmen angepasst. Wir sprechen da ja insgesamt von über 11.000 Kilometern Länge. Das bedeutet, dass wir an unseren Anlagen stärkere Begehungen eingeplant haben, aber auch, dass wir Kontrollen aus der Luft machen.
1: Und auch das ist noch wichtig. Nach der Landtagswahl in Sachsen-Anhalt hat das BSW ein Gesprächsangebot der AfD angenommen. Das hat die Partei mitgeteilt. Am bundesweiten Warntag wird heute wieder die Kommunikation für Katastrophenfälle getestet. Um 11 Uhr heulen die Sirenen und es schrillen die Mobiltelefone. Der August war weltweit der wärmste Monat jemals. Das sagt der Klimadienst Copernicus. In der Fußball-Champions League hat Stuttgart sein erstes Gruppenspiel gewonnen mit 3:1 gegen Viking Stavanger. In Köln ist der Deutsche Fernsehpreis verliehen worden. Die Verfilmung des Lebens der Drag Queen Olivia Jones wurde als bester Fernsehfilm ausgezeichnet. Zu weiteren Preisträgern Friederike Müllender.
4: Der Preis für das beste Infotainment ging an Terra Explorer im ZDF mit Leon Winscheid. In einer Zeit, in der Wissenschaft mit Füßen getreten werde, so Winscheid, sei es wichtig zu sehen, dass Millionen von Menschen sich eben doch für Forschung und gute Quellen

0: 23 Grad. Es ist 4:03 Uhr.
1: Die junge Nacht hier, erstmal Entwarnung. Kein Falschfahrer mehr auf der B50 Rheinböllen-Bergen-Kastel. Kurs zwischen Rheinböllen in Rheinböllerhütte und Simmernzentrum. Noch 5 Meldungen. A2 Berlin Richtung Hannover ist zwischen Burgzentrum und Lostau wegen Aufräumarbeiten zu. A28 Bremen Richtung Oldenburg ist gesperrt nach einem Unfall zwischen Delmenhorst, Adelheide und Deichhorst. A46 Hemer Richtung Hagen ist zwischen Hagen, Hohenlimburg und Kreuzhagen wegen einer Fahrbahnerneuerung zu bis um 5. Die Umleitung führt über die U12. A94 München Richtung Passau ist zwischen Passstetten und Dorfen gesperrt wegen Bauarbeiten bis um 5. Und die A111 stadteinwärts in Berlin ist zwischen Schulzendorfer Straße und Festplatz wegen Wartungsarbeiten zu bis um 5.
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1: Alle suchen sie. Niemand weiß, wo sie ist. So stelle ich es mir vor, wenn ich lese: Wo Lady Gaga? Ja, aber sie hat sich anscheinend wirklich ein bisschen rar gemacht. Und News von ihr haben wir in dieser halben Stunde von ihr. Kotaro Dürr hier, ich bin hier bis 5. Hallo.

0: Hey, hey, die junge Nacht hier. 4.13 Uhr, abgetaucht ist sie. Wo ist Lady Gaga? Freunde von ihr haben jetzt gesagt, sie haben schon seit über einem Monat nichts mehr von ihr gehört. Sie ist wohl irgendwo untergetaucht, bringen ja aus dem Junge nach Team. Was, warum?
1: Ja, also anscheinend ist sie durchgebrannt. Sie hat also heimlich geheiratet. Freunde von ihr und ihrem anscheinend jetzt Ehemann haben sich mit mehreren US-Medien unterhalten und die meinten alle, dass sie glauben, dass die beiden schon verheiratet sind.
0: Freunde. Ja, hey, ich bin mit Lady Gaga befreundet. Darf ich ein Interview geben? Macht sich denn keiner Sorgen, weil sie sich nicht mehr meldet?
1: Ja, also ihre Familie und ihr Management haben anscheinend wohl Kontakt zu ihr. Aber sie scheint gerade einfach in so einer richtigen Blase zu leben und macht irgendwo Flitterwochen. Und ihre Freunde vermuten auch, dass sie dabei sind, die Familie zu erweitern.
0: Oh, schön. Das ist ein Thema, wo es dann klar ist, warum sie eventuell niemandem Bescheid geben, was abgeht. Weil gerade gehen Dinge an, die uns einen Scheiß zu interessieren haben.
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0: hat sich entschieden für das Mädchen aus Bottrop. Und jetzt sitze ich hier in Remscheid und trinke Korn aus der Flasche. Ey, genau das singt halt Ella Langley, bloß sind's bei ihr Texas und Tennessee, weil es besser klingt und halt Country ist, ne? Choose in Texas. Neue Mucke hier in der jungen Nacht, 4.22 Uhr, den ganzen Morgen. Machen wir euch erstmal fit für die neue NFL-Saison, die jetzt am Laufen ist. Gerade eben das Spiel. Facts haben wir gehabt. Jetzt testen wir erstmal eure Football-Gaming-Skills. Tobi Wienke, du hast die Playsee am Start, das Football-Game Madden 27. FIFA, das können die meisten. Wie funktioniert ein Madden?
1: Es ist kompliziert. Vor allen Dingen, weil das Spiel halt auch komplett auf Englisch ist. Das heißt, alle Erklärungen und so weiter und so fort. Aber ja, es nimmt dich gut an die Hand. Du kannst es wirklich Schritt für Schritt lernen, aber dafür brauchst du Zeit.
0: Ja, die haben viele nicht.
1: Okay, dann guckst du gleich einfach auf den Fernseher und drückst dann die Taste, die angezeigt wird. Wenn du ein Passspiel machst, dann leuchtet nämlich über dem Spieler, den du mit dem Ball anwerfen willst, auf, was du drücken musst, damit der Ball zu dem fliegt. Natürlich musst du darauf achten, dass der Spieler frei ist, also nicht gedeckt wird. Und nicht zu lange warten, denn sonst wirst du gesackt. Also dein Quarterback wird getackelt, noch mit dem Ball in der Hand, bevor er geworfen hat.
0: Oh, hey. Also Madden kommt ja jedes Jahr raus. Was ist da komplett neu?
1: Ja, neu ist zum Beispiel, dass dieses Jahr auch das Wetter während des Spiels wechseln kann. Also nicht nur, dass du nur Regen hast oder nur Sonne, sondern dynamische Spielverläufe, auch mal Schnee, ist ja im Football auch nicht selten. Und im Superstar-Modus, also da, wo du quasi eine Karriere nachspielst, gibt es jetzt auch neue Positionen, auf denen du das erleben kannst. Was aber nervt, jedes Mal, wenn du das Spiel startest, ploppt automatisch der Ultimate-Team-Modus als erstes auf. Das heißt, das ist das, wo du ja extra Geld versenken willst. Und das wollen die natürlich, ne, dass du noch mehr Geld reinsteckst. Aber ich muss sagen, als Football-Fan macht das Spiel Bock.
0: Ah, nicht schlecht, nicht schlecht. Wieder was hinzugefügt in die eigene Sportspiele-Sammlung. Falls ihr drauf steht, könnt ihr machen mit NFL Madden 27 zum Start in die Football-Saison. Unser Spielechecker Tobi sagt, kann man schon mal gut machen. Wenn es die Realität sein soll, kein Problem. Die Saison ist ja gerade eben am Starten mit den New England Patriots gegen die Seattle Seahawks. New England führt gerade noch mit 10-0 im dritten Viertel um 4.23 Uhr. Denn so viel weiß ich auch über American Football. Die junge Nacht hier. Hi.

0: Yep, wenn ihr es von Freundeskreis kennt, Juju und Raf Camora haben sich kaum näher. So ein bisschen nicht an ANNA von Freundeskreis bedient, das andere. Naja, hier ist die junge Nacht erstmal. Es ist 4.30 Uhr. Wir haben 4 Meldungen. Die A28 Bremen Richtung Oldenburg ist zwischen Delmenhorst, Adelheide und Deichhorst nach einem Unfall zu. Die A46 Hemer Richtung Hagen ist zwischen Hagen, Hohenlimburg und Kreuzhagen wegen einer Fahrbahnerneuerung zu bis um 5. Die Umleitung führt über die U12. A94 München Richtung Passau ist zwischen Passstetten und Dorfen wegen Bauarbeiten zu bis um 5. Und Berlin, die A111 stadteinwärts ist zwischen Schulzen, Dorfer Straße und Festplatz wegen Wartungsarbeiten zu bis um 5.
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0: Max Herre mit dir. War es einfach. Max Herre und Joy Denalani mit dir, nicht Freundeskreis. Woran sich Juju und Raf Camora, Fritz komm näher, inspirieren haben lassen. Das Hirn arbeitet um 4.30 Uhr überraschend schnell. Merke ich immer wieder. Justin Bieber und Nicki Minaj.
2: Kia.
0: Kia. Beauty and a Bee.
2: Young Money. Young Money.
0: Kotaro Dö bin ich. Hallo. Euch einen schönen Donnerstag.

0: ich. 16 Uhr. Aldi, aber ohne Triton. Discounter-Parkplatz war schon immer der Problemlöser Nummer 1 für gewisse Jahrgänge. Aber jetzt gibt's halt Comedian Felix Lobrecht. Jetzt ist er da für eure Probleme und ihr müsst euch nicht mal mit ihm prügeln. Nee, er tut das alles für seinen Podcast 99 Problems. Und da lädt er Menschen aus dem Publikum ein und spricht mit ihnen über sein oder ihr Problem. In dem Sinne Felix aus München.
1: Okay, Felix, komm, geh in Smalltalk, rein ins das Problem. Was hast du?
2: Leute haben Angst vor meiner Stimme und meiner Augenbraue.
1: Vor deiner Augenbraue?
2: Ja, weil ich merke das selber nicht, aber ich habe so ein bisschen so ein Resting Bitch Face.
1: Also klar, deine Stimme ist auf jeden Fall besonders, so, die ist mir auch sofort aufgefallen. Die Augenbraue, damit musst du einfach leben. da kann ich nichts machen. Das ist einfach scheiße, das ist einfach dein Problem jetzt. Eigentlich müsstest du Musik machen. Du musst irgendwas machen, wo du aus deiner Stimme Kapital schlagen kannst.
2: Ja, aber dafür müsste ich ja singen dann.
1: Das wär nicht schlecht, ja. Du könntest auch rappen.
2: Ich glaube nicht.
1: Du könntest irgendwie so Synchron-Shit machen.
2: Das ist schwierig, glaube ich.
1: Hast du so sehr das Gefühl, dass deine Stimme irgendwie einen negativen Einfluss hat, dass du deshalb extra wenig redest? Oder ist es auch ein bisschen dein Charakter, dass du einfach so ein bisschen
2: laid-back? Ja, auch. Also ich bin relativ pragmatisch und wenn dann, also ich sag das Nötige, ne, damit das ankommt und dann kommt was anderes an und ja.
1: Okay, das war die Bewerbung als Synchronsprecher. Also wenn jemanden braucht, ja, ich immer so redet. Ich glaube, du musst eher daran arbeiten, dass man dich versteht akustisch. Also du musst irgendwie ein bisschen deutlicher reden, aber ansonsten finde ich dich völlig in Ordnung. Okay, wir applaudieren für Felix aus München, bitte.
0: Aber er hat doch schon eine Karriere für diese, hat doch Musik gemacht. Achso, das war Gina Wine. Sorry, mein Fehler. Die junge Nacht.

0: Die junge Nacht hier, 4:49 Uhr ist es am frühen Donnerstag. Man kann schon eine Menge falsch verstehen. Wenn zwei Menschen aufeinandertreffen und der eine Kopf geht in die Richtung, die andere geht in die Richtung und dann sagt man sich was und beide so, hä? Schönes Beispiel, hier aus der WDR-Sendung Ausgerechnet. Die heißt ja auch schon so. Ich gebe euch schon mal den Hint vorab. Hier geht es eigentlich um Bier und ihr könnt froh sein, dass ihr das davor wisst.
1: Hi, Daniel, tja, komme ich zur richtigen Zeit hier? War kann direkt mit anpacken. Was machst du gerade?
2: Ich bin gerade am Schroten.
1: Ja.
2: Kannst du mal reingreifen?
1: Mhm. Ah ja, oh doch, das ist deutlich.
2: Ja. Dann hast du so ein bisschen mehr so eine leichte Süße und wenn du hier mal am Sack riechst, dann ist das ganz intensiv.
1: Oh ja.
2: Ja. So richtig die Zart-Bitter-Schokolade.
1: Aber der ist deutlich intensiver.
0: Mhm. Kenn ich.

Ey, ich neulich so auf Social Media. Sehe so einen Post mit einem Video von einer ganz kleinen Bühne. Und der Titel des Videos ist The Downfall of Apache 207 Must Be Studied. Also so ein typisches, guck mal, was aus der armen Sau geworden ist. Und der Auftritt war wirklich nicht gut. Ne? Also es klang total schief und ekelhaft, deswegen spiele ich euch das jetzt nicht vor. Denn es war überhaupt nicht Apache 207. Es war ein Doppelgänger, ein Typ, der hat als Apache 207 Auftritt, wahrscheinlich auf irgendwelchen Dorffesten, und dann ein bisschen günstiger zu haben ist. Ah, Apache geht es gut. Hauptsache Apache geht es gut. Ich bin Cortaro Dürr und hoffe, euch geht's gut. Ihr werdet reingebracht von 1 Live. Das Ding Fritz, MDR, Sputnik und Enjoy.

0: 5 Uhr, Jan Bungertz hier. Heute Vormittag wird es wieder laut, unter anderem Handys machen am deutschlandweiten Warntag testweise Alarm. Auch Sirenen können wieder heulen, dazu kommt die Testwarnung über weitere Kanäle. Was das Ganze bringen soll, erklärt Sebastian Tiedelbach.
1: Der erste Warntag 2020 hat schon mal gezeigt, dass damals die Technik nicht funktionierte. Das war ein kompletter Fehlschlag. Seitdem sind die Systeme deutlich zuverlässiger geworden. In einer Online-Umfrage des Bundesamts für Bevölkerungsschutz und Katastrophenhilfe zum vergangenen Warntag gaben 97% der Teilnehmer an, über mindestens einen Warnkanal gewarnt worden zu sein.
0: Die Umfrage hatte allerdings auch gezeigt, dass viele noch nicht wissen, wie sie sich in einem echten Katastrophenfall verhalten sollen. Der Mann, der das Stromnetz in NRW und in weiteren Bundesländern angegriffen haben soll, sitzt jetzt in U-Haft. Er war vorgestern bei einem Großeinsatz in der Nähe des Umspannwerks Weißweiler bei Aachen festgenommen worden, nach tagelanger Fahndung. Heute geht es im NRW-Landtag um die Attacken. Die Landesregierung will im Innenausschuss über den Stand der Ermittlungen informieren. Der August war weltweit gesehen der wärmste seit Beginn der Aufzeichnungen. Laut dem EU-Klimadienst Copernicus lag die Durchschnittstemperatur der Luft sogar gleich auf mit dem bisherigen Rekordhalter, dem Juli 2028. Auch die Weltmeere haben sich letzten Monat so stark erwärmt wie noch nie, seit das gemessen wird. Zum Schluss noch Fußball. In der Champions League hat Stuttgart einen Heimsieg eingefahren. Der VfB hat das Auftaktspiel gegen Viking Stavanger aus Norwegen gewonnen mit 3:1. Heute spielen in der Champions League Leipzig und die Bayern.
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0: Das bringt eine Mischung aus Sonne und Wolken, dazu in Dortmund und Nümbrecht maximal 19 Grad, in Solingen und Gütersloh 20, in Bocholt und Königswinter bis 21 Grad.
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0: Eine Meldung, die A46 Hemer Richtung Hagen ist zwischen Hagen-Hohenlimburg und dem Kreuzhagen noch eigentlich müsste so frei sein, bis 5 Uhr gesperrt. Umleitung führt für den Fall der Fälle noch über die U12.
3: Dann hoffen wir, dass sie frei ist. Na, guten Morgen.
4: Moin. Hallo Jan.
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4: Apropos frei, lass nochmal 3 Songs frei machen und dann fangen wir an vielleicht.
3: Ja, oder erst vielleicht auch kurz nach 6, kurz nach 7, je nachdem, wie wir heute im Mood sind. Ne?
4: Wir werden sehen.
3: Good morning.

0: ich es gesehen. Gleich für den nach 5, hier ist jetzt live, guten Morgen. Irgendwo habe ich doch gesehen, es war eine Veranstaltung gestern, da waren die Ehrlich Brothers auf der Bühne. Da wäre ich gerne dabei gewesen. Das hätte ich gerne auch live erlebt.
1: Ich weiß, worauf du anspielst. Ich war dabei.
0: Und wie war das, die Ehrlich Brothers endlich mal live zu sehen?
1: Ich bin ein großer Fan.
0: Ja?
1: Ich bin ein großer Fan von den Ehrlich Brothers. Deswegen gestern auf dem Deutschen Fernsehpreis, da war ich sehr thankful, dass ich die mal aus nächster Nähe sehen durfte.
0: Ja.
1: Und du wirst dich wundern.
0: Die sind
1: aber
0: sehr nett.
1: Ich war mal... Nee, dafür reicht's nicht. Ah. Also, die waren sehr weit weg von mir.
0: Okay.
1: Ich habe mal eine Live-Show von denen in so einer großen Halle angeguckt vor 4, 5 Jahren oder so.
0: Aha.
1: Ein Kumpel habe gesagt, ey, wir machen heute Buddy-Tag und ich habe mir was überlegt für dich.
0: Das ja, hast du dir überlegt?
1: Pass auf, warte. Und er dachte so, ja, aber dann muss ich ja früher bei der Arbeit weg und so. Lohnt sich das denn wirklich? Ja, klar, kein Problem. Und dann sind wir zu den Ehrlich Brothers gegangen und ich habe mich meines Lebens gefreut. Ja, er ist in der Halbzeit, hat er dann gesagt, ja, können wir jetzt auch gehen. War auch schon ein bisschen unangenehm für ihn. Und danach, er war schon ziemlich angepisst.
0: Weißt du, meine, deswegen sind wir keine Freunde.

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1: Moderier den Song ab.
2: Leute, ja? Macht schnell, ich fahre gerade in die Tiefgarage rein. In 10 Sekunden haben wir keinen Empfang
0: okay,
2: mehr.
0: Okay, Marcel Emme ist gleich da, dann erzählt er uns wieder, was für neue Kinofilme es gibt. Bis gleich, gute Fahrt, tschüss.
1: Das heißt mal, das Rolltor muss doch erstmal hochrollen. Ich weiß nicht, wie ich den Tag mit euch beiden durchstehen soll bis 10. Wirklich nicht. Es nervt mich jetzt schon. Aber schön, dass du gleich da bist.
0: Weißt du was, Lara? Das beruht auf Gegenseitigkeit.
1: Nee, Marcel mag mich.
2: Ich höre euch noch.

0: It's 5:26. Good morning. 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Das war Englisch und bedeutet so viel wie es ist 5:26. Ja, hier ist 1 Live.
1: Der nächste Song ist von Maroon 5.
0: The next song is von Maroon 5.

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12: 5:30, ich bin Jan Bungertz. Heute ist wieder deutschlandweiter Warntag. Um 11 Uhr machen deshalb wieder Handys Alarm. Auch über Sirenen und andere Kanäle wird probeweise gewarnt. Dieser Feuerwehrmann aus Bonn findet den Test wichtig.
13: Zum einen schauen wir, ob alles technisch funktioniert. Und zum anderen sind wir aber auch natürlich darauf angewiesen, dass die Bevölkerung uns auch Rückmeldungen dazu gibt, wenn mögliche Warnmittel vielleicht nicht funktionieren. Da sind wir sehr dankbar für.
12: Beim ersten Warntag vor 6 Jahren gab es noch viele Probleme. Inzwischen läuft es aber besser. Im Innenausschuss vom NRW-Landtag geht es heute um die Anschläge auf das Stromnetz in NRW und den mutmaßlichen Täter. Die Landesregierung will über den Stand der Ermittlungen informieren. Der mutmaßliche Täter kommt aus NRW. Mehr von Daniel Schwingenheuer.
14: Der 48-jährige Tatverdächtige Daniel V. war am Dienstag in der Nähe des Kraftwerks Weißweiler festgenommen worden. Der Vorwurf: Sabotageangriffe in mehreren Bundesländern, teilweise mit Sprengsätzen. In Bergheim im Rhein-Erft-Kreis soll er für einen Kurzschluss an einem Umspannwerk gesorgt haben. Tagelang hatten die Einsatzkräfte nach ihm gesucht, sowohl an seinem Wohnort Gevelsberg als auch im Hambacher Forst, wo ein auf ihn angemeldeter LKW gefunden wurde. Aktuell sitzt er in Untersuchungshaft.
12: Auf Mallorca hat es heftige Unwetter gegeben. Starkregen und Sturmböen haben für Überschwemmungen und umgestürzte Bäume gesorgt. Im Osten der Insel kam eine Frau ums Leben. Die Feuerwehr rückte gestern zu mehr als 130 Einsätzen aus. Viele Flüge von und nach Mallorca wurden gestrichen oder hatten Verspätung. Und bei den US Open steht Alexander Zverev im Halbfinale. Der deutsche Tennisprofi hat den Niederländer Botik van de Sandschulp besiegt in 3 Sätzen. Als nächstes muss Zverev am Freitag gegen den Russen Karen Khachanov ran. Er hofft weiter auf seinen ersten Sieg bei den US Open.
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12: Gerade ist hier und da noch Nebel unterwegs. Später gibt es eine Mischung aus Sonne und Wolken. Dazu in Detmold maximal 19 Grad, in Dortmund und Böhmen 20, in Köln und Krefeld bis 21 Grad.
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12: Da habe ich gerade nichts zu melden.
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15: Apropos nichts zu melden, wir haben auch nichts zu melden. Guten Morgen.
16: Ey, vielleicht kann Marcel was sagen einfach. Marcel, sag du doch was.
17: Ich habe nichts zu melden.
15: Ah, naja.
16: Das wird eine grandiose Show.

0: Hallo, guten Morgen.
1: Guten Morgen.
0: Schön, dass ihr da schon da seid.
2: Ja, freue mich auch.
0: Kannst du mir einen Gefallen tun und gleich irgendwann, keine Ahnung, ab 8 oder so, vielleicht mal für mich tanken fahren? Ich versuche seit 3 Tagen vor 12 zu tanken.
2: Weil es günstiger ist?
0: Ja, also ich check das irgendwie nicht. Hatten wir nicht, was sind diese Regelungen bis 12 günstiger aufgehoben vor ein paar Wochen?
2: Ja.
0: Ist aber irgendwie gefühlt immer noch so.
2: Ja.
0: Und jeden Vormittag, wenn ich nach Hause fahre und es ist noch vor 12, ist der Spritpreis richtig tief. Also tief in Anführungsstrichen. Mhm. Und ich will tanken und die Schlange ist aber so lang.
2: Ich war in Slowenien im Urlaub und da ist einfach 50 Cent günstiger. Ich weiß es nicht, also ich.
0: Ja klar, dann fahr doch mit meinem Auto vielleicht kurz nach Slowenien. Danke.
2: Das ist eine richtig gute Idee.
0: Super.
2: Dann muss ich morgen im Mini hier sein.

0: Und jetzt.
1: 5:47
0: ist ein Live. Werden wir uns von unseren Stühlen erheben. Los.
1: Ja, jetzt machen wir das.
0: So, und dann? Oh, dann werden wir schwufen, sagt man ja.
1: Das ist J-Lo und Pitbull mit On the Floor. Guten Morgen.

0: gehen wir in den ersten von 4 Kinofilmen, glaube ich, mit Marcel Emmel, ne?
1: Oh yes, wir freuen uns.
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1: 6 Uhr, hier sind Jan Bungartz
2: und Tim Esselmann. Und zuerst geht's um ein Geräusch, das wir heute Vormittag hoffentlich alle hören, auch wenn's nervig ist.
1: Der Warnton soll auf den meisten Handys ankommen, auch wenn sie auf lautlos sind. Heute um 11 Uhr wird das getestet am deutschlandweiten Warntag.
2: Auch andere Warnmittel werden getestet. Sirenen in der Stadt, Anzeigetafeln an Bahnhöfen, auch manche Radiosender senden Warnmeldungen.
1: Der Warntag ist einmal dazu da, um die Technik zu testen, aber auch dafür, dass wir wissen, wie Warnungen aussehen und sich anhören. Das klappt auch. Nach dem letzten Warntag haben 97% in einer Online-Umfrage gesagt, dass sie gewarnt wurden.
2: Viele sagen aber auch, sie wissen nicht, was sie in einem richtigen Notfall tun müssten und wie man sich vorbereitet.
3: Wir haben immer Wasser zu Hause, das sollte man ja vorrätig haben.
4: Ich hoffe immer noch mehr auf eigentlich, dass hier nichts passiert.
2: Einen Ernstfall gibt es auch heute hoffentlich nicht. Um 11.45 Uhr soll dann eine Entwarnung kommen.
1: Der Mann, der das Stromnetz in NRW und in weiteren Bundesländern angegriffen haben soll, sitzt jetzt in U-Haft. Er war vorgestern bei einem Großeinsatz in der Nähe vom Umspannwerk Weißweiler bei Aachen festgenommen worden, nach tagelanger Fahndung. Heute geht's im NRW-Landtag um die Attacken.
2: Es gibt offenbar Konsequenzen auf der Website der US-Regierung. Das Weiße Haus hatte da Browser-Games draufgestellt. Eins sah aus wie das uralt Spiel Tetris.
1: Auf der Regierungswebsite sollte man eine Mauer bauen an der Grenze zu Mexiko, damit keine Menschen reinkommen. Die Tetris-Macher hatten sich darüber beschwert. Der US-Sender CNN berichtet jetzt, das Spiel ist wieder weg.
2: Die deutschen Fernsehpreise sind rausgegangen. Damit werden jedes Jahr zum Beispiel Serien ausgezeichnet, die beim Streamen besonders gut angekommen sind.
1: Diesmal war es unter anderem Chabos als beste Comedy. Tom Schilling hat als bester Schauspieler in der Serie Achtsam Morden den Fernsehpreis bekommen. Und für die beste Doku oder Reportage wurden Joko und Klaas ausgezeichnet.
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2: Das bringt heute eine Mischung aus Sonne und Wolken. Dazu in Schwerte maximal 19 Grad, in Siegen und Solingen 20. Dienstlaken und Heinsberg kommen auf 21 Grad.
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1: Von den Straßen weiter nichts zu melden.
5: Wer ist denn noch jetzt? Ach, Tim ist noch da.
2: Ja, morgen.
5: Morgen. Guten Morgen.
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5: So. Wir kommen zu Alex Warren, als nächstes gespielt Fever Dream. Alex Warren ja übrigens, also der hat ja so ein kleines Furzproblem. Nee, eigentlich ist es hilft ihm ja, ne?
6: Aha.
5: Ja, das steht doch bei dir da auch auf dem Computer, dann lies es doch vor.
6: Alex Warren kann besser singen, wenn er Flatulenzen hat. Hat er jetzt in einem Interview verraten.
7: I had lettuce on a burger the other day. And now I can't stop ripping ass. And this is me, human, being honest with you.
5: So, dass ihr mal was gelernt habt. Wenn Alex Warren furzt auf der Bühne, kann er besser singen. Deswegen werde ich vielleicht jetzt furzen, wenn ich besser moderieren kann.
6: Ich glaube, bei dir ist Hopfen und Malz verloren.

0: 641 Live. Heute Abend starten die Bayern in die Champions League Ligaphase.
1: Was ist denn die Ligaphase? Ja, sorry. Wenn wir über Fußball reden, dann musst du es mir auch erklären.
0: Früher hieß das, wir machen das jetzt, komm.
1: Ich kenne nur Gruppenphase.
0: Weil das gab's mal, aber seit der letzten Saison nicht mehr. Das haben wir dir schon tausendmal erklärt. So, pass auf, jetzt geht's gegen einen norwegischen Club. Und viele dachten immer, das wird Bodø Glimt ausgesprochen. Mhm. Vincent Kompany, Bayerns Trainer, sagt aber, nee.
2: Ich finde es immer gut, dass man das deutlich sagt und auch ausspricht. Bodø Glimt.
0: Bodø Glimt heißt das nämlich, das Ganze.
1: Weißt du, was ich... Bodø Glimt, das klingt wie Bodo raucht. Der Bodo, der raucht sich wieder eine.
0: Der Bodo, der... Ja, ist unsere Eselsbrücke. Perfekt, wieder was gelernt.

0: kurze Geschichtsstunde. Die Bauernaufstände in England, 1381. Es klingt ein bisschen öde, gebe ich zu. Die Frage ist, ist das auch als Film mit Andrew Garfield immer noch öde? 1 Live Kino und Marcel Emmel.
1: Ja, also öde finde ich jetzt nicht, aber es ist jetzt auch nicht das Historien-Epos, das mich irgendwie komplett aus dem Sitz reißt. Wobei es schon so ein bisschen Game of Thrones-Vibes hat.
0: Da sind ja viele hooked.
2: The Uprising heißt der Film, startet heute. Wir sind also im Mittelalter, nehme ich an.
1: Genau, da sind wir. Andrew Garfield spielt einen Bauern und der hat die Schnauze voll. Die Pest, die killt die Leute, der feine Adel will aber immer mehr steuern. Und die Bauern sagen jetzt, halt, stopp.
3: Der König ist das Gesetz. Sagt er, bezahlt Steuern, so bezahlt ihr Steuern. Sagt er, arbeitet härter, so arbeitet ihr härter. Schluss damit!
1: Ja, Viva la Rebellion, das Königshaus soll also jetzt gestürzt werden.
2: Bauersfrau im Mittelalter quasi, und das fand ich so nur so mittel.
1: Es ist halt einfach nicht so meine Art Film, die ich gerne gucke, weil es klingt meistens so... Du hast halt dieses dauerhafte Kampfgegröll. Es sind halt selten Filme für mich. Trotzdem ist das halt generell gut gemacht. Das sieht gut aus. Ist ein bisschen Historien-Epos und dann eben noch so ein Schwung Robin Hood mit rein.
0: Und auch wirklich so passiert?
1: Das war jetzt 1381. Also es basiert auf wahren Begebenheiten. Diesen einen Bauern da, den wird es wahrscheinlich so nicht gegeben haben. Der Film geht dann eben so in die Richtung Sturm auf London, Sturz des Königs. Und dieser König da, ist genauso ein ätzender Pimp wie damals dieser Joffrey in Game of Thrones.
4: Hat ihr nicht ihren Zorn?
1: Was hat mich da schon genervt, hier auch im Film, weil es aber einfach total gut gespielt ist. Ich finde, der Trailer zeigt eine Menge vom Film, aber da kriegst du eben ein sehr gutes Gespür, ob das was für dich ist oder nicht.
2: The Uprising ab heute im Kino. 5:55, hier ist 1 Live. Moin.
0: Mega moin.

0: Hey Malte, na? Ich habe was ganz Witziges für dich vorbereitet.
1: Okay, bitte.
0: Heute ist doch wieder bundesweiter Warntag.
1: Ja.
0: Das heißt, nachher ist es um 11 oder um 10?
1: 10.
0: Hier steht ja um 11.
1: Dann ist
0: es
1: um 11. Also, ich bin ja bei der Zeit voraus, nicht?
0: Okay, dann nehmen wir 11. Um 11 gehen unsere Handys. Piep, piep, piep, piep. Nee, eigentlich gehen die ja anders. Naja, und ich habe mir gedacht, wie könnte ich dir jetzt schon damit bestmöglich auf den Sack gehen? Natürlich, indem ich es einfach verpacke in einen Song. Guck mal, erkennst du ihn? Bist du dir unsicher? Weiß nicht so genau. Dann mach's nochmal an.
1: Mach nochmal an, bitte. Nee, komm ich nicht drauf.
0: Auch nicht, wenn du guckst, welcher Song als nächstes läuft?
1: Nee, da wurde sich verspielt. Das kann ja nicht sein.
0: Das kann nicht
1: da
0: gewesen sein.
1: Da muss ein falsches C drin gewesen sein.

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7: 6:30, Jan Bungertz hier.
8: Und Tim Esselmann. Und jetzt geht's um ein geschmackloses Online-Game, das man auf der Website der US-Regierung von Präsident Trump spielen kann oder eher konnte. Build the Wall hieß es und das ist auch Ziel des Spiels, eine Mauer zwischen den USA und Mexiko zu bauen.
7: Letzte Woche hatte das Weiße Haus es online gestellt. Das Game erinnerte an die 90er, die Grafik retro, der Spielmodus bekannt. Build the Wall sah aus wie Tetris, wo man Bausteine passend stapeln muss.
8: Das Weiße Haus hat das Spiel jetzt von der Website entfernt und das könnte an der Firma hinter Tetris liegen. Sie hatte sich von der politischen Botschaft von Build the Wall distanziert und mit rechtlichen Schritten wegen ihres Copyrights gedroht.
7: Ähnliche politische Spiele im Retro-Design gibt's aber noch auf der Seite vom Weißen Haus. Bei einem können Nutzer Migranten einfangen. Das Ganze funktioniert wie Snake.
8: Heute Vormittag wird es wieder laut. Unter anderem Handys machen am deutschlandweiten Warntag testweise Alarm. Manche stresst das.
9: Stresst, dass man es wieder ausbekommt. Ist schon sehr penetrant, ne?
10: Ja, es ist ein Alarmton. Das ist dafür sehr da. Dass wir erstmal denken, was ist denn jetzt los?
7: Auch Sirenen können heute wieder heulen. Dazu kommt die Testwarnung über weitere Kanäle. Einer Umfrage zufolge klappt das inzwischen gut. Viele wissen aber noch nicht, wie sie sich in einem echten Katastrophenfall verhalten sollen.
8: Der August war weltweit gesehen der wärmste seit Beginn der Aufzeichnungen. Laut dem EU-Klimadienst Copernicus lag die Durchschnittstemperatur der Luft sogar gleich auf mit der aus dem bisherigen Rekordhalter.
7: Das war der Juli 2023, aber ähnlich heiß. Auch die Weltmeere haben sich letzten Monat so stark erwärmt, wie noch nie seit das gemessen wird.
8: Zum Schluss noch Fußball. In der Champions League hat Stuttgart einen Heimsieg eingefahren. Der VfB hat das Auftaktspiel gegen Viking Stavanger aus Norwegen mit 3:1 gewonnen. Heute spielen in der Champions League Leipzig und die Bayern.
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7: Grad kann hier und da noch Nebel unterwegs sein. Später gibt es eine Mischung aus Sonne und Wolken. Dazu in Gummersbach und Nettersheim höchstens 18 Grad, in Bochum und Gütersloh 20, in Pulheim bis 21 Grad.
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8: Eine Meldung, A46 Hemer Richtung Hagen zwischen Hagen-Elsei und Hagen-Hohen-Limburg. 10 Minuten länger, 2 Kilometer Stau.
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11: Jetzt spielen wir diesen Song. Ich weiß jetzt nicht, wie der klingt. Aber du hast den letzten Mal schon so schön vorgesungen.
12: Weißt du was? Weißt du was? Dann mach ich nochmal an.
11: Nee,
12: mach
11: Ariana Grande. Iggy Azalea, sag nochmal, wie der klingt.
12: Mach ich nochmal an.
11: Nee, mach du das vor, weil dann finde ich es immer schön, wenn ich mich erinnere.
12: Mach
11: wenn du das
12: ihn doch mal an.
11: Boah, ey, wie lange wollen wir es diskutieren? Sing doch jetzt einfach, du Dödel.
12: Meine. Ich bin doch nicht in der Marionette.
11: Ich mache ihn nicht an.
12: Mal gucken, wer diese Diskussion gewinnt. Weil irgendwann wird der Redakteur gleich sagen, der hier hinter der Scheibe sitzt, in der Regie, wird sagen, mach bitte den Song an. Auf jeden Fall.
11: Er kann ja auch sagen, Malte, bitte sing den Song einmal an, weil du singst das auch ständig sonst.
12: Aber ich bin dafür bekannt, nicht das umzusetzen, was man mir sagt.
11: Tobias, du bist unser Redakteur. Jetzt überleg dir ganz gut, in welchem Team du bist. Malte, sing jetzt bitte den Song an, sagt er. Boom, das ist eine Ansage.
12: Es gibt keine Beweise.
11: Doch, er hat's auf mein Ohr gesagt.
12: Ja,
11: jetzt kommt er rein. Jetzt kommt er rein und jetzt mache ich ein Mikrofon auf. Und dann wird er sagen, Malte, sing bitte den Song an. Und er ist dein Vorgesetzter in dem Fall. Tobias?
13: Ich möchte uns und alle Hörer wirklich verschonen. Bitte sing diesen Song jetzt an, damit hier es losgeht.
11: Los.
13: Nö.
11: Oder du weißt auch nicht, wie der klingt. Ist es das?
13: Ah ja, das ist es auch, ja.
11: Mach jetzt.
13: Nein, ich weiß nicht, wie er klingt.
11: Tobias, wir können ihn offiziell rausschmeißen.
13: Ah, ich hab gewonnen.

0: 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Vom Problem kommen wir zum Problemlöser.
1: Warte ganz kurz. Wie? Hast du deinen eigenen Gag jetzt gerade versprochen?
0: Ja. Nein.
1: Achso, dann mach nochmal.
0: Vom Problem kommen wir zum Problemlöser. Der Song hieß doch Problem.
1: Ach so.
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1: Okay, Felix Lobrecht, unser Lieblingsproblemlöser, er war wieder da. Wenn ihr auch mal mit dabei sein wollt, wenn er da war, dann wie soll man dann nochmal über die 1Live-App?
0: Und 1Live.de.
1: Da kann man sich reinmelden, dass man dabei sein möchte, wenn hier im 1Live-Haus Probleme gelöst werden. Es wurde unter anderem schon das Problem von seinem Namensvetter Felix aus München gelöst.
3: Okay, Felix, komm, geh in Smalltalk, rein ins das Problem. Was hast du?
4: Leute haben Angst vor meiner Stimme und meiner Augenbraue.
3: Vor deiner Augenbraue?
4: Ja, weil ich merke das selber nicht, aber ich habe so ein bisschen so ein Resting Bitch Face.
3: Also klar, deine Stimme ist auf jeden Fall besonders, so, die ist mir auch sofort aufgefallen. Die Augenbraue, damit musst du einfach leben. da kann ich nichts machen. Das ist einfach scheiße, das ist einfach dein Problem jetzt. Eigentlich müsstest du Musik machen. Du musst irgendwas machen, wo du aus deiner Stimme Kapital schlagen kannst.
4: Ja, aber dafür müsstest du ja singen dann.
3: Das wär nicht schlecht, ja. Du könntest auch rappen.
4: Ich glaube nicht.
3: Du könntest irgendwie so Synchron-Shit machen.
4: Das ist schwierig, glaube ich.
3: Hast du so sehr das Gefühl, dass deine Stimme irgendwie einen negativen Einfluss hat, dass du deshalb extra wenig redest? Oder ist es auch ein bisschen dein Charakter, dass du einfach so ein bisschen
4: laid-back? Ja, auch. Also ich bin relativ pragmatisch und wenn dann, also ich sag das Nötige, ne, damit das ankommt und dann kommt was anderes an und ja.
3: Okay, das war die Bewerbung als Synchronsprecher. Also wenn jemanden braucht, ja, ich immer so redet. Ich glaube, du musst eher daran arbeiten, dass man dich versteht akustisch. Also du musst irgendwie ein bisschen deutlicher reden, aber ansonsten finde ich dich völlig in Ordnung. Okay, wir applaudieren für Felix aus München, bitte.
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0: Viertel vor sieben, hier ist eins live. Jetzt schon die Nachricht des Tages. In Australien haben Forscher eine neue Wanzenart entdeckt und sie nach Taylor Swift benannt.
1: Von der Becker als Live-Pop-Team. Ja. WTF. Und wie heißen die Dinger jetzt genau?
2: Swifty Phyllos.
1: Ja. Swifty Phyllos, das klingt ein bisschen auch nach was untenrum, da ist was ganz nicht ganz in Ordnung.
2: Ja,
1: ein
2: bisschen, ja. Aber setzt sich zusammen aus Swifty, also den Fans von Taylor, und Phyllos, das ist die Gattung der Wanze. Übrigens eine Weichwanze.
1: Eine Weichwanze. Ja.
0: Gattung ist jetzt ganz neu.
2: Genau, also neu entdeckt. Forscher der University of California haben diese Wanze schon seit so 20 Jahren im Auge, aber jetzt erst eine Studie dazu in einem Insektenfachzeitschrift rausgebracht.
1: Ja.
2: Und da haben sie den Namen bekannt gegeben.
0: Also komisch, ich habe die auch abonniert, habe ich noch gar nicht gelesen.
2: Ja, dann mach das doch mal. Ja. Dann liest du nämlich auch, dass es davon auch vier Unterarten gibt.
0: Ja.
2: Die wurden benannt nach Taylor selbst, Swifty Phyllos Taylorae. Und die anderen drei wurden nach den Alben von Taylor benannt, Lover, Fearless und Tortured Poets Department, also die lateinischen Namen dafür.
1: Okay, was stimmt mit diesen Forschern nicht? Sind das richtig krasse Fans oder warum werden ausgerechnet nach Taylor jetzt diese Wanzenarten benannt?
2: Weil die Wanzen so aussehen wie Taylor, sagt die Hauptforscherin. Ja, die Wanzen sind nämlich so beige, sie nennt es blond und die haben so rote Punkte, so wie Taylors Signature-Look, also blond mit rotem Lippenstift.
0: Aber... Also, das ist doch nicht der echte Grund.
2: Naja, also sie gibt auch zu, dass sie durch Taylors Namen natürlich auch ein bisschen mehr Aufmerksamkeit für die Forschung und die Insekten, also auch die Artenvielfalt haben wollte. Und das hat ja auch geklappt. Ich meine, wir reden hier sogar im Sektor darüber.
1: Ja, wir reden darüber. Absolut korrekt, über eine Wanze aus Australien. Man könnte es auch als Beleidigung auffassen, dass eine Wanze so heißt wie Taylor Swift.
0: Ich würde klagen.
2: Also die Forscherin hat es als Ehre gemeint. Sie ist Taylor und sie ist Insektenfan und sie dachte, Taylor könnte sich freuen. Und ey, immerhin ist es auch besser als ein Wurm oder eine Kakerlake zum Beispiel.
1: So wir missbrauchen ein Tier, was wir erfinden, aber was wir finden. Und dann machen wir eine Studie und dann benennen wir es nach Malte. Was könnte das für ein Tier sein?
0: Auf jeden Fall.
1: Ich weiß es. Ich habe Hunde. Eine Zeckenart. Du wärst eine Zecke.
0: Kann ich mit leben.
1: Warst du nicht auch Dortmund-Fan eigentlich?
0: Nee.
1: Ah, okay. Pony,
0: du,
1: danke.
0: Wir kennen uns jetzt so viel Jahre. Du denkst, ich bin Dortmund-Fan.
1: Ja,
0: das sagt alles über dich.
1: Du denkst auch, ich habe keinen Plan von Fußball.
0: Nee, das wissen wir alle.

0: Morgen ist ins Live 6:53 Uhr. Malte ist gerade irgendwo draußen Fußball spielen. Ach nee, da ist Malte. Hey, Malte.
1: Leute, ich mach das wie ihr. Ich muss 10.000 Schritte sammeln. Deswegen muss ich einmal ganz kurz in die Redaktion wieder zurück. Jetzt bin ich da.
0: Ach so.
1: Stopp. Gleich noch vor den Infos. David Guetta und Flo Rida mit Club Can't Handle Me.
0: Club Can't Handle Me.
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1: 7 Uhr, hier sind Jan Bungartz
2: und Tim Esselmann. Und zuerst geht's um ein Geräusch, das wir heute Vormittag hoffentlich alle hören, auch wenn's nervig ist.
1: Der Warnton soll auf den meisten Handys ankommen, auch wenn sie auf lautlos sind. Heute um 11 Uhr wird das getestet am deutschlandweiten Warntag.
2: Auch andere Warnmittel werden getestet. Sirenen in der Stadt, Anzeigetafeln an Bahnhöfen, auch manche Radiosender senden Warnmeldungen.
1: Der Warntag ist einmal dazu da, um die Technik zu testen, aber auch dafür, dass wir wissen, wie Warnungen aussehen und sich anhören. Das klappt auch. Nach dem letzten Warntag haben 97% in einer Online-Umfrage gesagt, dass sie gewarnt wurden.
2: Viele sagen aber auch, sie wissen nicht, was sie in einem richtigen Notfall tun müssten und wie man sich vorbereitet.
3: Wir haben immer Wasser zu Hause, das sollte man ja vorrätig haben.
4: Ich hoffe immer noch mehr auf eigentlich, dass hier nichts passiert.
2: Einen Ernstfall gibt es auch heute hoffentlich nicht. Um 11.45 Uhr soll eine Entwarnung kommen.
1: In Meerbusch bei Düsseldorf hat es gestern Abend einen Zwischenfall gegeben an der Polizeiwache. Polizisten haben geschossen. Ein Anfang 20-Jähriger wurde verletzt und in ein Krankenhaus gebracht.
2: Was genau passiert ist, hat die Polizei nicht gesagt. Dazu ermitteln jetzt andere Polizisten vom Präsidium Düsseldorf.
1: Es gibt offenbar Konsequenzen auf der Website der US-Regierung. Das Weiße Haus hatte da Browser-Games draufgestellt und eins sah aus wie das Uraltspiel Tetris.
2: Auf der Regierungswebsite sollte man eine Mauer bauen, an der Grenze zu Mexiko, damit keine Menschen reinkommen. Die Tetris-Macher hatten sich darüber beschwert. Der US-Sender CNN berichtet jetzt, das Spiel ist wieder weg.
1: Auf Mallorca hat es heftige Unwetter gegeben. Starkregen und Sturmböen haben für Überschwemmungen und umgestürzte Bäume gesorgt. Im Osten der Insel kam eine Frau ums Leben. Die spanische Feuerwehr rückte gestern zu mehr als 130 Einsätzen aus. Viele Flüge von und nach Mallorca wurden gestrichen oder hatten Verspätung.
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2: Das bringt heute eine Mischung aus Sonne und Wolken. Dazu etwas Wind und diese Höchstwerte in Detmold und Wermelskirchen 18 Grad, in Ibbenbüren 19 und Wesel und Soest kommen auf 20 Grad.
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1: A3 Oberhausen Richtung Köln, zwischen Kreuz Oberhausen West und Kreuz Kaiserberg 3 Kilometer stockend. A40 Dortmund nach Duisburg zwischen Dreikuchen West und Essen Ost 4 Kilometer stockend. Und A46 Wuppertal nach Düsseldorf zwischen Farresbeck und Hahn Ost 4 Kilometer stockender Verkehr.
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5: Guck mal, ich spiel mal was von Phil Collins. Nee, ist nur das Sample.
6: Aber Paradise von DJ Snake.
5: Wo, dass ihr da fluffig reinstartet in den Tag.
6: Guten Morgen.
5: Guten Morgen.

0: Vielleicht kannst du es auch dramatisch verkaufen oder moderieren. Mach mal so richtig mit der Stimme.
1: Heute Nacht ist die DFL-Saison gestartet.
0: Nee, da sind wir gar nicht. Wir sind in Kleve, im Tierpark.
2: Ach, darüber willst du jetzt reden?
0: Ich mach's selbst, okay?
2: Pass auf, ich kann's.
1: Es gab wieder einen Stinktiereinsatz in Kleve.
0: Weißt du was? Scheiße, das Stinktier. Ich kann jetzt, ich mach den nächsten Song.

0: der will alle, ich wiederhole, alle 285 Spiele der neuen Saison gucken und hat auch noch heute Nacht damit direkt angefangen.
1: Hey Chris, guten Morgen. Wie viel hast du geschlafen? Gar nicht?
2: Bisher noch gar nicht tatsächlich. Das wird dann gleich passieren.
1: Was stimmt denn nicht mit dir, wollte ich mal persönlich fragen.
2: Ja, das musst du die NFL fragen und die Zeiten, an denen die halt ihre Spiele austragen. Also ich kann nichts dafür.
0: Sag mal eben ganz kurz, wie war denn die erste Nacht aus sportlicher Sicht für dich?
2: Es war überraschend langweilig, zumal in der ersten Hälfte echt wenig passiert ist und dann hat es ein bisschen angefangen, ja, in den Gang zu kommen. Also zweite Hälfte war besser.
1: Da würde ich mich ja freuen an der Stelle auf die anderen 284 Spiele oder was da jetzt noch kommt. Nee, es war ein bisschen langweilig, aber ich war die ganze Nacht wach.
2: Ja, aber es kommen ja noch bessere Spiele. Also es ist ja kein Paradebeispiel dafür, was die NFL so liefert, sondern das konnte man erwarten.
1: Okay,
2: ja.
1: Ich habe gar keine Ahnung, was man erwarten kann. Deswegen, was ist dein Tipp? Wer wird dann, was ist das Finale der Super Bowl, ne? Wer wird da drin spielen, stehen?
2: Ich sag auf jeden Fall, dass die Rams drinstehen werden, Los Angeles, die werden gute Karten haben. Und sonst hast du mit den Seahawks immer ein Team, die werden oben mitspielen.
1: Welche sind das, die von Taylor Swifts Ehemann? Welche sind das?
0: Das ist Kansas.
2: Kansas City Chiefs, genau.
1: Aber die haben keine Chance, meinst du?
2: Ach doch, die waren letztes Jahr nicht so stark, haben sich jetzt nicht so krass verbessert, aber der Patrick Mahomes, der ist halt unberechenbar. Ja. Also es ist ja der MVP schlechthin, von daher, die darf man nie abstreiten.
1: Ich möchte eine kurze Geschäftsidee vorschlagen. Wenn du jetzt alle Spiele guckst und wir hier morgens nochmal da sein sollten und es war ein Spiel, wir würden dich einfach wieder anrufen und dann kannst du kurz live im Radio einmal berichten, wie das Spiel war. Dann müssen wir es nicht machen.
2: Ich bin 24/7 für euch verfügbar.
1: Geil,
0: sehr gut.
1: Chris.
0: Aber ganz kurz nur an dieser Stelle, wir werden dich auf gar keinen Fall bezahlen. Ne? In diesem Sinne, HDGDL, schönen Tag.
2: Schönen Tag.
1: Chris, auch rein. Tschüss.
2: Ciao. Ciao, ciao.
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0: 17 nach 7, hier ist eins live und ich sage nochmal vielen Dank, Dankeschön, mille grazie, thank you very much, auch im Namen
1: meiner Eltern. Oh, komm.
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1: Auf den Punkt und zwar hiermit.
2: Platz 5
1: ist der TikTok-Kanal von Sonia Sofianidou. Sagen wir das so? Ja? Du nickst.
3: Ich glaube, Männer können nicht treu sein. Egal wie hässlich du bist, egal wie schön du bist auf der Welt, um dich fortzupflanzen. Es ist einfach so. Du kannst nicht treu sein als Mann. Es geht nicht. Das liegt in deinem Instinkt, das liegt in deiner Natur.
4: Hast du schon schlechte Erfahrungen gemacht?
3: Nee, Gott sei Dank nicht. Tatsächlich nicht, nee.
4: Warum denkst du dann so?
3: Weil es so ist.
4: Bist du Single?
3: Ich bin glücklich verheiratet.
4: Vertraust du deinem Mann?
3: Ja, 100%. Aber ich würde niemals, egal für welchen Mann, meine Hand ins Feuer legen.
2: Platz 4.
0: Das ist meine Lieblingskultursendung, Kampf der Reality Stars auf RTL Plus.
5: In welchem Land steht das Geburtshaus von Mozart?
6: Das heißt, Mozarthaus gibt es in Frankfurt.
7: Alter. Nee, das ist Goethehaus.
6: Das Goethehaus.
7: In Frankfurt, ganz sicher.
8: Bei Mozart, ich habe ja diesen Namen schon mal gehört, ist so das Problem, weil mich verwechseln immer mit Picasso, mit diesem Maler. Und ich glaube ja, Mozart ist ein Sänger.

0: 7:25 hier ist eins live. Kurze Runde, wer bin ich? Ich habe jemanden und bitte.
1: Ich bin irgendwas mit einem Champions-League-Spieler heute Abend.
0: Nein.
1: Also keiner vom FC Bayern München.
0: Nein.
1: Gegen wen spielen die nochmal?
0: Bodø Glimt aus
1: genau.
0: Norwegen.
1: Genau. Bin ich ein anderer Sportler?
0: Ja.
1: Was sind gerade für EMs, WMs? Bin ich jemand hier, einer von den Basketballerinnen?
0: Nee.
1: Volleyballer?
0: Nee.
1: Gerade
0: WM und EMs?
1: Was spielt man sonst außer Fußball, Basketball und Volleyball? Eishockey?
0: Nee.
1: Bouldern?
0: Nee.
1: Schlittschuhfahren?
0: Nee. Herrgott, heute nach US Open, Alex Zverev, nächste Runde jetzt im Halbfinale.
1: Ach,
0: wer wär's
1: ja,
0: gewesen?
1: Tennis.

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12: 19:30, Jan Bungartz hier.
13: Und Tim Esselmann. Tennisstar Alexander Zverev hat dieses Jahr so einen Lauf wie selten ein Tennisprofi vor ihm. Bei den US Open ist er in der Nacht ins Halbfinale gekommen. Er hat den Niederländer Van de Zandschulp in 3 Sätzen geschlagen.
12: Damit steht bzw. stand Zverev bei allen 4 großen Turnieren, den Grand Slams, dieses Jahr mindestens im Halbfinale. In Wimbledon stand er sogar im Endspiel. Die French Open hat er gewonnen. So eine Erfolgssträhne hatten nur 8 andere Tennisprofis vor ihm.
13: Zverev galt jahrelang als unvollendeter Tennisstar. Zwischen 2020 und 2025 stand er 3-mal in einem Grand-Slam-Finale, immer verlor er. Mit dem French-Open-Sieg dieses Jahr ist aber offenbar ein Knoten geplatzt.
12: Bei den US Open gilt Zverev jetzt als Top-Favorit. Der Spanier Alcaraz, Konkurrent an der Weltspitze, ist im Viertelfinale rausgeflogen. Im Halbfinale trifft Zverev morgen auf den Russen Khachanov.
13: Heute ist wieder deutschlandweiter Warntag. Um 11 Uhr machen Handys wieder Alarm. Auch über Sirenen und andere Kanäle wird probeweise gewarnt.
12: Dieser Feuerwehrmann aus Bonn findet den Test wichtig.
14: Zum einen schauen wir, ob alles technisch funktioniert. Und zum anderen sind wir aber auch natürlich darauf angewiesen, dass die Bevölkerung uns auch Rückmeldungen dazu gibt, wenn mögliche Warnmittel vielleicht nicht funktionieren. Da sind wir sehr dankbar für.
12: Beim ersten Warntag vor 6 Jahren gab es noch viele Probleme. Inzwischen läuft's besser.
13: US-Präsident Trump macht gerade wieder Schlagzeilen mit einem wilden Versprechen. Er will allen Amerikanern $5,000 zahlen, wenn seine Partei bei den Zwischenwahlen im November stärkste Kraft bleibt.
15: Wenn die Republikaner gewinnen, gewinnt ihr mit uns und bekommt $5,000. Und das wird die Trump-Dividende heißen.
12: Trumps Idee würde mehr als 1 Billion US-Dollar insgesamt kosten. Und es ist kaum realistisch, dass sowas politisch durchkommen könnte.
13: Zum Schluss noch Fußball. In der Champions League hat Stuttgart einen Heimsieg eingefahren. Der VfB hat das Auftaktspiel gegen Viking Stavanger aus Norwegen mit 3:1 gewonnen. Heute spielen in der Champions League Leipzig und die Bayern.
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12: Sonne und Wolken wechseln sich ab. Dazu windig und maximal 19 Grad in Monschau und Bielefeld, 20 Grad in Hagen und bis zu 21 Grad in Xanten und Troisdorf.
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13: A3 Arnheim Richtung Köln zwischen Oberhausen-Holten und dem Kreuz Kaiserberg. 10 Minuten länger, 4 Kilometer stockend. A40 Duisburg Richtung Essen zwischen Müllheim-Dümpten und Essen-Zentrum. 10 Minuten plus, 4 Kilometer stockend auch da. A40 Dortmund Richtung Essen zwischen Bochum-Hammer und Bochum-Wattenscheid-West. 10 Minuten länger, 4 Kilometer Stau. A45 Hagen Richtung Dortmund zwischen Kreuzhagen und Westhofener Kreuz. Auch 10 Minuten plus, 4 Kilometer stockend. Und A52 Essen Richtung Düsseldorf zwischen Essen-Süd und Breitscheid. 10 Minuten länger, 4 Kilometer stockend.
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16: It's 7:32. Good morning. This is 1 live. My name is Malte Völz and this is Lara Heinz. Good morning.
17: Er war super international gestern auch im Deutschen Fernsehpreis. Deswegen seitdem spricht er nur noch Englisch.
16: Moment, das heißt Deutscher Fernsehpreis, sonst würde es ja.
17: Ja, das
16: heißen,
17: war der Gag.
16: Ach so. Ja, vielleicht ein bisschen früh für mich. Gags erklären immer gut, immer gut.
17: Ja.

0: Dass ihr es schon mal auf dem Schirm habt, ne? Da klar, da helfen wir euch, dass ihr nachher nicht erschreckt. Um 11 ja. Uhr ist es ja wieder bundesweiter Warntag. Um 11 Uhr macht euer Handy. Ja. Egal, wo ihr seid.
1: Absolut.
0: Und ich bereite Malte heute so ein bisschen drauf vor.
1: Das ist sehr lieb, vielen Dank.
0: Ja, deswegen auch jetzt habe ich wieder einen Song zum Warnsong gemacht, okay? Nur
1: ja.
0: für dich.
1: Ja.
0: Achtung. Ich weiß nicht, warum ich diese Idee hatte. Sie war richtig, also wirklich nicht klug.
1: Ach.
0: Aber ich würde es nochmal anmachen, weil es
1: ja.
0: so gut tut.
1: Ja.
0: Ich würde dich bitten, jetzt einfach weiter zu schauspielern. Ja. Ich würde dich bitten, jetzt einfach weiter zu schauspielern, dass du nicht weißt, was es ist. Obwohl der Producer, der das produziert hat, dahinter geschrieben hat, was es ist. Und du hast es gesehen. I know you.
1: Nö.
0: Malte.
1: Da steht Warntag Hook 2.
0: Und ach, dahinter
1: da.
0: Steht...
1: Ja, okay, gut, dann bin ich einfach dumm, aber ja.
0: Ja, ist auch okay.
1: Ja.

0: 7:42 ist eins live. Ein paar junge Nerds hacken einen Milliardär und ziehen ihm seine Bitcoins ab.
1: Darum geht's in Live-Eck ab heute. Was habe ich gesagt?
0: Live-Eck.
1: Achso, ist selber Live-Hack. Mhm. Aber ich hab's noch gemerkt. Ab heute in eurem Kino. Eins live Kino mit Marcel Emmel. Es geht also nicht um Live-Hacks, wie man beim Zwiebeln schneiden irgendwie jetzt. Also
2: nicht wenn man nicht heute oder so. Nee, tatsächlich nicht. Es geht darum, wie man ein ganzes Leben hackt. Es gibt eben diesen Tech-Milliardär, es gibt ein Bitcoin-Wallet und los geht's.
3: Womit würden wir überhaupt anfangen?
4: Don Hurt, Tochter.
5: Die postet alles.
6: Eine Promi-Braut mittleren Alters sollte easy zu fischen sein.
7: Ja, Mann, so einfach.
2: Das sind vier junge Leute und die machen das alles online. Sie kennen sich nur aus Chats und der Trailer sagt schon, das ist das Ocean's 11 für die Gen Z.
0: Okay, weil es um Krypto geht oder was?
2: Ja, genau deswegen. Und weil es ein Desktop-Film ist. Das heißt, hier wurde jetzt nichts richtig gedreht. Also alles, was wir sehen, sind FaceTime-Calls, irgendwelche Chats, Apps, Kameras. Also
1: Vergiss
2: der Film
1: es.
2: Wurde halt nicht gedreht,
1: da
2: sondern es ist wie so eine Bildschirmaufnahme mit gefühlt 165
0: Fassaden. Das fand ich auch.
1: Nein, das ist mir zu anstrengend.
2: Da ist tatsächlich sehr, sehr viel los auf der Leinwand. Ja, es ist schon wild, aber ich finde, das ist ein ganz geiles Format. Problem, dass solche Filme oft dann haben, die Anfangsidee ist ganz geil, hinten raus wird es ein bisschen schwierig, das aufzulösen.
8: Alles löschen, los! Weißt du, was die mit Leuten, die mir im Knast machen? Du darfst sie nicht reinlassen!
9: Ich würde dich nie verpfeifen.
2: So, da wird natürlich immer wieder getrickst. Es gibt auch ein bisschen Hektik dann in der Story, weil sie nicht auffliegen dürfen. Aber bildlich ist das dann halt trotzdem eigentlich alles ganz geil, weil es eben alles auf diesen Displays stattfindet.
0: Aber macht das Bock zu gucken?
2: Ja, ich finde schon, weil es eben so kreativ ist. Du hast ein krasses Tempo. Logisch, da sind total viele Plotholes drin, wo du dann denkst, boah, jetzt stinkt's aber bis sonst wohin. Der Trip macht aber Spaß. Da sind Schauspieler aus Wednesday und Sex Education mit dabei. Ich würde sagen, nix hinterfragen. Das ist ein solider Cyber-Thriller.
1: Lifehack, Kryptomillionen werden gezockt ab heute in eurem Kino. Und wisst ihr eigentlich, ich bin ja nicht 22, ne?
2: Sondern?
1: Damals habe ich ja noch Sönkes hier, Wortmanns Sommermärchen im Kino geguckt.
2: Ja.
1: Und der hat das ja auch mit der Handkamera gedreht. Und da habe ich mich übergeben. Da habe ich mich übergeben.
2: Louis Klamroth hat auch mitgespielt. Der ist mittlerweile auch 50.
1: Ja, ciao.

0: Sonst muss ich erzählen, dass mein Hund neuerdings Äpfel isst.
1: Ja, bitte erzähl das.
0: Also, das war gestern so. Nein, Mann, ja.
1: 9:09 hier ist Science Live. Es ist heute Donnerstag, 10. September und wir möchten diese Geschichte mit dem Hund wirklich nicht hören, aber erzähl sie doch vielleicht in einer Insta-Story, dann kriegt ihr sie da.
0: Okay, gleich noch. Wolltest du sagen, dann guckt sie da keiner, nur weil ich nicht so viele Follower habe wie du, weil du über 100.000 hast. Das erwähne ich doch immer gerne nochmal. Hey, wenn ihr gerade Kapazität habt, weil ihr auf dem Klo sitzt, ein Momentchen Zeit, dann folgt ihm doch bitte auch noch rein, ja? Faldemölz bei Instagram. Und bei TikTok, da findet ihr den auch. Dass er da noch ein paar mehr Follower kriegt. Das wäre toll.
1: Ist fertig? Super. Gleich noch vor den Infos. Jamie Ballard mit Dracula.
0: Ich kriege jetzt eine Werbegebühr von dir.
1: Ich habe nach dieser Sendung nichts mehr mit dir zu tun.

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1: 8 Uhr, ich bin Jan Bungertz.
2: Und ich bin Tim Esselmann. Und jetzt geht's um ein geschmackloses Online-Game, das man auf der Website der US-Regierung von Präsident Trump spielen kann. Oder eher konnte. Build the Wall hieß es, und das ist auch Ziel des Spiels, eine Mauer zwischen den USA und Mexiko zu bauen.
1: Letzte Woche hatte das Weiße Haus es online gestellt. Es erinnerte an die 90er. Die Grafik retro, der Spielmodus bekannt. Build the Wall sah aus wie Tetris, wo man mehr Bausteine passend stapeln muss.
2: Das Weiße Haus hat das Spiel jetzt von der Website entfernt, und das könnte an der Firma hinter Tetris liegen. Sie hatte sich von der politischen Botschaft von Build the Wall distanziert und mit rechtlichen Schritten wegen ihres Copyrights gedroht.
1: Ähnliche politische Spiele im Retro-Design gibt's aber noch auf der Seite vom Weißen Haus. Bei einem können Nutzer Migranten einfangen. Das Ganze funktioniert wie Snake.
2: Der Mann, der das Stromnetz in NRW und in weiteren Bundesländern angegriffen haben soll, sitzt jetzt in U-Haft. Er war vorgestern bei einem Großeinsatz in der Nähe vom Umspannwerk Weißweiler bei Aachen festgenommen worden, nach tagelanger Fahndung. Heute geht es im NRW-Landtag um die Attacken.
1: Der August war weltweit gesehen der wärmste seit Beginn der Aufzeichnungen. Laut dem EU-Klimadienst Copernicus lag die Durchschnittstemperatur der Luft sogar gleich auf mit der aus dem bisherigen Rekordmonat.
2: Das war der Juli 2023. Er war ähnlich heiß. Auch die Weltmeere haben sich letzten Monat so stark erwärmt wie noch nie, seit das gemessen wird.
1: Und dann gucken wir noch auf den deutschen Tennisprofi Alexander Zverev. Für den läuft's gerade. Bei den US Open ist er ins Halbfinale gekommen. Einige sagen, der Gegner war auch nicht so hoch. Schwierig, stört ihn aber nicht.
3: Ich meine, am Ende des Tages ist es ein Viertelfinale vom Grand Slam. Es gibt keine schwachen Gegner, und ich finde, dass ich meine Sachen gut gemacht habe.
2: Zverev stand dieses Jahr bei allen 4 Grand Slam Turnieren mindestens im Halbfinale. Das haben noch nicht viele geschafft. Die French Open hat er sogar gewonnen.
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1: Gerade ist hier und da noch Nebel unterwegs. Später gibt es eine Mischung aus Sonne und Wolken. Dazu in Porta Westfalica und Schleiden maximal 19 Grad. In Gelsenkirchen und Aalen 20. In Langenfeld bis 21 Grad.
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2: A4 Aachen Richtung Köln. Zwischen Frechen-Nord und Köln-Klettenberg 10 Minuten länger, stockt auf 5 Kilometern. A40 Dortmund Richtung Essen. Zwischen Bochum-Hammer und Bochum-Wattenscheid-West 10 Minuten plus 4 Kilometer Stau. A45 Hagen Richtung Gießen. Zwischen Meinerzhagen und Rolzhagen eine Viertelstunde extra 3 Kilometer Stau, weil da ein Wagen gebrannt hat. Die Fahrbahn war kurz gesperrt, jetzt ist aber wieder eine Spur frei. A46 Wuppertal Richtung Düsseldorf. Zwischen Wuppertal-Katernberg und Hahn-Ost 10 Minuten länger, 4 Kilometer. Und A57 Nimwegen Richtung Köln. Zwischen Möskapellen und Kurzmeerbusch eine Viertelstunde on top. 8 Kilometer stockend.
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4: Leute, Donnerstag, fast habt ihr die Woche geschafft.
5: Nee, das war kreativ jetzt, Malte.
4: Danke.
5: Das wollte ich hören von dir. Da pusht du mich richtig in den Donnerstag rein, du.
4: Ja, das, wenn man Ziel hat, ne, und das Ziel Wochenende heißt, dann hat man es ja fast geschafft. Deswegen pronto doch rein in die Schuhe und los.

0: aus dem Sektor nach München, weil da ist heute Champions League. Die Bayern spielen gegen Bodø Glimt.
1: Hallo, hier ist Fabian.
2: FC Bayern, Stern des Südens, du wirst niemals untergehen. Ich glaube, so geht's.
0: Das hört sich gut an. Das hört sich gut an, aber du bist aber leicht zu beeindrucken.
2: Hey, Fabi, du bist in meinem Team.
0: Guten Morgen. Na?
1: Guten Morgen.
0: Sag mal, heute Abend, 21 Uhr, Champions League-Auftakt, Bayern gegen Bodø Glimt. So, jetzt mal ganz kurz. Sicher. Warum fährst du da jetzt um diese Uhrzeit schon hin?
2: Ja, weil er sich anstellt. Er will ganz vorne schreien.
0: Ja, aber der Stadion macht ja nur 2 Stunden vorher auf.
1: Nein, ich komme aus Rödinghausen, aus dem schönen Ostwestfalen. Und das dauert einfach eine ganze Zeit. Also ich fahre 6,5 Stunden. Und ich wollte vorher noch die U19 vom FC Bayern angucken. Die spielen auch gegen Bodø Glimt in der Youth League.
2: Fabi, ich wusste nicht, wie schlimm es um dich steht mit dem FC Bayern. Aber du bist anscheinend ein richtiger Fan.
1: Ja, sicher.
0: Und sag mal, um wie viel Uhr spielen die denn?
1: Um 16 Uhr spielt die U19.
0: Okay, und wie überbrückst du dann die 4 Stunden davor noch?
1: Das ist eine gute Frage. Ich gucke mir München an, weil die Stadt einfach wunderschön ist.
0: Ja, klasse. Und eine berufliche, sportliche Frage habe ich noch. Wie geht es denn heute Abend aus?
1: Bayern gewinnt 4-0.
2: Na klar.
0: Sympathisch. Na gut.
2: Fabi, gute Fahrt, fahr vorsichtig. Und wieso gehst du eigentlich alleine? Oder bist da noch jemand auf dem Beifahrersitz?
1: Nee, ich bin alleine. Ich habe nur ein Ticket bekommen, deswegen fahre ich leider alleine.
2: Du bist wirklich komplett irre.
0: Und wenn man seinen Verein liebt, dann ist das vollkommen okay. Man ist ja da mit 70.000 anderen in dieser Arena, ne?
1: Oh, genau so sieht's aus.
2: Da passen sogar 80.000 rein, glaube ich, in das Stadion in München.
1: 75.
2: Sag ich doch. So. Okay, dann Bussi Baba und viel Glück.
0: Fabi, tschüss,
1: danke.
0: Gute Fahrt.
2: Tschüss.
1: Danke, mach's gut, ciao.
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0: Die Aktion cool, aber wie sie es nennen, finde ich ein bisschen...
1: Wieso? Weil es Kinofest heißt.
0: Kinofest. Ja, es ist Kinofest im Sektor.
1: Ich bin mit Marcel Emmel verabredet. Wir gehen da am Wochenende gemeinsam hin, nicht wahr?
0: Hand in Hand.
2: Genau, weil das ist nämlich ganz günstig dann.
0: Ja, also, ich erkläre kurz das Kinofest. Es ist eine Aktion, da machen super viele Kinos bei uns mit im Sektor am Wochenende. Und es werden fast alle Filme für 5 Euro gezeigt. Und
1: das ist gut.
0: Das ist ja... Weniger als die Hälfte, weniger als die Hälfte, ne?
2: Ja, ist es. Und es ist halt relativ easy, ne? Du kannst da bei diesem Kinofest, da gibt es eine Homepage, dann kannst du draufgehen, dann kannst du gucken, welche Kinos da mitmachen. Was ist ich? Ich bin in Duisburg, UCI, mach da mit. Und dann kannst du gucken, hier, zack, zack, der Film, 5 Euro.
1: So,
0: und dann gibt es noch Bad Apples, ne?
1: So.
2: Das ist nämlich ein neuer Film, der startet heute. Gibt es dann da auch für 5 Euro zum Gucken.
1: Und über den sprechen wir gleich mit dir.
0: Habe ich dir eigentlich erzählt, dass mein kleiner Hund Trudi gestern auch einen Apfel gegessen hat? Der war nämlich auch bad, also da waren Löcher drin. Und dann hatte ich den noch einfach rausgelegt für die Vögel auf die Terrasse. Und dann hat Trudi angefangen, den zu knabbern.
1: Habe ich euch eigentlich erzählt, dass jetzt 14 Minuten nach 8 ist und dass wir jetzt Harry Styles hören? Mega geil.
0: Und danach
1: ich möchte 5 Euro.

0: 20 nach 8. Bad Apples heißt sein Kinostart von heute. 1Live Kinomann Marcel Emmel. Bad Apples, pass auf, Mördergag. Geht's um das neue Samsung Galaxy?
1: Fast, also beziehungsweise nein. Es geht um einen faulen Apfel in einer Schulklasse.
2: Presse halt!
3: Er hat ein Mädchen die Treppe runtergestoßen.
4: Mit schwierigen Kindern umzugehen gehört zu ihrem Job.
2: Danny!
1: Das ist Danny. Danny macht alle verrückt, der tickt aus, er hat wirklich harte Probleme und er kostet seiner Lehrerin fast den Job. Und deshalb kidnappt sie ihn und sperrt ihn halt in ihren Keller ein.
5: Warte, mach du weiter, ich muss lachen.
0: Weil der Junge nervt, oder?
1: Ja, genau. Es gab halt so 2, 3 dumme Zufälle und jetzt hat sie ihn
0: dumme
1: da halt
0: Zufälle
1: eingesperrt. Ja, sie weiß jetzt nicht so richtig, wie sie aus der Nummer wieder rauskommt. Verdächtigt wird sie aber sowieso nicht.
6: Der verschwundene Danny Carter wird weiterhin intensiv gesucht.
3: Was ist mit seinem Vater?
1: Und seitdem Danny im Keller sitzt, läuft der Unterricht auch super duper.
5: Ich check noch nicht, ist es ernst gemeint oder ist es eine Komödie?
1: Na, es ist so halb-halb. Also es ist eine schwarze britische Komödie und ich finde es wirklich einen sehr smarten Weg, so ein Drama, so ein Thriller halt auch mal zu erzählen. Da ist natürlich ernstes Futter mit drin. Es geht um Erziehungsprobleme, um Schulversagen. Aber insgesamt ist das ja wie so ein Luftballon voll mit Drama und da sind dann so ganz kleine Comedy-Löcher drin und die lassen so zwischendurch den Druck raus.
0: Fandest du es also wirklich witzig?
1: Hm, ich fand das wirklich, wirklich witzig. Die Lehrerin ist ja pflichtbewusst, die unterrichtet Danny dann zum Beispiel auch in dem Keller.
3: Wir können die Zeit nutzen, um nachzuholen, was du in der Schule verpasst hast.
1: Das ist halt so ein kleiner Independent-Film mit der großartigen Saoirse Ronan als Lehrerin, die wuppt den ganzen Film. Und wenn du halt einfach mal wirklich Bock auf eine andere Art Drama hast oder auch mal auf den ein oder anderen makaberen Scherz, Bad Apples, finde ich, ist da eine gute Adresse.
5: Und bring mich auf eine gute Idee. Ich habe so viele Freunde
1: Malte,
5: mit nervigen Kindern.
1: Malte, guck mal da hinten, da ist so ein Keller. Ne? Dann läuft die Show hier super duper.
0: Ey, wenn ihr wollt, ich bin weg.
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0: wollen wir
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0: sagst ja schon mal auf Englisch, dann mach doch jetzt mal auf Französisch.
1: Bonjour. Mehr kann ich leider nicht. Du bist doch halt Französisch.
0: Ja, sprich halt den Song noch aus und den Interpreten.
1: Soleil Bleu, Bleu Soleil und Louisana.
0: Du kannst es.
1: Danke.

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1: 8:30, wir sind Jan Bungert
2: und Tim Esselmann. Der Klimawandel wirkt manchmal weit weg. Das war diesen Sommer mit den vielen Hitzetagen nicht so. Eine neue Studie aus Barcelona zeigt jetzt auch nochmal, wie sich der Klimawandel auswirkt, konkret auf die Menschen in europäischen Städten.
1: Und die Folgen sind genau die, die auch immer wieder für Schlagzeilen sorgen. In fast allen untersuchten 800 Städten gibt es inzwischen mehr Todesfälle wegen Hitze, vor allem in Südeuropa.
2: Auch Waldbrände machen zu schaffen. Die Anzahl der Tage, an denen man giftigem Rauch solcher Brände ausgesetzt ist, hat zugenommen.
1: Auch Krankheiten nehmen zu, mit denen wir lange nichts zu tun hatten, weil sie nur im tropischen Raum verbreitet waren. Zum Beispiel das Denguefieber. Es wird von Mücken übertragen, die inzwischen auch in Europa leben.
2: Für Menschen mit Heuschnupfen ist der Klimawandel auch zunehmend eine Belastung, denn in deutschen Städten fliegen inzwischen mehr Pollen, etwa von der Birke.
1: Schon vor ein paar Wochen hatten Medien recherchiert, mehrere Krankenkassen haben mit riskanten Investments wohl viel Geld verloren. Jetzt sieht es so aus, es ging um mehr als gedacht.
2: Das Bundesamt für Soziale Sicherung schätzt den Schaden auf mindestens 1,1 Milliarden Euro. Wie NDR, WDR und SZ wieder berichten, hatten sich die Kassen unter anderem mit Immobilienfonds verzockt.
1: Es gibt offenbar Konsequenzen auf der Website der US-Regierung. Das Weiße Haus hatte da Browser-Games draufgestellt. Eins sah aus wie das Uraltspiel Tetris.
2: Auf der Regierungswebsite sollte man eine Mauer bauen, an der Grenze zu Mexiko, damit keine Menschen reinkommen. Die Tetris-Macher hatten sich darüber beschwert. Der US-Sender CNN berichtet jetzt, das Spiel ist wieder weg.
1: Und in Amerika ist heute Nacht die NFL-Saison losgegangen. Chris aus Leverkusen will alle Footballspiele der neuen Saison sehen, auch wenn der Start zwischen den Seattle Seahawks und den New England Patriots kein Highlight war.
3: Es war überraschend langweilig, zumal in der ersten Hälfte echt wenig passiert ist und dann hat es ein bisschen angefangen. Ja, also zweite Hälfte war besser. Ja, aber es kommen ja noch bessere Spiele. Also es ist ja kein Paradebeispiel dafür, was die NFL so liefert.
2: 284 Spiele stehen in der NFL diese Saison ab jetzt noch an. Im November gibt es wieder ein Spiel in Deutschland, diesmal in München.
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1: Sonne und Wolken wechseln sich ab. Dazu in Steinfurt und Arnsberg maximal 19 Grad. In Mülheim und Königswinter 21. In Aachen bis 22 Grad.
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2: Knapp 100 Kilometer Stau insgesamt im Sektor. Hier sind nur die längsten. A3 Arnhem Richtung Köln zwischen Kreuz Oberhausen und Duisburg-Wedau. 10 Minuten länger, 6 Kilometer stockend. A4 Olper Richtung Aachen zwischen Kreuz Köln-Ost und Kreuz Köln-Süd. 10 Minuten plus, 6 Kilometer Stau. A45 Hagen Richtung Gießen zwischen Meinerzhagen und Rolzhagen. 10 Minuten auch da länger, 3 Kilometer Stau wegen Bergungsarbeiten. Nur eine Spur ist frei. A46 Wuppertal Richtung Düsseldorf zwischen Wuppertal-Katernberg und Hahn-Ost. Eine Viertelstunde on top, 6 Kilometer Stau. Und A57 Nimwegen Richtung Köln zwischen Kreuz Mörs und Kreuz Meerbusch 10 Minuten plus 7 Kilometer stockend.
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4: Guck mal, jetzt spielen wir Bruno Mars und dann spielen wir Topic und dann spielen wir Don't waste your time on me, you're already the voice of my mind.
5: Blink 182 mit
4: Ja, da freue ich mich ja jetzt schon.
5: Miss you.
4: Ey, geil.

0: reden über Harry Styles. Er verlängert seine Tour und wir sind uns sehr sicher, dass er dieses Mal endlich auch nach Deutschland kommt.
1: Und wenn ich sage, wir sind sicher, dann meinen wir Rinja Becker aus meinem SF-Pop-Team. Die ist sich sicher. Guten Morgen.
2: Ja, also mindestens Berlin muss auf jeden Fall drin sein, aber natürlich hoffe ich auch auf den Sektor.
0: Aber Daten gibt es noch nicht.
2: Nee, die will Harry aber heute announcen, könnte also jeden Moment soweit sein.
1: Und woher weißt du schon, dass er heute was announcen will?
2: Also das hat sich die ganzen letzten Tage so angekündigt. Das war so eine komplette Schnitzeljagd und wurde immer sicherer.
0: Und das liebst du ja.
2: Ja, erstmal hat er nämlich ein paar Hardcore-Fans Karten geschickt, auf denen stand, wir wollen weiter tanzen mit all unseren Freunden. Mhm. Dann sind noch Plakate aufgetaucht mit dem Datum von heute, überall in der Welt und halt auch in Berlin.
1: Ja, aber warum glaubst du, dass Berlin dabei ist? Nur weil es in Berlin hängt?
2: Ja, wegen den Plakaten. Ah. Und weil er da ja auch so viel rumgehangen hat und immer joggen war und so. Und ich glaube halt, weil er geschrieben hat, dass er noch weiter tanzen will, dass es eben eine Tourankündigung war. Und dann hat Harry gestern Fans tatsächlich eine Mail geschickt und da steht schwarz auf weiß drin, dass er heute neue Städte und Termine teilt. Und gepostet hat er es auch noch.
0: Wie schön, dass sie sagt, er hat Fans eine Mail geschrieben. Er hat dir wahrscheinlich auch eine geschickt, ne?
2: Vielleicht.
0: Ganz vielleicht. Das heißt, irgendwann heute werden vermutlich die Termine rauskommen und dann wirst du ja wahrscheinlich hier reinstürmen.
2: Auf jeden Fall.
0: Und Bescheid geben.
2: Auf jeden Fall.

0: 8:44.
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0: Ich sag ja immer Pronto Toronto.
2: Oh, ich wollte genau das Gleiche sagen.
0: Wir sind einfach ein.
2: Ich wollte gerade zu dir sagen, jetzt passt Pronto Toronto.
0: Wirklich, passt auch, weil ihr müsst schnell sein, weil die erste Show von 4 ist nämlich schon ausverkauft.
2: Ah, ja, also will sagen, viele Tickets gibt es nicht mehr. Alle Infos rund um die Show findet ihr auf 1live.de und in der 1live App. Und Malte zählt jetzt nochmal auf.
0: Wer unter anderem dabei ist.
2: So.
0: Thorsten Schreder, Phyllis Taschan, Jerry Wiesen, Björn von Morgenstern, Pam Penko und auch Anna Lucia.
3: Bei WG gesucht gibt es manchmal richtig günstige Inserate für WG-Zimmer. Aber dann mietest du dich nur so ein paar Monate ein. Und das habe ich eine Weile lang gemacht, 2 Jahre lang. Und dann habe ich innerhalb von 2 Jahren in 8 WGs gewohnt. Und ich bin ehrlich, Leute, das war zu viel. Geld gespart, Geist gebrochen. Es war wie so eine 2 Jahre lange Flixbusfahrt. Es war gottlos. 8 WGs in 2 Jahren. Ich hatte so viele WG-Castings. Ich habe so viele WG-Interviews gehabt. Und ich habe mich immer verstellt, weil ich wollte ja das Zimmer. Ich bin so fake geworden. Ich wusste eine Weile lang nicht mehr, was meine Persönlichkeit ist. Ich war mal 4 Monate lang vegan. Ich bin nicht vegan. Aber das war so ein Zimmer mit so 3 Meter hoher Decke mit Stuck. So, ich wollte das. Also war ich vegan. Aber auch nur in der WG. Und dann hat mich aber mal so eine Mitbewohnerin draußen gesehen, wie ich so einen Döner esse. Und ich war so, nee, das ist vegan. Und sie war so, oh cool, darf ich probieren? Und ich war so, ja. Übersprungshandlung, ich wollte nichts riskieren. Und sie hat probiert, sie war so glücklich, ne? Sie war so, oh mein Gott, das schmeckt wie Fleisch, von wo hast du den? Ich so, ah, es waren Foodtrucks, leider wieder weggefahren, sorry.
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0: Moderator?
1: Nein.
0: Entertainer?
1: Nein.
0: Influencer?
1: Nein.
0: Kurze Runde, wer bin ich? 8:52 Uhr, hier ist eins live. Lara hat jemanden. Bin ich Model?
1: Nee.
0: Bin ich Politiker?
1: Nee.
0: Komme ich aus Deutschland?
1: Nee.
0: Komme ich aus Amerika?
1: Nein.
0: Komme ich aus England?
1: Ja.
0: Bin ich Holly Humberstone?
1: Nee. Du hast noch nicht mal gefragt, ob du Mann oder Frau bist.
0: Bin ich eine Frau?
1: Nee.
0: Bin ich ein Mann?
1: Ja.
0: Ich komme auf Holly Humberstone, weil wir gleich noch spielen vor den Infos.
1: Kannst du fragen, wie viele Männer bist du?
0: Ah, bin ich eine Boygroup?
1: Ja, ganz schwieriges Thema in dem Zusammenhang. Kannst dir aussuchen, ob du Noel oder Liam bist in dem Fall.
0: Ach, bin ich Oasis?
1: Ja, ist ein Hinweis wegen gleich nach 9.
0: Gleich nach 9 blicken wir auf einen neuen Kinofilm.
1: Ich glaube, es ist eine Doku, oder?
0: Der mit Oasis zu tun hat.
1: Ja, so, kennt ihr bestimmt, habt ihr bestimmt schon mal gehört.
0: Und sonst googelt ihr Oasis.
1: Ja, don't look back in anger.
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1: 9 Uhr, hier sind Jan Bungartz
2: und Tim Esselmann. Tennisstar Alexander Zverev hat dieses Jahr so einen Lauf wie selten ein Tennisprofi vor ihm. Bei den US Open ist er in der Nacht ins Halbfinale gekommen. Er hat den Niederländer Van de Zandschulpe in 3 Sätzen geschlagen.
1: Damit steht bzw. stand Zverev bei allen 4 großen Turnieren, den Grand Slams, dieses Jahr mindestens im Halbfinale. In Wimbledon stand er sogar im Endspiel. Die French Open hat er gewonnen. So eine Erfolgssträhne hatten nur 8 andere Tennisprofis vor ihm.
2: Zverev galt jahrelang als unvollendeter Tennisstar. Zwischen 2020 und 2025 stand er 3-mal in einem Grand-Slam-Finale, immer verlor er. Mit dem French-Open-Sieg dieses Jahr ist aber offenbar ein Knoten geplatzt.
1: Bei den US Open gilt Zverev jetzt als Top-Favorit. Der Spanier Alcaraz, Konkurrent an der Heldspitze, ist im Viertelfinale rausgeflogen. Im Halbfinale trifft Zverev morgen auf den Russen Khachanov.
2: Heute Vormittag wird es wieder laut. Unter anderem Handys machen am deutschlandweiten Warntag testweise Alarm. Manche stresst das.
3: Stresst, dass man es wieder ausbekommt. Ist schon sehr penetrant, ne?
4: Ja, es ist ein Alarmton. Das ist dafür sehr da. Dass wir erstmal denken, was ist denn jetzt los?
1: Auch Sirenen können heute wieder heulen. Dazu kommt die Testwarnung über weitere Kanäle. Einer Umfrage zufolge klappt das inzwischen gut. Viele wissen aber noch nicht, wie sie sich in einem echten Katastrophenfall verhalten sollen.
2: Diesen Sommer konnte es sich schon so anfühlen. Eine neue Studie bestätigt es. Menschen in europäischen Städten macht der Klimawandel schon spürbar zu schaffen.
1: In fast allen der untersuchten 800 Städte gibt es mehr Todesopfer durch Hitze, besonders in Südeuropa. Weitere Klimawandelfolgen, häufigere Waldbrände und ungesunder Rauch und mehr Mücken mit Krankheitserregern.
2: Die deutschen Fernsehpreise sind rausgegangen. Damit werden jedes Jahr zum Beispiel Serien ausgezeichnet, die beim Streamen besonders gut angekommen sind.
1: Diesmal war es unter anderem Chabos als beste Comedy. Tom Schilling hat als bester Schauspieler in der Serie Achtsam Morden den Fernsehpreis bekommen. Und für die beste Doku oder Reportage wurde Joko und Klaas ausgezeichnet.
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2: Das hat eine Mischung aus Sonne und Wolken dabei und zum Teil Wind. In Olpe heute maximal 18 Grad, in Warendorf und Castrop-Rauxel 20 und in Mönchengladbach und Hürth 21 Grad.
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1: A2. Dortmund Richtung Hannover zwischen Feldheim und Bad Eilsen 5 Kilometer nach einem Unfall. 20 Minuten müsstet ihr da mehr einplanen. Dann die 2 Dortmund Richtung Oberhausen zwischen Dortmund-Mengede und Henrichenburg. 4 Kilometer Stau. Ihr habt nach einem Unfall nur eine Spur, braucht 20 Minuten länger. A4 Aachen nach Köln zwischen Frechen-Nord und Köln-Eifeltor 6 Kilometer stockend. Die 40 Dortmund Richtung Duisburg zwischen Dreieck Bochum-West und Dreieck Essen-Ost 5 Kilometer stockend. Und noch A46 Wuppertal Richtung Düsseldorf zwischen Katernberg und Hahn-Ost 5 Kilometer stockender Verkehr.
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5: Ich habe irgendwie leichtes Hüsteln. Das kann sein, dass ich morgen krank bin. Dass du das alleine machen musst dann.
6: Du, mir geht's die ganzen Tage auch noch nicht so gut. Deswegen
5: kommt gar keiner.
6: Fühlen.

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1: Also, heute um 11 ist hier wieder
0: vor allem Handy. Bundesweiter Warntag ist.
1: Absolut, genau, das ist es. Und wir bereiten uns und euch vor auf diesen nervigen Moment.
0: Mit einer kleinen Vorwarnung.
1: Der natürlich wichtig ist, aber wir machen quasi die Vorwarnung vor der Vorwarnung. Verpackt als Song. Ich mach's an und du rätst.
0: Ja.
1: Das ist das Leichteste, was wir heute hatten.
0: Die Melodie, I know, aber ich komme jetzt nicht auf den Titel.
1: Ja, das schaffst du.
0: Oder ich gucke jetzt einfach in die Liste, was wir als nächstes spielen. Das ist der Song.
1: Du guckst einfach in die Liste, was wir als nächstes spielen.
0: Ich glaube, es ist Alex Warren mit Fever Dream.
1: Ja, oder Fever, wie man es nimmt.
0: Kommt drauf an, auf die Bedeutung.
1: Ja, auf die Bedeutung.

0: Viertel nach neun, hier ist eins live. Seid ehrlich, die Pöbelbrüder Liam und Noel Gallagher von Oasis, Arm in Arm auf dem roten Teppich in Venedig, bei dem Filmfestspiel.
1: Entschuldigung.
0: Wer hatte das auf der Bingo-Karte? Wahrscheinlich keiner, oder?
1: Ich will es noch kurz zu Ende hören.
0: Ist aber so, weil jetzt gibt's die Oasis Comeback-Doku im Kino Don't Look Back in Anger.
1: Ah, jetzt habe ich mich direkt geoutet, ne?
0: Womit?
1: Ja, dass ich da mitreden kann. Dass ich jetzt wieder ein bisschen schon nicht mehr 22 bin. Eins auf Kino mit Marcel Emmel. Es riecht aber bei den Gallaghers ja immer nach Zoff. Wie viel Sommer aus der Stars steckt in dieser Doku?
2: Tatsächlich kaum was.
0: Schade.
2: Also, der alte Hass, der kommt schon durch, aber im Herzen lieben sie sich. Also wie bei euch montags morgens.
0: Aber um was geht's in der Doku? Also ich will Fights und Beleidigungen eigentlich schon sehen.
2: Ja, die kriegst aber leider wirklich nur angerissen, weil dann kommt irgendwann der Cut und das erste Treffen der Brüder nach 15 Jahren Funkstille.
3: I just don't see myself on stage with Liam. Will it fall apart again?
2: Im Probenraum sehen sich die beiden das erste Mal wieder und Noel sagt auch, ich habe keinen Plan, wie ich mit diesem Typen da auf einer Bühne stehen soll.
1: Das gibt's auch manchmal hier morgens bei uns. Jedenfalls, wir wissen ja, es hat trotzdem geklappt. Letztes Jahr große Comeback-Tour.
2: Und genau die ist jetzt die Doku. Es ist sehr, sehr viel Live-Material dabei, also großer FOMO-Alarm für alle Oasis-Fans, die keine Tickets gekriegt haben. Es ist im Prinzip ein verfilmter Gottesdienst. Das ist jetzt gar nicht ganz groß, spektakulär und neu gemacht, weil das Comeback selbst ist eben das Spektakel und das wird hier auch allen klar gemacht. Mhm. Das ist historisch. Das hier ist das glatt geputzte Denkmal für uns.
0: Also alles voll Harmonie, alle lieben sich, alles toll.
2: Ja, genau so ist es. Ja, das ist die große Erzählung von Versöhnung und Vergebung. Es ist die große Beweihräucherung. Deshalb ist dieser Gottesdienstvergleich auch eigentlich ganz passend. Es ist, du siehst 2 Stunden heulende, glückliche Fans, du siehst eine bewegte Band und irgendwie tat mir das gut, genau das zu gucken. Und deswegen finde ich das sehenswert. Die Doku läuft jetzt bis Samstag als Event im Kino, funktioniert da tipptopp, kommt aber noch dieses Jahr bei Disney Plus raus.
1: Mal, aber das, also wenn da nicht beleidigt und nicht gekämpft wird gegeneinander, also was wenn dann? Marcel das empfiehlt, aber du und ich, wir fühlen das dann nicht so, würde ich sagen.
0: Wir gucken weiter in Sommer aus der Stars.
1: Die Oasis-Doku. Don't Look Back in Anger. Kannst du das nochmal cool sagen?
0: Don't Look Back in Anger.
1: Ja, mittelcool. Jetzt im Kino.

0: Wie, du gehst ins Kino und weißt schon nach 5 Minuten, wie der Film ausgeht.
1: Können wir bitte gehen?
2: Wohin?
1: Weg! Warum? Diese Pisse hier keinen Bock hab.
3: Eins, la.

0: Hi, guten Morgen, 5:30.
1: Hi.
0: 10? Gestern folgendes Szenario bei mir zu Hause. Eine Person aus meinem Haushalt setzt sich im frühen Abend auf die Couch, nimmt sich eine Decke, hat Nüsse auf dem Schoß und ist ganz vorfreudig, weil da war ja gestern dieses, hier, Apple hat doch die neuen Produkte vorbestellt.
1: Ja.
0: Ja.
1: Ja.
0: Und das wurde geguckt. Da habe ich gedacht, mein Gott, das ist wieder so ein Nischen, wie sagt man?
1: Nischeninteresse
0: auch.
1: Ja.
0: Ich erzählte trotzdem.
1: Ja.
0: Es wurde vorgestellt unter anderem das iPhone Duo.
1: Mhm.
0: Ja, das kommt, ich glaube, im Oktober oder so.
1: Mhm.
0: Und erstmal das Wichtigste, es wird ungefähr 2.300 Euro kosten.
1: Na klar, natürlich.
0: Die hat man ja, gar kein Problem. Und es hat 4 Kameras. Und jetzt kommt's aber, das ist das Eigentliche. Es ist faltbar. Das erste faltbare iPhone.
1: Alles kommt mal wieder, ne?
0: Ja, aber jetzt habe ich gedacht, cool. Cool, könnte ich mir vorstellen, wenn ich jetzt einsehen würde, so viel Geld für ein Handy auszugeben.
1: Dein Auto verkaufst und dann kannst du ein Handy kaufen.
0: Genau. Aber es klappt sich nicht nach oben, sondern wie so ein Oma-Handy, also zur Seite klappst du es auf. Wie so Leute, kennst du Leute mit so einer unangenehmen Handyhülle, die erst den Deckel abmachen?
1: Ja, das wäre jetzt meine nächste Frage gewesen. Ja. Gibt es dafür schon Handyhüllen? Weil
0: oh, das
1: dann
0: ist
1: hast ja, dann hast du ja quasi ein iPad, wenn das du das so aufklappst.
0: Unsere Marktlücke vielleicht. Und dann werden wir ganz reich und dann arbeiten wir hier nicht mehr.
1: Soll ich ganz ehrlich sein? Hm? Habe ich mich gar keinen Bock mit auseinanderzusetzen.

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0: Es ist 9:30, wir sind Antje Kiesler
1: und Tim Esselmann. Heute um 11 gehen deutschlandweit die Probealarme los, auf dem Handy aber auch draußen die Sirenen.
0: Der Warntag ist eine Erfolgsgeschichte der Behörden. Der erste vor 6 Jahren war ein Desaster. Zu wenige bekamen von den Warnungen was mit. Deswegen wurde nachgebessert. Und beim letzten Mal haben 97% in einer Umfrage gesagt, dass sie gewarnt wurden.
1: Viele sind aber ratlos, wie sie auf einen Notfall vorbereitet sein sollten, etwa Hochwasser oder einen längeren Stromausfall. Das Bundesamt für Bevölkerungsschutz hat schon länger eine Liste, was man im Keller oder Schrank haben sollte.
0: Mit am wichtigsten ist Wasser, idealerweise 2 Liter pro Person und Tag. Für 10 Tage sollte man möglichst eingedeckt sein.
1: Außerdem haltbares Essen, das man nicht groß kochen muss, etwa Gemüse und Fleisch in Konserven, Trockenfrüchte, Nüsse und Zwieback.
0: Nützlich sind außerdem eine geladene Powerbank und eine Mappe mit wichtigen Dokumenten.
1: Im Sauerland in Meschede gab es ein besonderes Speed-Dating mit Hausärztinnen und Hausärzten. Auf dem Land gibt es zu wenige, deshalb sollten sich Ärzte kennenlernen, die bald wegen Rente ihre Praxis abgeben und Jüngeren, die vielleicht eine wollen.
0: Dieser Hausarzt aus Kirsbe glaubt, aus seiner Praxis kann man noch was machen.
2: Ich glaube fest daran, dass ich jemanden finde, der Interesse hat und letztendlich, dass das mal eine Keimzelle für was Größeres wird, diese Praxis.
0: Laut Zahlen sind rund 40% der Kassenhausärzte dort über 60.
1: Und dann gucken wir noch auf den deutschen Tennisprofi Alexander Zverev. Für den läuft's gerade. Bei den US Open ist er ins Halbfinale gekommen. Einige sagen, der Gegner war auch nicht so schwierig. Das stört ihn aber nicht.
3: Ich meine, am Ende des Tages, wir sind im Viertelfinale vom Grand Slam. Es gibt keine schwachen Gegner und ich finde, dass ich meine Sachen gut gemacht habe.
0: Zverev stand dieses Jahr bei allen 4 Grand Slam-Turnieren mindestens im Halbfinale. Das haben noch nicht viele geschafft. Die French Open hat er sogar gewonnen.
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1: Sonne und Wolken wechseln sich heute ab. Es kann auch windig sein. Dazu in Unna und Lippstadt maximal 20 Grad. In Kleve und Wesseling 21. Jülich kommt auf 22 Grad.
0: Stau. Hier ist was los. A2 Dortmund nach Hannover zwischen Porta Westfalica und Bad Eilsen. Nach einem LKW-Unfall 6 Kilometer Stau. Eine Viertelstunde braucht ihr da durch. Nochmal die 2 Dortmund nach Oberhausen zwischen Bottrop und Kreuz Oberhausen. 10 Minuten länger, 3 Kilometer. Dann die 4 Aachen Richtung Köln zwischen Kreuz Köln West und Köln Klettenberg. 4 Kilometer, 10 Minuten plus. A45 Hagen nach Dortmund zwischen Kreuz Hagen und Westhofener Kreuz. Da stockt es auf 5 Kilometern. Und zum Schluss die A46 Brilon Richtung Arnsberg-Neheim zwischen Arnsberg-Altstadt und Neheim-Süd. 3 Kilometer Stau.
5: Guck mal, wer der ist, Malte.
6: Morgen.
0: Guten Morgen.
5: Antje, guten Morgen.
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5: Weißt du, was wir seit 100 Jahren nicht mehr gemacht haben?
6: Na?
5: Guck in meine Hand. Das machen wir jetzt.
6: One apple a day keeps the doctor away. Und jetzt beißt du mal schön einen Apfel.
5: Wo ist denn dein Apfel?
6: Den habe ich schon aufgegessen.
5: Ach so, da funktioniert es ja nur halb.
6: Naja, trotzdem guten Morgen, ne?
5: Guten Morgen.
6: Bleib gesund.
5: So sauer. Oh. Let's go.

0: kommt jetzt wieder das mit dem Glied.
1: Weiß ich nicht.
0: Auf Platz 2.
1: Weiß ich nicht.
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2: Platz 3.
1: Gefragt, gejagt in der ARD Mediathek und es war lustig.
3: In welcher Stadt in NRW befindet sich in der Lichtburg der hierzulande größte Kinosaal?
4: Essen.
3: Welchen Buchstaben muss man in Ralf entfernen, um den Namen eines telegenen Außerirdischen zu erhalten?
4: P.
3: Entschuldige bitte. Das ist schon ein Jahresrückblick verdächtig. Ja, das ist stark.
2: Platz 2.
0: Ja, da ist er, Ferdinand. Ferdinand aus Seehund, Puma und Co. in der ARD Mediathek mit dem Glied.
5: Tapir Ferdinand ist am Morgen voller Blut gewesen.
6: Oh, oh, der hat sich den Penis verletzt. Da ist so ein Zentimeter eine Wunde an der Eichel. Die Tapir haben einen sehr langen Penis, wenn der ausgefahren ist. Und vielleicht ist er über den Boden geschliffen und hat sich irgendwo aufgerissen. Ist dann schon so einen halben Meter lang manchmal. Und vielleicht ist er irgendwo hängen geblieben.
5: Gegen die Untersuchung hat Ferdinand nichts einzuwenden.
6: Ja, das sind ja Genießer. Wenn man den streichelt, dann ist alles wieder gut, gell, Ferdinand?
2: Platz 1.
1: Ausgerechnet eine WDR-Service-Sendung. Und ich sag mal so, auch die können Doppeldeutigkeiten.
7: Hi. Daniel, tja. Komm ich zur richtigen Zeit hier? War kann direkt mit anpacken. Was machst du gerade?
8: Ich bin gerade am Schroten.
7: Ja.
8: Kannst du mal reingreifen?
7: Mhm. Ah ja, oh doch, das ist deutlich. Ja.
8: Dann hast du so ein bisschen mehr so eine leichte Süße. Und wenn du hier mal am Sack riechst, dann ist das ganz intensiv.
7: Oh ja, ja.
8: So richtig die Zart-Bitterschokolade.
7: Aber das ist deutlich intensiver.
2: Neu für den Sektor.

0: liebes Publikum, es ist 21:15, ihr hört eins live. Und es folgt jetzt etwas hier in eins live, was bisher so noch nie da gewesen ist. Malte Völz. Wie sagt man das jetzt?
1: Was erwartest du jetzt von mir? Was soll ich
0: jetzt
1: tun?
0: Jetzt was zu einem seiner Lieblingssongs, der jetzt gleich läuft, The Killers, Mr. Brightside, ja, erzählen.
1: Da macht sich Lara Heinze mich immer drüber lustig. Dankeschön für diese musikalische Untermalung. Lara macht sich immer drüber lustig, dass ich diesen Song nicht blöd finde. Ich finde ihn voll okay. Und deswegen, The Killers, Mr. Brightside, kann man auch mal um diese Uhrzeit morgens hören. Das ist meine Meinung.
0: Wann hörst du den sonst so? Nimm uns mit.
1: Wenn du willst, auf der Krone immer. Auf der Aftershow.
0: Was
1: läuft
0: machst
1: der
0: du
1: immer.
0: Denn da gerade?
1: Pass auf, warte. Wenn du willst, kann ich ihn dir aber so anmoderieren, wie ein handelsüblicher Radiomoderator das so machen
0: Nein,
1: würde.
0: Nein, wir wollen ja die Wärme spüren. Ja. Und dein Feuer, was es in dir entfacht. Also der Mr. Brightside.
1: Manchmal höre ich den in einem Remix beim Laufen. Das ist meine Geschichte.
0: Ich habe aber jetzt keinen Remix. Verkauf bitte das Original.
1: Dann mach ihn schon mal an.
0: Mhm.
1: Das ist Mr. Brightside von den Killers. Kommt gut rein in diesen Donnerstag. Guten Morgen.

0: bald ins Bett dann wahrscheinlich schon wieder. Wir müssen ja morgen hier 5 Uhr wieder fit sein.
1: Richtig fit. Und morgen ist ja Freitag, dann machen wir die super große, geile Show.
0: Jetzt Sonja Farahani, 9's Live. Schönen
1: Tag. Spaß. Tschüss.
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1: 10 Uhr, wir sind Antje Kiesler.
2: Und Tim Esselmann. Der Klimawandel wirkt manchmal weit weg. Das war diesen Sommer mit den vielen Hitzetagen nicht so. Eine neue Studie aus Barcelona zeigt jetzt auch nochmal, wie sich der Klimawandel auswirkt, konkret auf die Menschen in europäischen Städten.
1: Und die Folgen sind genau die, die auch immer wieder für Schlagzeilen sorgen. In fast allen untersuchten 800 Städten gibt es inzwischen mehr Todesfälle wegen Hitze, vor allem in Südeuropa.
2: Auch Waldbrände machen zu schaffen. Die Anzahl der Tage, an denen man giftigem Rauch solcher Brände ausgesetzt ist, hat zugenommen.
1: Und auch Krankheiten nehmen zu, mit denen wir lange nichts zu tun hatten, weil sie nur im tropischen Raum verbreitet waren, zum Beispiel das Dengue-Fieber. Es wird von Mücken übertragen, die inzwischen auch in Europa leben.
2: Für Menschen mit Heuschnupfen ist der Klimawandel auch zunehmend eine Belastung, denn in deutschen Städten fliegen inzwischen mehr Pollen, etwa von der Birke.
1: Heute ist wieder deutschlandweiter Warntag. Um 11 Uhr machen Handys wieder Alarm. Auch über Sirenen und andere Kanäle wird probeweise gewarnt.
2: Dieser Feuerwehrmann aus Bonn findet den Test wichtig.
3: Zum einen schauen wir, ob alles technisch funktioniert, und zum anderen sind wir aber auch natürlich darauf angewiesen, dass die Bevölkerung uns auch Rückmeldungen dazu gibt, wenn mögliche Warnmittel vielleicht nicht funktionieren. Da sind wir sehr dankbar für.
2: Beim ersten Warntag vor 6 Jahren gab es noch viele Probleme, inzwischen läuft es besser.
1: Gegen NRW-Bauministerin Scharrenbach gibt es Vorwürfe wegen Mobbing und Machtmissbrauch gegenüber ihren Mitarbeitenden. Ab heute soll ein Untersuchungsausschuss im Landtag klären, ob was dran ist, und noch weiter bohren.
2: Denn mittlerweile soll zusätzlich auch der Führungsstil von Innenminister Reul genauer angeschaut werden. Heute sind erstmal Experten da und erzählen was zu Mobbing im Job.
1: Es gibt neue Popstar-Tiere. Ein Uni-Team aus den USA hat 4 neue Wanzenarten nach Taylor Swift und ihren Alben benannt. Auf Lateinisch heißt das dann zum Beispiel Swifty Philus Taylorae.
2: Eine Wissenschaftlerin, die Namen mit vergeben hat, sagt, dass sie selber Swifty ist und die Wanzen zum Beispiel besonders bunt sind. Sie will außerdem, dass die Tiere durch die Namen mehr Aufmerksamkeit bekommen.
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1: Das hat weiter eine Mischung aus Sonne und Wolken dabei. Dazu gibt's Wind und diese Höchstwerte in Rhein und Nürnberg 19 Grad, in Duisburg und Bergheim 21 und Eschweiler kommt auf 22 Grad.
2: Morgen geht's wechselhaft weiter, dann auch mit ein paar Schauern und maximal 22 Grad. Das Wochenende startet wieder etwas wärmer.
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1: A2 Dortmund nach Hannover zwischen Feldheim und Bad Eisen wegen Bergungsarbeiten. 6 Kilometer Stau, ihr braucht gerade 20 Minuten länger. A4 Aachen nach Köln zwischen Kreuz Köln-West und Köln-Klettenberg nach einem Unfall 4 Kilometer Stau. A4 Köln Richtung Aachen zwischen Dreikolmer und Kreuz Köln-Süd, da stockt es auf 3 Kilometern. Und zum Schluss die A46 Brilon Richtung Arnsberg-Neheim zwischen Arnsberg-Altstadt und Neheim-Süd. 4 Kilometer Stau und auch 10 Minuten plus.
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4: Hello, guten Morgen, Leute. Ich komme gar nicht klar auf mein Leben. Ihr glaubt nicht, was mein Kollege Tobi Böhle sich gekauft hat. Eine DVD-Sammlung. Und er hat kein Gerät zu Hause, um die abzuspielen. Hä? Er sagt ja, war ein Fehlkauf. Hä? Warum hast du das gemacht, Junge? Die ganze Geschichte. Hört ihr

0: Fehlkauf. Ein Live-Kollege Tobi Böhle hat, ich weiß nicht warum, sich eine DVD-Sammlung gekauft, hat aber gar kein Gerät, um das Ganze abzuspielen.
1: Es ist richtig, ja. Ich hab mir alle Staffeln von H2O plötzlich Meerjungfrau auf DVD gekauft.
0: Es ist echt es wird immer besser.
1: Ist eine Menge Stuff so. Ja, es geht ja um die drei Meerjungfrauen, Emma, Ricky und Cleo, die dann so Superkräfte als Meerjungfrauen entwickeln. Und ich fand das immer schon cool und dachte, das brauchst du einfach. Das Ding ist, du hast es angesprochen, ich habe gar keinen DVD-Player.
0: Aber warum hast du das gemacht?
1: Ja, ich weiß auch nicht, ich hatte einen schlechten Tag, vielleicht kennt man das. Ne? Du hast einen schlechten Tag und denkst, jetzt kaufe ich mich mal richtig glücklich. Und dann habe ich gesehen, die gab es online so Secondhand für 10 Euro, alle Staffeln. Und ich dachte, geil, die kaufe ich mir jetzt erstmal. Und dann stelle ich mir die erstmal in den Schrank und dann gucken wir weiter.
0: Weißt du, und so? Jetzt kaufst du auch noch einen DVD-Player, oder?
1: Nee, habe ich eigentlich nicht vor. Also sie stehen jetzt einfach da. Manchmal gucke ich sie mir an und denke, ja cool, jetzt erinnere ich mich mal wieder so ein bisschen dran, dass das eine coole Serie ist. Vielleicht kommen mal Gäste und denken, ach guck mal, cool, der guckt so Girly-Sendungen, ist bestimmt ein cooler Typ.
0: Ja, weißt bestimmt. So? Aber, warte. Ist das dein... Irgendwie habe ich das Gefühl, das ist nicht dein größter Fehlkauf.
1: Ja, ich mache ständig Fehlkäufe, muss ich tatsächlich eigentlich sagen. Ja, ich kaufe mir oft Sachen, die ich dann nicht brauche. Gerade auch so Spiele, ne?
0: Wie sieht deine Bude aus? Ja. Ist die voll mit Zeug?
1: Die ist voll mit Zeug. Auch ich habe super viele Brettspiele, die ich nicht spiele, weil ich mir ständig Brettspiele kaufe. Und dann merke ich, ich habe gar nicht so viele Leute, dass ich Spiele zu sechst spiele oder sowas so oft. Ja, meine Freundin sagt auch immer, ich muss jetzt Spiele aussortieren, wenn ich neue kaufe, weil wir sonst zu viele haben. Es sind sehr viele Fehlkäufe dabei, ich geb's zu, ja.
0: Leute, erzählt mir, was ist euer größter Fehlkauf überhaupt? Schickt mir gerne Sprachnachricht über die 1Live-App oder über die 0221 567 89 111. Braucht jemand H2O mehr, Jungfrau?

0: Kiowi, du gehst ins Kino und weißt schon nach 5 Minuten, wie der Film ausgeht.
1: Können wir bitte gehen?
2: Wohin?
1: Weg! Warum? Diese Pisse!

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4: 10:30, 3 Meldungen. A1 Köln nach Euskirchen zwischen Hürth und Kreuz-Bliesheim. Da stockt es auf 3 Kilometern. A4 Aachen Richtung Köln zwischen Kreuz-Köln-West und Köln-Klettenberg. Es stockt auf 4 Kilometern. Und A46 Brilon Richtung Arnsberg-Neheim zwischen Arnsberg-Altstadt und Neheim-Süd. 4 Kilometer Stau, da braucht ihr gerade 10 Minuten länger.
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5: Hello, Leute, was sind eure größten Fehlkäufe? Was habt ihr gekauft und euch dann im Nachhinein gedacht? Oh Mann, was für ein Fail. Meldet euch gerne mit einer Sprachnachricht über die 1Live-App oder über die 02 zu 1 5678 9 111.

0: Leute, hört mal den Fehlkauf von Fenja aus Euskirchen.
1: Ich habe mir ein Motorrad gekauft, das ist ein bisschen teurer gewesen und ich habe das jetzt seit 2 Jahren und ich bin nicht so wirklich damit gefahren. Ja, und jetzt steht es eigentlich bei mir in der Garage und ja.
0: Ja, lasst uns mal heute über eure heftigsten Fehlkäufe sprechen. Was habt ihr so gekauft und danach gedacht, fuck, warum habe ich das gemacht? Oh, so viel Geld. Fenja hat nämlich wirklich viel Geld ausgegeben für das Motorrad und die Frage ist, warum?
1: Also ich wollte unbedingt Motorrad fahren, weil ein Freund von mir hat auch Motorrad gehabt, dann bin ich immer so mitgefahren, durfte auch mal so ein bisschen mal selber fahren und dann dachte ich mir, oha, wie cool und dann dachte ich mir, okay, melde ich mich für einen Führerschein an. Führerschein hat auch so 2000 gekostet. Mhm. Das hat ja auch ziemlich viel Zeit in Anspruch genommen. Dann Motorrad mit Ausrüstung, mit Motorradteilen auch um die 10.000.
0: Boah.
1: Und das heißt, ich liege da ungefähr bei 12.000 und letztendlich fahre ich nicht wirklich.
0: Nein! Wofür habt ihr so viel Geld ausgegeben? Zu viel Geld ausgegeben? Was war euer absoluter Fehlkauf? Meldet euch gerne mit einer Sprachnachricht über die 1Live-App oder über die 0221 56789111.

So Leute, jetzt wird's laut, weil in 16 Minuten um 15 Minuten um 11 Uhr macht euer Handy dieses Geräusch. Auf jeden Fall. Auch wenn ihr euer Handy auf stumm gestellt habt, es ist wieder Warntag in ganz Deutschland. Da wird der Katastrophenfall geprobt, deswegen wird das Ganze gemacht. Die Frage ist nämlich, erreichen wir alle Menschen auf ihrem Handy und es gibt ja auch noch Sirenen in der Stadt, erreichen wir damit wirklich alle Menschen, falls wir hier einen Katastrophenfall haben? Also wenn ihr nicht wollt, dass euer Handy in knapp einer halben Stunde um 11 Uhr laut dieses Geräusch macht, dann solltet ihr es ausmachen. Okay? Dann macht es komplett aus. Komplett aus, aus, aus. Und sagt später nicht, ich hätte euch nicht gewarnt. Bitte, bitte, ich möchte nicht hören, boah, ich habe mich voll erschrocken, Farani, warum hast du nichts gesagt?

0: Dark. Antje, Tim von den 1Live-Infos. Ihr seid um 11 Uhr drauf mit den Nachrichten. Da kommt auch der Warnton. Zumindest ist das so geplant. Der bundesweite Warnton, der kommt in 6 Minuten. Das heißt, alle Handys, auch eure, werden laut klingeln, diesen Sirenenton von sich geben. Wer kümmert sich darum, das gleich auszumachen, wenn ihr im Studio seid, im Infostudio?
1: Irgendwo in der Redaktion, ne, Tim?
2: Ja, vielleicht lassen wir sie auch bei dir liegen. Dann kannst du die gleich ausmachen. Darum,
0: wenn ihr euren Entsperrcode gibt, dann kümmere ich mich darum.
2: So,
0: dann kann ich ein bisschen
1: leichter. Machen wir gleich um 11 einen Tipp, wie man das auskriegt.
0: Man kriegt das doch einfach aus, indem man es wegdrückt, oder?
1: Ja,
0: nicht?
1: Sagt er doch nicht.
2: Ja,
0: okay, Leute, viel Spaß
2: ist jetzt
0: bei den einzelnen
2: auch so ein Anfänger-Tipp, ne?
0: Bevor die Infos kommen, in 1,5 Minuten habe ich noch Usher mit DJ Fallingers. DJ God Us Falling in Love. Und ihr kümmert euch um eure Handys, ja? Bis gleich.
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0: Also ich höre es jetzt schon. Bei mir ist es schon da, Leute. Ist auch pünktlich gewesen.
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2: Es ist 11 Uhr. Wir sind Antje Kiesler.
3: Und Tim Esselmann. Donja hat es gerade schon gesagt, bei den meisten ist es gerade bestimmt etwas lauter. Um Punkt 11 sollten auf jeden Fall Warnmeldungen über die Handys kommen und zum Beispiel auch die Sirenen losgehen.
2: Nicht, weil wirklich was passiert ist, sondern als Test, ob auch alles geklappt hat im Ernstfall. Das Handy wieder auskriegen ist ziemlich easy. Man muss eigentlich nur entsperren und die Meldung öffnen oder wegwischen.
3: Die Polizei macht sich Hoffnung, dass die Angriffe auf Stromleitungen in NRW ein Ende haben. Der Mann, der mutmaßlich dahinter steckt, sitzt jetzt in Untersuchungshaft. Ein 48-Jähriger aus Gevelsberg.
2: Und es gibt neue Details zu seiner Festnahme. Zwei 24-jährige Autobahnpolizisten konnten den Mann schnappen. Das war den 1700 Beamten, die an der Suche beteiligt waren, vorher nicht gelungen.
3: Das Ganze war wohl eher Zufall. Die beiden Polizisten waren bei Weißweiler in der Nähe von Aachen unterwegs und hatten einen Trampelpfad entdeckt. 200 Meter weiter trafen sie auf einen Mann, der gerade aus einem Zelt kam.
2: Weil sie ihn nicht identifizieren konnten, schickten sie ein Handyfoto zur Kölner Polizei. Dort haben ihre Kollegen den 48-jährigen Gesuchten sofort erkannt.
3: Der Mann soll unter anderem für einen Kurzschluss an einem Umspannwerk in Bergheim verantwortlich sein. Auch zum Beispiel in Dormagen und Weißweiler gab es den Verdacht auf Attacken.
2: Diesen Sommer konnte es sich schon so anfühlen. Eine neue Studie bestätigt es. Menschen in europäischen Städten macht der Klimawandel schon spürbar zu schaffen.
3: In fast allen der untersuchten 800 Städte gibt es mehr Todesopfer durch Hitze, besonders in Südeuropa. Weitere Klimawandelfolgen, häufigere Waldbrände und ungesunder Rauch und mehr Mücken mit Krankheitserregern.
2: Dann ein kurzes Update für Bahnfahrer. Es läuft eine riesige Sanierung von rund 40 Strecken. Deshalb sind wichtige Verbindungen zum Teil wochenlang gesperrt.
3: Die Bahn sagt jetzt, dass die Bauarbeiten länger dauern werden als erst gedacht. Bis wann ist noch nicht klar. Eigentlich sollten sie in 10 Jahren durch sein.
2: Es gibt neue Zahlen dazu, wie viele Menschen letztes Jahr Asylleistungen bekommen haben. Das Statistische Bundesamt sagt, dass rund 390.000 unterstützt worden sind. Das waren über 70.000 weniger als im Jahr davor. Etwa 60% waren Männer und rund 40 Frauen.
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3: Heute bleibt es meistens trocken mit Sonne und Wolken. In Attendorn und Remscheid bis zu 18 Grad. In Bottrop und Lünen sind 20 drin und in Düren 22 Grad.
2: Morgen ungefähr genauso. Es sind aber auch mal kurz Schauer dabei. Das Wochenende wird wieder etwas wärmer mit bis zu 24 Grad.
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3: A1 Köln Richtung Euskirchen zwischen Hürth und Kreuz Bliesheim 3 Kilometer stockend. A4 Aachen Richtung Köln zwischen Kreuz Köln West und Eiffeltor 10 Minuten länger 6 Kilometer stockend. Und A46 Brilon Richtung Arnsberg Neheim zwischen Arnsberg Altstadt und Neheim 1/4 Stunde extra 5 Kilometer Stau.
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0: So, Leute, die Sirenen habt ihr alle gehört, hoffe ich. Heute ist ja bundesweiter Warntag, also nur ein Test. Ich würde sagen, jetzt back to business.

0: der Show.
1: Also ich habe mir einen Epilierer gekauft, den ich aber nie benutze, weil ich finde, das tut weh und nee, ich habe es einfach nie genutzt. Ich glaube bestimmt 50 Euro, 60 Euro, einfach rausgeschmissenes Geld.
0: Das ist 1Live-Hörerin Victoria 19 aus Euskirchen. Victoria, für 50 Euro würde ich es nochmal probieren. Vorher die Haut ein bisschen wärmen und danach dann direkt kühlen. Probier es nochmal aus, versuch es. Denk an die 50 Euro.

0: Leute, es wird jetzt ein bisschen psycho. All eure Erinnerungen sind gelöscht.
1: Sie wissen nicht, was mit ihnen geschehen ist. Sie haben alles vergessen. Um ihnen ihre Erinnerungen zurückzugeben, werde ich sie nun hypnotisieren.
0: Aha! Genau das ist das Setting fürs neue Game. Babylon Berlin, also das Spiel zur Serie, das kommt heute raus, kostenlos bei Steam. Und woher die Idee kam, so ein Spiel zu entwickeln, zu einer Serie?
2: Die kam von euch.
0: Das sagt Jörg Friedrich, der das Spiel entwickelt hat. Die ARD, zu der wir ja auch gehören, hatte nach Spieleentwicklerinnen und Entwicklern gesucht, die ein Game rund um die Serie entwickeln wollen.
2: Also diese Ausschreibung gesehen, haben wir gedacht, das müssen wir machen. Das müssen wir gewinnen, unbedingt. Und wir haben uns echt auch alles gegeben. Ich glaube, es war unser geilster Pitch bis jetzt.
0: Wir spielen eine Journalistin, die so einen mysteriösen Fall lösen muss, ohne irgendwelche Erinnerungen zu haben. Mani Hanke hat als Designerin am Spiel mitgearbeitet und sie hat uns auch erklärt, warum das Game Eine Nacht im MoKFD eine Babylon-Berlin-Story heißt.
3: Das ist der große Club, in dem sich alles abspielt in Babylon-Berlin. Das ist immer wieder das Herzstück. Und ja, die andere Konstante ist eben Dr. Schmidt.
0: Das ist der, der euch hypnotisiert. Wir klären aber auch noch, ob das Game was kann. Also das war jetzt so der Hintergrund. Aber kann das Game auch was? Lohnt es sich, das sich runterzuladen? Das hat unser 1Live-Spielemann Tobi Winke gecheckt. Hört ihr um kurz nach 11:30 hier in 1Live.

0: Show. 11:30, da habe ich 3 Meldungen. A1 Köln nach Euskirchen zwischen Hürth und Kreuz-Bliesheim, das stockt auf 5 Kilometern. A4 Aachen Richtung Köln zwischen Frechen-Nord und Köln-Eiffeltor 3 Kilometer stockend. Und A46 Brilon Richtung Arnsberg-Neheim zwischen Arnsberg-Altstadt und Neheim. 10 Minuten braucht ihr da länger, es stockt auf 5 Kilometern.
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2: Hallo Leute, nicht so schüchtern. Haut mal raus, eure größten Fehlkäufe. Was hatten wir schon? Eine DVD-Sammlung? Und dann einfach keinen DVD-Player oder so zu Hause zu haben. Ein Motorrad, Kosten inklusive Führerschein, 12.000 Euro und steht nur in der Garage rum. Und ein Epilierer für 50, 60 Euro, der auch nicht benutzt wird. Was ist euer größter Fehlkauf? Meldet euch gerne rein in die Show mit einer Sprachnachricht über die 1Live-App oder über die 0221 567 89 111.

0: Zur Serie Babylon Berlin gibt es ab heute ein neues, komplett kostenloses Game. Es heißt Eine Nacht im OKFT, eine Babylon Berlin Story. Ein Live-Spielmann Tobi Wienke, du hast das Spiel vor Release bekommen und angezockt. Das OKFT ist dieser Nachtclub aus dieser Serie, ne?
1: Genau, und in diesem Club bewegen wir uns im Spiel und sind eine Journalistin, die in einem Mordfall recherchiert. Genauer, wir sind eigentlich in ihren Erinnerungen.
2: Sind Sie bereit? Bereit für die Sitzung?
3: Oh Gott.
2: Dann schließen Sie jetzt die Augen.
1: Ja, sie wird nämlich von Dr. Schmidt, den kennen wir aus der Serie, hypnotisiert und erlebt eben diese eine Nacht immer wieder. Es ist ein Point-and-Click-Adventure in so einer düsteren Comic-Optik.
0: Aber was heißt das genau? Also was genau machen wir im Spiel?
1: Ja, also wir müssen herausfinden, was ist im OKFT passiert? Wurde jemand umgebracht? Wurde überhaupt jemand umgebracht? Und was ist Erinnerung? Was ist Realität? Und was ist vielleicht nur Einbildung? Ja, ich sehe die Fragezeichen in deinem Gesicht. Ja. Es ist wirklich total verwirrend.
0: Ja, für dich auch.
1: Ja, kennst du die Serie?
0: Ich habe eine Staffel gesehen.
1: Eine Staffel gesehen. Dann wirst du mit dem Spiel definitiv nicht klarkommen, denn das Spiel ist wirklich total durcheinander. Also, das hilft nämlich nicht wirklich. Du musst tief drin sein. Ich selber bin Fan der Serie und muss zugeben, ich habe am Anfang überhaupt nicht verstanden, was das Spiel von mir will, was ich überhaupt machen muss. Erst nach dem ersten Durchspielen tatsächlich habe ich dann Hinweise gefunden und so weiter. Und dann habe ich gerafft, was will das Spiel von mir? Es will nämlich von mir, dass ich als Journalistin zum einen meinen Durchbruch haben will, also die große Headline in der Zeitung auf der Titelseite, aber eben auch was moralisch bewegen möchte. Das war aber erst nach dem ersten Durchspielen wirklich klar.
0: Moment mal, du sagst Durchspielen?
1: Ja, genau.
0: Also zum ersten Mal durchspielen? Mhm. Also wie viel Zeit muss ich mir das nehmen, um das mehrfach zu zocken, oder
1: also,
0: was?
1: Also ich sag mal so, einmal durchspielen dauert ungefähr so lange wie zwei Folgen der Serie gucken, ne? Anderthalb, zwei Stunden grob gesehen. Und zwei Folgen Babylon Berlin können ja auch erstmal verwirrend sein. Da brauchst du dann auch mehr, um klarzukommen. Was das Game gut macht, es fängt dieses Setting der Serie, dieses, etwas psychedelische, dieses 30er Jahre, dieses 20er, 30er Jahre Flair und so, wirklich gut ein. Ist aber, wie gesagt, ganz schwere Kost, aber es kostet halt nichts. Von daher, wenn du Fan der Serie bist, probier es einfach mal aus, lass dich drauf ein und wenn du es das erste Mal durchgespielt hast und es klarer wird, glaube ich, kommst du damit klar.
0: Eine Nacht im OKFT, ein Spiel zur neuen Staffel von Babylon Berlin, ist ab heute draußen für den PC kostenlos auf Steam. Disco.

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0: Ultraschall-Reinigungsgerät, das ist Theresas absoluter Fehlkauf. Sie hat sich influenzen lassen.
1: Ja, weil wir dachten, hey, wäre doch voll geil, den Schmuck so zu Hause reinigen zu lassen, ne? Wenn er so ein bisschen vergilbt oder, ne, gerade bei Silberschmuck, der so ein bisschen dunkel wird. Und auf TikTok sieht das mal richtig geil aus, ne? Weil die Leute da die krassesten Effekte zeigen. Wir haben uns ein richtig gut bewertetes Ding bestellt und es ist einfach mieser Schrott, sag ich ehrlich.
0: Boah, ich habe mir auch mal so in der Drogerie so ein Poliertuch und so Mittel gekauft zum Polieren von Schmuck. Weil ich dachte, ja, er sieht schon gut aus und nie benutzt. Steht bei mir bei den Putzsachen und gammelt quasi vor sich hin. Ich weiß gar nicht, ob das irgendwie Mindesthaltbarkeitsdatum oder irgendwie sowas hat. Was ist euer Fehlkauf? Meldet euch gern über die 1Live-App oder über die 0221 567 8911. Gerne mit einer Sprachnachricht.

0: eineinhalb Minuten habe ich ein 1Live-Original für euch. Papa Roach mit Last Resort. Bis gleich.
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0: Es ist 12 Uhr, wir sind Antje Kiesler
1: und Celine Wegert.
0: Zuerst geht es um ein hartes Thema, das auch ihr vielleicht schon erlebt habt. Es geht um Cybergrooming, also wenn Erwachsene anfangen, mit Kindern oder Jugendlichen zu chatten, um sexuellen Kontakt zu ihnen aufzubauen und sie teilweise auch zu erpressen.
2: Eine neue Untersuchung der Landesanstalt für Medien in NRW zeigt jetzt, dass viele sowas kennen. Etwa jeder fünfte von den befragten Kindern und Jugendlichen hatte schon mal Erwachsene in den DMs, die zum Beispiel Fotos haben oder sich treffen wollten.
0: Die Studie sagt, die meisten haben die Person dann blockiert. Nur knapp die Hälfte der Betroffenen hat danach mit jemandem über den Vorfall gesprochen.
2: Wichtig zu wissen, Cybergrooming ist in Deutschland strafbar. Die Polizei in NRW rät Betroffenen, das Thema nicht mit sich allein auszumachen und mit Leuten zu reden, denen man vertraut. Außerdem kann man jederzeit zur Polizei kommen.
0: Vor einer Stunde hat euer Handy hoffentlich geklingelt, die Warn-App hat gepusht und ihr habt irgendwo eine Sirene gehört. Das wäre ein gutes Zeichen, dass ihr zum Beispiel bei einer Naturkatastrophe gewarnt werden könnt.
2: Ab jetzt werten alle zuständigen Stellen aus, wie die Probewarnung gelaufen ist. Das Bundesamt für Bevölkerungsschutz sammelt auch Rückmeldungen über eine Online-Umfrage.
0: In Norwegen wird ein Prozess, auf den das ganze Land geguckt hat, nochmal neu verhandelt. Marius Højbø, der Sohn von Königin Mette-Marit, hat Berufung gegen sein Urteil eingelegt.
2: Er war im Juni unter anderem wegen zwei Vergewaltigungen und Gewalt gegen seine Ex-Freundin zu 4 Jahren Haft verurteilt worden. Das will der 29-Jährige nicht akzeptieren.
0: Wenn man krank ist, dann geht's ja meistens erstmal zur Hausärztin oder zum Hausarzt. Eine Umfrage zeigt jetzt, dass Patienten da einen nicht so guten Trend sehen.
2: 44% sagen, dass die Versorgung in den letzten 5 Jahren schlechter geworden ist. Und einige befürchten noch mehr Nachteile durch das neue Krankenkassengesetz. Hausarztvertreter hatten die Umfrage in Auftrag gegeben.
0: Und zum Schluss noch eine gute Nachricht für alle, die Jagd auf Wale nicht gut finden. Islands Regierung will bald dafür sorgen, dass Walfang zum Geschäftemachen verboten wird. Tierschützer und Promis kämpfen da seit Jahren für. Auch in Norwegen und Japan ist das noch erlaubt.
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2: Das bleibt heute meistens trocken bei einem Mix aus Sonne und Wolken. In Brilon sind 17 Grad drin, in Essen und Bocholt 20 und in Leverkusen und Heinsberg 21.
0: Morgen wird es dann ähnlich, es können aber auch einzelne Schauer runterkommen.
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2: 3 Meldungen, A1 Köln nach Euskirchen zwischen Hürth und Kolz-Biesheim, da stockt es auf 3 Kilometern. A30 Amsterdam Richtung Osnabrück zwischen Rheine-Nord und Rheine-Kanalhafen. Nach einem LKW-Unfall ist nur eine Spur frei, 4 Kilometer Stau, da braucht ihr gerade 10 Minuten durch. Und A46 Brilon Richtung Arnsberg-Neheim zwischen Arnsberg-Altstadt und Neheim-Süd, 4 Kilometer Stau und 15 Minuten mehr.
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4: Oh je, das ist echt ein übler Fehlkauf. Rita hat ein gebrauchtes Auto von einem zertifizierten Händler gekauft. Nach 1,5 Jahren wirtschaftlicher Totalschaden und das Auto ist noch nicht abbezahlt. Ey, aber es ist ja nicht deine Schuld. Du hast wahrscheinlich gut recherchiert über dieses Auto, hast dem zertifizierten Händler vertraut. Es ist zumindest nicht irgendwie so ein Impulskauf gewesen. Was ist euer übelster Fehlkauf? Meldet euch gerne mit einer Sprachnachricht über die 1 Live App oder über die 02 zu 1 567 89 111.

Oh Leute, das ist leider ein echter Fehlkauf. Lia hat sich reingemeldet in die Show. Sie schreibt, mein größter Fehlkauf war eine DVD. Ich mochte die Serie Meteor Rain. Davon gibt es verschiedene Varianten, aber mit Untertitel. Irgendwann wollte ich mir das Original kaufen und das Original kommt aus Taiwan und ist auf Chinesisch Mandarin. Ich habe die DVD für fast 200 Euro gekauft. Spreche weder Chinesisch noch Mandarin. Ich habe die Beschreibung nicht gelesen. Ende vom Lied, die DVD war nicht für die EU geeignet. Also ich kann die DVD, also ich besitze eine DVD in einer Sprache, die ich nicht verstehe und die ich mir in Deutschland nicht mal abspielen kann. Ah! Das tut mir richtig leid.

Leute, habt ihr auch noch so einen Fehlkauf? Erzählt mir gerne davon. Geteiltes Leid ist halbes Leid. Meldet euch über die 1Live-App oder über die 0221 567 89 111.

0: Leidenschaft steckt an. Wer mit Menschen Zeit verbringt, die für was brennen, motiviert sind, dann überträgt sich das auch auf uns, sagen Studien. So einen positiven Einfluss, das wollen wir für uns alle. Für euch, für uns, für jeden. Und deswegen stellen wir euch hier in 1 Live immer wieder Menschen vor, die eine Leidenschaft haben, in der Hoffnung, dass die euch inspirieren, mitziehen. 1 Live-Hörerin Paula, die ist 21, die kommt aus Löhne und ihre Leidenschaft sind Pferde.
1: Diese Zusammenarbeit mit dem Pferd und auch dieses Vertrauen und so, das ist, was es so einzigartig auch macht im Vergleich zu anderen Sportarten. Und das ist eben ein bisschen vielfältiger, also man sich selbst halt so doller ausdrücken kann. Voltigieren ist im Prinzip Turnen auf dem Pferd. Also es verbindet eben diese turnerischen Elemente wie Handstände, Sprünge, Räder mit dem Pferd. Umso wichtiger ist es eben, dass man so eine enge Verbindung zu dem Pferd hat und sich gegenseitig vertraut. Gerade aktuell voltigiere ich hauptsächlich auf dem Jamiro. Das ist so ein bisschen ja schon mein Herzenspferd. Der begleitet mich jetzt seit knapp 4-5 Jahren. Und das ist für mich halt viel mehr als nur mein Sportpartner. Für mich hat Voltigieren auch einfach ganz viel mit meiner Persönlichkeitsentwicklung gemacht. Also der Sport hat mich schon sehr geformt und ich glaube, dass ich in gewisser Weise dem Sport so ein bisschen verdanken kann, wer ich heute geworden bin.

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7: Halb eins, drei Meldungen. A3 Köln nach Oberhausen zwischen Duisburg-Wedau und Oberhausen-Lierich. 4 Kilometer stockend. A4 Aachen Richtung Köln zwischen Frechen-Nord und Köln-Eifel-Tor. Da stockt es auf 3 Kilometern. Und A46 Brilon Richtung Arnsberg-Neheim zwischen Arnsberg-Altstadt und Neheim. 4 Kilometer Stau und ihr braucht eine Viertelstunde länger.
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8: Hello, Leute. Lukas aus Neuss hat sich gemeldet. Er hat einen Fehlkauf. Oh mein Gott. Er hat vor ein paar Jahren einen Fleischwolf sich gekauft, weil er dachte, es wäre toll, Burger-Patties selbst zu machen und vielleicht Wurst, weil er kocht gerne und grillt gerne. Aber dieser Fleischwolf steht jetzt immer noch unbenutzt und original verpackt ganz hinten in irgendeinem Schrank. Was ist euer größter Fehlkauf? Meldet euch gerne mit einer Sprachnachricht über die 1Live-App oder über die 0221-567-89111. Ich glaube, wir müssen hier irgendwie so eine Art Tauschbörse machen, oder? Lukas, kannst du Mandarin? Dann könntest du Lias DVDs tauschen gegen...

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1: Leute, es gibt eine KI-modifizierte Version von Maxton Hall. Die ist jetzt raus. Brinja Becker aus dem Einstein-Pop-Team. Was heißt das? Wie jemand hat mit KI was an Damian Hardung gemacht, ey.
2: Ja, das heißt, dass Prime jetzt quasi die Gesichter der Schauspieler, also die Mundbewegungen, angepasst hat. Maxton Hall ist ja komplett auf Deutsch gedreht, aber auch international ja total beliebt. Sogar die meistgesehene internationale Originalserie von Prime Video überhaupt.
1: Nein!
2: Ja, und viele haben die ersten beiden Staffeln halt auf Englisch geguckt und sich dann aber beschwert, dass die Mundbewegungen halt gar nicht zu den Stimmen passen. Und das wurde jetzt geändert.
1: Oh, sorry, aber wir schauen ja englische Serien auf Deutsch. Wir leben damit seit ever.
2: Ich weiß, aber wenn sich die Amerikaner da einmal drüber beschweren, dann wird direkt was erfunden. Prime hat jetzt nämlich so einen Mix von KI und visuellen Effekten und damit haben die quasi die Gesichter nachträglich angepasst, damit Fans halt, die Maxton Hall auf Englisch gucken, nicht irritiert sind, wenn die Stimme und das Gesicht nicht zusammenpassen.
1: Aber die Stimmen werden trotzdem noch von den echten Menschen gesprochen. Da gibt's keine KI.
2: Nee, genau. Das sind echte Voice Actors.
1: Und hast du schon geguckt? Was sagst du?
2: Also, es passt wirklich meistens besser.
1: Ja?
2: Aber wenn man's weiß, dann sieht es auch manchmal schon ein bisschen komisch verzerrt aus.
1: Haben die Schauspieler von Maxton Hall schon gesagt, wie sie das finden?
2: Nee, bis jetzt noch nicht.
1: Weil das muss doch schon irgendwie, ich meine, die überlegen sich ja jeden Gesichtsausdruck, dass das alles passt zur Szene, zur Situation, beim Dreh und dann ändern die das einfach.
2: Ja, das wird bestimmt auch sehr komisch für die sein. Aber die Macher des neuen Systems finden, Schauspieler sollten dankbar sein. Immerhin wird ihre Kunst so nämlich ja viel zugänglicher für viele Menschen.
1: Okay, und in Staffel 3 kommt der jetzt raus und da wird das dann direkt schon so sein für alle, die auf Englisch gucken?
2: Genau, das ist so geplant.
1: Okay, Maxton Hall gibt's für englischsprachige Fans oder Leute, die Serie auf Englisch gucken wollen, jetzt angepasster mit KI und damit passen Stimme und Mund jetzt offenbar besser zusammen.
2: Ja.
1: Auch bei Staffel 3. Die kommt am 9. Dezember.

0: 12.46 Uhr ist es. 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
2: Meine Kirche ist wie ein Bauernhof. Ein Bauernhof ist kein Showroom, kein steriles Möbelhaus, kein Ort, an dem alles glänzt. Auf dem Bauernhof wird gearbeitet und gelebt. Es riecht nach Tieren, Motoröl und Arbeit. Gummistiefel und Arbeitshose bleiben selten sauber. Alle packen mit an. Jeder und jede, wie er oder sie kann. Egal wie alt. Auf einem Bauernhof wird gefüttert und ausgemistet, repariert und improvisiert, gesät, gewartet und geerntet. Und genau so stelle ich mir meine Kirche vor. Meine Kirche ist kein steriler Showroom. In meiner Kirche darf jeder und jede sein, wie er oder sie ist. Es geht nicht darum zu glänzen, sondern zu leben. Mit allem, was dazugehört. Manchmal läuft was schief, selten bleibt man sauber. Es darf repariert und improvisiert werden. In meiner Kirche riecht es nach Sorgen, Schuld und Fragen. Und auch nach Freude, Hoffnung und Versöhnung. In meiner Kirche können alle mit anpacken, egal wie alt. Jeder und jede, wie er oder sie kann. Meine Kirche ist wie ein Bauernhof, voller Leben. Und wenn viele mit anpacken, dann merkt man, hier wächst was. Vielleicht sogar eine bessere Welt. Daniel Gewandt, Senden.

0: Ich habe in 2,5 Minuten für euch. Ich weiß, sie sagt es selber direkt am Anfang des Songs. Justin Bieber, Nicki Minaj. Sie sagt aber auch Young Money. Das ist kein Typ, das ist das Label, bei dem Nicki Minaj war oder auch ist. Von daher, die habe ich. Was sie nicht sagt, wie der Song heißt. Und das mache ich. Beauty and a Beat. Bis gleich.
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1: 13 Uhr, wir sind Antje Kiesler
2: und Celine Wegert.
1: Wer viel mit der Bahn fährt, der muss jetzt mal ganz kurz stark sein, denn es könnten noch bis in die 2040er Jahre Vollsperrungen im Schienennetz und dadurch Ausfälle und Verspätungen auf uns zukommen.
3: Bahnchefin Paller hat gesagt, dass die Generalsanierung wichtiger Strecken länger dauern wird als geplant, weil 4 Großprojekte pro Jahr zu viel seien.
1: Nochmal kurz zum Hintergrund. Die Bahnstrecken in Deutschland wurden lange Zeit nicht gut in Schuss gehalten. Deswegen will die Bahn pro Jahr mehrere Abschnitte vollsperren, um die in Ruhe neu zu machen.
3: Eigentlich war geplant, dass diese Generalsanierung in Deutschland Anfang 2030 fertig ist. Dann hieß es 2036 und jetzt wird es noch später. Ein genaues Datum hat Bahnchefin Paller nicht genannt.
1: Die nächste große Sanierung, die ansteht, betrifft unter anderem Leute, die nach Berlin wollen. Ab Oktober braucht man knapp 1,5 Stunden mehr auf der Strecke, die über Hannover führt.
3: Wenn Erwachsene online Kinder und Jugendliche anschreiben für sexuelle Kontakte, ist das Cybergrooming. Eine neue Studie zeigt, rund ein Fünftel hat das schon mal erlebt.
1: Meistens wollen Erwachsene ein Treffen ausmachen oder Bilder. Die Studie ist von der Landesanstalt für Medien NRW. Die hat auch einen Meldebutton auf ihrer Homepage und kann Fälle an Ermittler weiterleiten.
3: Im Sauerland in Meschede gab es ein besonderes Speed-Dating mit Hausärztinnen und Ärzten. Auf dem Land gibt es zu wenige, deshalb sollten sich Ärzte kennenlernen, die bald wegen Rente ihre Praxis abgeben und Jüngeren, die vielleicht eine wollen.
1: Dieser Hausarzt aus Kiersberg glaubt, aus seiner Praxis kann man noch was machen.
4: Ich glaube fest daran, dass ich jemanden finde, der Interesse hat und letztendlich, dass das mal eine Keimzelle für was Größeres wird, diese Praxis.
1: Laut Zahlen sind rund 40% der Kassenhausärzte dort über 60 Jahre alt.
3: Dieser Fall ist Anfang des Jahres in Herne passiert. Jetzt hat die Polizei eine neue wichtige Spur. Da sollen Jugendliche einen Busfahrer aus dem Bus geschubst und dann geschlagen und getreten haben.
1: Die Polizei hat Fahndungsfotos veröffentlicht und so die Namen von 2 17-Jährigen rausgekriegt. Die sollen jetzt zur Polizei kommen.
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3: Heute bleibt es meistens trocken mit Sonne und Wolken. In Paderborn und Menden 19 Grad, Wuppertal und Herten kommen auf 20 und in Frechen 21 Grad.
1: Morgen wird es ungefähr genauso, es sind aber auch mal kurz Schauer dabei. Das Wochenende wird dann wieder etwas wärmer mit bis zu 24 Grad.
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3: A2 Dortmund nach Hannover zwischen Bad Nenndorf und Garbsen. Mehr als 10 Kilometer stocken. 20 Minuten braucht ihr da durch. A4 Aachen Richtung Köln zwischen Kreuz Köln-West und Köln-Klettenberg. 4 Kilometer Stau, 10 Minuten länger. A45 Hagen nach Dortmund zwischen Kreuzhagen und Dortmund Süd. 8 Kilometer stocken. Eine Viertelstunde müsst ihr einplanen. Und zum Schluss die 46 Prilon nach Arnsberg-Neheim zwischen Arnsberg-Altstadt und Neheim. Wegen der Baustelle 4 Kilometer Stau und eine Viertelstunde länger.
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5: Hello, wir reden über Fehlkäufe hier in 1 Live. Ramona hat einen, der ist aber auch nachvollziehbar. Sie hat einen Handballprofi in der ersten Liga, ne, der da gespielt hat, kennengelernt. Und in dieser Kennenlernphase hat sie sich ein Jahresabo für Handball gekauft, ne, zum Gucken. Der hat aber dann direkt seine Karriere beendet und sie konnte dann aber auch das Abo nicht kündigen. Also sie hat keins seiner Spiele gesehen und mit dem Typen ist sie auch nicht zusammen. Egal, Ramonas war ein Investment, es hätte sein können, es hätte sein können.

0: Der Sektorbürgermeister, der will euch was sagen. Falls ihr euch jetzt denkt, so was für ein Bürgermeister, ich habe keinen gewählt. Ja, ihr habt ihn auch nicht gewählt, keiner hat ihn gewählt. Aber lassen wir Content Creator Reiko mal dieses Amt. Er will euch zum Nachdenken bringen. Mal sehen, ob es klappt.
1: Hallo Sektor, es folgt eine Ansprache unseres Sektorbürgermeisters Reiko.
2: Was geht ab, liebes Volk? Langen, Ruhe wird hier immer mehr ein Fremdwort, sag ich dir. Mir wird von überall berichtet, dass die Menschen anscheinend eine Stöpselallergie haben. Anders kann ich mir das nicht erklären, dass ständig auf volle Pulle telefoniert wird. Egal an welchem Ort man gerade ist, kann man sich die Lebensgeschichte durch ihr Handybox anhören. Willst du mal ein paar Minuten durchatmen, schreit dich zwei Plätze weiter eine Stimme an, was XY gleich eigentlich alles noch einkaufen soll. Was ist denn mal mit Rücksicht? Bist nämlich nicht alleine auf dem Planeten. Manche Leute hatten vielleicht einen stressigen Tag, da kannst du dir auch mal zur Ruhe kommen lassen. Respektier und liebe deinen Sitznachbarn, so wie dich selbst. Bei einem anderen Tag hockst du vielleicht in der Krise und willst dir dann ja auch nicht noch die Beschallung geben. In diesem Sinne, Glück auf und halt die Ohren steif, Langen.
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0: gibt einen neuen Film, der soll mega sein für alle Game of Thrones Fans. Mitspielen tut Ex-Spider-Man Andrew Garfield, 1Live-Kinomann Marcel Emmel. Ich bin hooked. Ich bin hooked.
1: Das freut mich. Dann sag ich dir jetzt noch, wie er heißt. The Uprising.
0: Okay.
1: Und Style und Look gehen tatsächlich so ein bisschen in Richtung Game of Thrones. Die Story dann nicht mehr so ganz. Es geht um die Bauernaufstände 1381 in England.
0: Okay, also noch nie gehört.
1: Ja, also die Pest tobt, der Adel will sich unbedingt bereichern, die Bauern aber rebellieren.
2: Ein Heer von Rebellen nähert sich London. Es sind 10.000, vielleicht mehr.
3: Wer führt sie an?
2: An Bauer.
1: Ja, und Andrew Garfield spielt einen dieser Bauern, der wird mit zum Anführer und vom platten Land machen sie sich jetzt auf nach London, im besten Fall, um die Krone zu stürzen.
0: Und da sind wir im Game of Thrones Bereich.
1: Genau, da sind wir in diesem Bereich. Generell ist es dieses unten gegen oben, es gibt Proteste, es gibt Rebellion, es gibt Kämpfe. Kannst du, wenn du willst, aber auch irgendwie mit so einer Robin Hood Story vergleichen.
0: Und Sex bei Game of Thrones war ja viel Rumbumserei, komm schon.
1: Das ist bei den Bauernaufständen in diesem Film nicht.
0: Ja, hätte ja sein können.
1: Nee.
0: Ich weiß ja, dass Andrew Garfield dein Lieblingsschauspieler ist,
1: ja,
0: ne? Bist du zufrieden mit seiner Arbeit?
1: Ja, bin ich, wobei ich diesen cozy, etwas verpeilten Normalo Andrew Garfield in so Filmen viel besser finde. Mhm. Ja, also so, wenn er so Historisches spielt oder so Kriegsfilme, dann finde ich es immer so ein bisschen schwierig. Der hat diesen Hacksaw Ridge gemacht, haben mir gar nicht gefallen. Es gab diesen monströs langweiligen Silence. Der spielt das immer super. Die Rolle ist dann halt nur nicht meins und das ist hier so same, same.
0: Okay, und wer sollte jetzt in The Uprising gehen?
1: Ja, ich würde sagen, also alle, die Bock haben auf so historisch angehauchtes Drama, mhm, so eine Mittelalter-Story. Meine persönliche Art Film ist nicht, du hörst auch die ganze Zeit in dem Film, yeah, so ein Gegröle, immer so.
0: Aber ich finde es klingt eigentlich ganz gut, so, wenn es in Game of Thrones Richtung geht, die Kostüme und so.
1: Perfekt, guck dir einfach den Trailer an, der verrät ein bisschen viel vom Film, aber da hast einen sehr, sehr guten Eindruck, ob das was für dich sein könnte oder nicht.
0: The Uprising, ab heute im Kino, mit wenig Sex in seinem Leben.

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1: Um 13:30 geht's los mit der A1 Münster nach Dortmund. Zwischen Kreuzmünster Süd und Münster-Hiltrup, da hat's einen Unfall gegeben. 3 Kilometer Stau, 10 Minuten braucht ihr gerade dadurch. A1 Münster Richtung Euskirchen zwischen Hürth und Kreuz-Bliesheim, 3 Kilometer stockend. Dann die 2 Dortmund nach Hannover zwischen Kamen-Bergham und Böhnen, 4 Kilometer, 10 Minuten einplanen. A3 Köln Richtung Oberhausen zwischen Kreuz-Breitscheid und Oberhausen-Lehrich, stockt auf 3 Kilometern. Dann die 4 Aachen Richtung Köln zwischen Frechen-Nord und Köln-Klettenberg, 5 Kilometer stocken, 10 Minuten plus. A45 Gießen Richtung Dortmund, zwischen Hagen Süd und Dortmund Süd. Nach einem Unfall gerade 9 Kilometer Stau, 30 Minuten extra. A46 Brilon Richtung Arnsberg-Neheim, zwischen Arnsberg-Altstadt und Neheim Süd, 3 Kilometer, 10 Minuten plus an der Baustelle. Und zum Schluss noch die 59 Duisburg in Richtung Dienstlaken, zwischen Duisburg-Düssern und Kreuz Duisburg-Nord. 5 Kilometer stockt es, 10 Minuten plus.
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2: Hello, ein Pilz, der nach Hähnchen schmeckt, soll es geben bei uns im Sektor in Ostwestfalen. Ich habe hier ein Exemplar in einer hübschen Tupperdose. Ich werde nach 2 Songs für euch diesen komischen Pilz probieren.

Ich hoffe, ich jaule am Ende nicht auch so. Ein Pilz, der nach Hähnchen schmecken soll. Ich teste das jetzt. Ich bin voll der Schisser. Der Pilz ist roh giftig, muss also vor dem Verzehr abgekocht werden oder super lange gebraten werden, damit die Giftstoffe sich lösen. Hier hat man den zu einem Nugget paniert. Ich bin gespannt, ob der nach Hähnchen schmeckt. Aber ich war ja smart. Gestern haben Madi und Markus das schon getestet und ich sehe die hier durchs Fenster. Denen geht's offenbar gut, also kann ich diesen Pilz jetzt auch essen. Ich bin gespannt, ob, also ist sie, er sieht paniert aus, sieht es wirklich aus wie so ein Chicken Nugget. Ich weiß, warum man sagt, dass es nach Hähnchen schmecken soll, aber es ist überhaupt nicht salzig, nicht gewürzt. Ich glaube, da muss noch mal jemand mit irgendwelchen Gewürzen dran. Dann können wir das als Hähnchen durchgehen lassen.

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1: Eine DVD, die auf Mandarin ist? Lina hatte die Beschreibung nicht gelesen. Fenja aus Euskirchen hat sich ein Motorrad gekauft, kosten 12.000 Euro inklusive Führerschein, steht nur in der Garage rum. Eure Fehlkäufe! Puh! Dann hatten wir noch Ramona, die beim Daten mit einem Profi-Handballer sich ein Abo zum Streamen für seine Spiele geholt hat. Er hat die Karriere dann direkt beendet und sie kam aus dem Abo nicht mehr raus und mit dem Typen ist sie auch nicht zusammengekommen. Sasi aus Lippstadt hat sich auch reingemeldet vorhin. Sie hatte mal im Urlaub einen Ausschlag und der Arzt hat gesagt, auf keinen Fall weiter reizen. Sie brauchen Klamotten aus Baumwolle und Leinen.
2: Wir sind dann den ganzen Tag von Geschäft zu Geschäft gelaufen und am Abend hatten wir einfach keinen Bock mehr und ich habe nur noch irgendetwas genommen, was Leinen war oder Baumwolle war oder was weiß ich und dann stand ich mit einer sehr hässlichen Hose an der Kasse. Die gute Frau sagt zu mir, 16 Euro bitte, zumindest habe ich das gehört, halte ihr einen 20er hin und sie guckt mich ganz irritiert an und sagt, 60. Und ich war so geschockt darüber, dass ich ihr in dem Moment das einfach gegeben habe. Und diese hässliche Hose hatte ich ein einziges Mal an und danach haben wir sie dann als Putzlappen verwendet.
1: Okay Leute, Klamottenfehlkäufe. Habe ich. Mehr als ich hier erzählen könnte, müssten die Sendung locker um 3 Stunden verlängern.
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0: 6:56. Maddy und Markus übernehmen ab 14 Uhr hier die Show. Maddy ist auch da, Markus nicht. Ich weiß nicht, was seine Ausrede ist. Weiß nicht. Der Bus hat sich verfahren. Der Bus hat sich verfahren oder was wird der
1: wohl sagen? Ich glaube, der ist ein ganz doller Streber und bringt noch ein Paket für seine Freundin weg, Frau weg. Krass, oder?
0: Das ist aber was Privates.
1: Oh. Na gut, er hört ja jetzt nicht zu.
0: Vielleicht könntest du sagen, er bereitet noch was für die Sendung vor, weil unser Thema ist...
1: Wir reden ein bisschen darüber, welcher Typ ihr seid. Ob ihr eher so Leute seid, die morgens super gut funktionieren, die Frühaufsteher sind, so innere Uhr ist morgens am Ballern.
0: Das bin ich.
1: Ja, geil, weil Markus Röhn und ich sind beide so Nachteulen.
0: Echt?
1: Ja,
0: boah,
1: voll.
0: Morgens früh kann ich richtig gut.
1: Echt?
0: Und dann schlafen nochmal so um 11 oder so.
1: Ey, crazy, weil ich fange an, so auch für die Arbeit, für den nächsten Tag, wenn sowas abgegeben werden muss, ich fange abends um 10 an, bis nachts um 3 oder 4 oder so.
0: Nee, ja. Mann, hör mal auf. Ist das gesund? Klärt ihr. Heute ab 14
1: Klären
0: Uhr
1: wir.
0: In 1 Live. Viel Spaß mit den beiden. Und ich guck mal, wo der Fröhle ist.
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0: Es ist 14 Uhr, wir sind Antje Kiesler
1: und Celine Weger. Wenn das Handy kaputt geht, dann ist das für viele ein Grund zum Crash-Out. Eine Firma hat dazu Menschen befragt und geschaut, was am meisten an dieser Situation stresst.
0: Grundsätzlich kam raus, ein kaputtes Handy belastet Menschen unter 30 mehr als Leute ü 60. Und das macht ja auch irgendwie Sinn. Viele von uns haben im Handy gefühlt das ganze Leben drin. Fotos mit der besten Freundin, gespeicherte Songs, Sprachnachrichten.
1: Und genau diese emotionale Bindung kann den Stress verstärken, wenn das Handy oder das Tablet kaputt gehen. Das hat mehr als jeder Dritte unter 30 so angegeben.
0: Dazu kommt, für viele der befragten jungen Menschen ist die Reparatur echt belastend, zum Beispiel wegen des Aufwands. Mehr als die Hälfte wünscht sich außerdem bessere Informationen zu dem Thema und macht sich Sorgen, wie teuer das Ganze wird.
1: Um 11 wurde es heute laut. Handys und Sirenen in ganz Deutschland haben Alarm geschlagen. Grund dafür war eine Probe vom Bundesamt für Bevölkerungsschutz.
0: Das wollte das Alarmnetz testen und ist zufrieden mit dem ersten Ergebnis. Die Behördenchefin sagt, dass die verschiedenen Warnwege funktioniert haben. Den Alarm würde es zum Beispiel bei Hochwasser oder Feuer geben.
1: Dann ein kurzes Update für Bahnfahrer. Es läuft eine riesige Sanierung von rund 40 Strecken. Deshalb sind wichtige Verbindungen zum Teil wochenlang gesperrt.
0: Die Bahn sagt jetzt, dass die Bauarbeiten länger dauern werden als erst gedacht. Bis wann ist noch nicht klar. Eigentlich sollten sie in 10 Jahren durch sein.
1: Vor ein paar Wochen hatte Politiker Jens Spahn seinen Chefposten bei der CDU im Bundestag abgegeben. Er war über eine Leihmutter aus den USA Vater geworden, obwohl das hier verboten ist. Seine Partei wusste da offiziell nichts von.
0: Jetzt entschuldigt er sich dafür in einem Brief an seinen Wahlkreis im Münsterland. Er habe eine schwierige Diskussion vermeiden wollen, ohne Erfolg.
1: Bei einer Klassenfahrt aus Münster gab es einen Großeinsatz mit Polizei und Rettungshubschrauber in einer Jugendherberge in Berlin.
0: Bisher sieht es so aus, dass bis zu 10 Jugendliche, die nicht zur Klassenfahrt gehörten, in der Herberge Stress gemacht und Reizgas rumgesprüht haben. Laut Polizei wurden 31 Leute leicht verletzt. 2 kamen auch ins Krankenhaus.
1: Und zum Schluss geht's um Menschenaffen, die viel Glück hatten. Sie leben in Indonesien. Ein Waldbrand ist ihnen sehr nahe gekommen.
0: Anwohner und Plantagenarbeiter konnten die 4 Orang-Utans und ihre 2 Affenbabys aber retten. Sie wurden in eine Schutzstation gebracht.
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1: Das bleibt heute meist trocken und es gibt Sonne und Wolken. Dazu in Herford und Lüdenscheid 18 Grad maximal, in Hamm und Bergisch Gladbach 20 und in Grevenbruch 21 Grad.
0: Morgen ähnlich, es können dann aber auch einzelne Schauer runterkommen. Samstag sind dann 24 Grad drin.
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1: Hier dauert es gerade am längsten auf den Straßen. A1 Köln Richtung Euskirchen zwischen Hürth und Kreuz Biesheim. 10 Minuten kommen da oben drauf, 4 Kilometer stockt's. Dann A3 Köln Richtung Oberhausen zwischen Kreuz Breitscheid und Oberhausen-Lierich. Auch hier 10 Minuten plus, 6 Kilometer stockend. A45 Gießen Richtung Dortmund zwischen Hagen Süd und Dortmund Süd. 1/4 Stunde plus, 8 Kilometer stockt es dort nach Bergungsarbeiten. Weiter geht's mit der A46 Brilon Richtung Arnsberg-Neheim zwischen Arnsberg-Altstadt und Neheim Süd. 10 Minuten on top, 4 Kilometer Stau an einer Baustelle. Und zum Schluss noch A59 Duisburg Richtung Dienstlaken zwischen Duisburg-Düssern und Kreuz Duisburg-Nord. 5 Kilometer stockend.
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3: Leute, wie gut ist es, dass Markus Fröhle und ich die Nachmittagssendung moderieren und erst jetzt um 14 Uhr eigentlich so richtig funktionieren müssen?
4: Das stimmt, weil ich bin Morgenmuffel und also wenn ich hier morgens so gegen 10 in den Sender komme, dann ist auch eigentlich noch gut, obwohl das nicht mega früh ist, wenn man mich nicht unbedingt anspricht.
3: Ja, und ich habe auch so das Gefühl, so Leistungsfähigkeit. So jetzt, eigentlich glaube ich, wäre es noch besser, noch später. Ist auch gut, dass wir den Nachmittag und Freitagabend machen.
4: Ja, ja, also vielleicht eigentlich sogar auch eine Nachtsendung, willst du sagen.
3: Nee, das muss jetzt auch nicht sein.
4: Ja, okay. Aber wir haben nämlich so ein bisschen sind ins TikTok-Game eingestiegen zu diesem Thema. Und da müssen wir gleich mal drüber sprechen. So, Thema Erle, nee, Eule. Eule Lerche. So.
3: Machen wir in 3 Songs und bis dann lernst du es nochmal, okay?
4: Ja. Leuche.
3: Lerche.

0: machst du so TikTok auf und dann siehst du so einen TikTok von so einem Typen, der heißt Schlennert und der schreibt da: Kurzer Reminder an euch, dass es so etwas wie Nachteulen nicht gibt. Wenn du es bevorzugst, nachts wach zu sein und tagsüber zu schlafen, bist du nicht cool oder anders, sondern einfach biochemisch ungesund. Ansage, ui.
1: So, und als Stitch gab es jetzt diese Antwort.
2: Das stimmt einfach nicht. Ich bin Neng, ich bin Biochemikerin. Jeder Mensch hat eine innere Uhr. Der Rhythmus dieser inneren Uhr kann durch die Umwelt beeinflusst werden, ist aber auch genetisch bedingt und dagegen kann man auch nichts machen.
0: So.
1: I feel so seen, Digga.
0: Ja, es
1: geil.
0: Ist tatsächlich so. Es ist belegt, dass eben es so
1: ist in
0: Typen
1: unserer
0: gibt, wie Eulen
1: DNA.
0: Und Lärchen. So, und das finde ich geil. Und wir beide sind ja Eulen, ne? Also deswegen hast du auch vorhin gesagt, es ist gut, dass wir die Nachmittagssendung moderieren. Wir sind abends oder nachmittags eher aktiv und morgens eher so muffelig, ne?
1: Ja, und es ist halt eine geile Excuse. Also wenn das jemand anderen stört, aber vielleicht auch andersrum für Lärchen, die früh funktionieren. Weil ich habe eben noch mit einer Freundesgruppe, haben wir so eine Action unter der Woche geplant. Und da meinte eine Freundin zu mir, nee Leute, ich muss um 10 im Bett liegen. Und weil wir vorher über dieses Thema geredet haben, war die so, ja, ich bin halt eine Lerche, sorry. Und ja. Früher hätte ich gesagt, Digga, stell dich nicht so an. Jetzt sage ich, ja, verstehe. Du
0: so,
1: kannst nichts dafür.
0: Und wir finden dieses Thema ganz spannend. Deswegen haben wir unsere Kollegin Vicky drauf angesetzt. Und die sagt uns gleich, ob es nur diese beiden Typen gibt, was vielleicht noch und wie man das auch selber testen kann.
1: Um kurz nach 2:30?
0: Ja.
3: Okay. Neu für den Sektor.

0: Live-Sektor in der Werbung zum neuen Kinofilm wird gesagt, es ist das Ocean's 11 der Gen Z.
1: Als Live-Kinomann Marcel Emmel, Lifehack heißt dieser neue Film. Mhm. Boah, ich muss gestehen, ich bin wirklich komplett lost, wenn es um Ocean's 11 geht.
2: Was mich wahnsinnig macht, was mich wirklich völlig wahnsinnig macht. Ocean's 11, naja, 11 smarte Gauner, die haben so geile Klamotten an und die rauben Casinos in Las Vegas aus.
1: Okay, klingt geil, aber.
2: Fantastisch, bis heute wirklich einer meiner Lieblingsfilme.
1: Und wem soll dann da was geklaut werden?
2: Ja, also das Ding ist jetzt, wir kriegen das in diese Gen Z, weil wir haben hier alles an PCs und online. Mhm. So, alles, was du siehst, sind Bildschirme. Das nennen wir halt Desktop- oder Screen-Live-Filme. Der Film wurde nicht wirklich gedreht. Aha. Wir sehen ausschließlich diese Calls, die Chats, die Fenster von Social Media, wie die Maus da von links nach rechts fliegt, wie in Tabs und mit KI versucht wird, alles zu knacken. Als ob jemand wirklich diesen Bildschirm einfach, naja, mit der Leinwand geteilt hat.
1: Okay, und aber es wird was geklaut.
2: Genau, es wird was geklaut. Und zwar einem Tech-Milliardär soll das Krypto-Wallet schön leergeräumt werden.
3: Wer ist dumm genug, damit zu flexen, dass er Bitcoin hat?
4: Was willst du machen, sie ihm abnehmen?
2: Über die Tochter wollen vier junge Nerds jetzt an den reichen Vater und damit an seine Kryptomilliarden, alles durch Phishing und Hacking.
0: Okay, und dann denke ich, die zocken einfach die Zugangsdaten.
2: Das ist zumindest der Plan. Mit der Kohle wollen sie dann unter anderem ihr Studium finanzieren. Funktioniert sehr, sehr lange gut, aber halt nicht komplett.
5: Alles löschen, los!
6: Weißt du, was die mit Leuten, die mir im Knast machen?
5: Du darfst sie nicht reinlassen!
7: Ich würde dich nie verpfeifen.
2: Ihr merkt es schon, Hektik, Hektik, der Plan geht nicht so ganz auf.
0: Und dieses Ocean's 11 für die Gen Z, weil wir alle so Gen Z-mäßig Digital Natives sind oder
2: genau
0: so?
2: Genau, das
0: oder?
2: Ist das Framing, ja. Es ist ja jetzt auch nicht der erste Film in diesem Style. Es gibt zum Beispiel noch die Thriller Searching oder Missing. Also da geht es dann mit diesen PCs und so um Entführung und die Personensuche, auch alles über diese gespiegelten Screens. Wer sich also noch nicht sicher ist, ob man diesen Style mag, vielleicht erstmal Searching und Missing ausprobieren.
0: Und dann ist Lifehack ein guter Film?
2: Ich finde, der ist spannend, weil er eben so wild und kreativ ist. Wie all diese Desktop-Filme holpert die Logik hinten raus halt schon wirklich dahin. Bock macht es trotzdem, aber ich habe es gerade schon gesagt, weil Ocean's 11 einer meiner Lieblingsfilme ist, neuer Ocean's 11 ist das hier für mich trotzdem nicht. Aber gut ist er.
1: Lifehack, ein Krypto-Thriller ausschließlich mit PC-Bildschirmen, ab heute im Kino.

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3: Es ist 3:30 A1 Köln nach Euskirchen zwischen Hürth und Kreuzbliesheim. Da stockt es auf 4 Kilometern. Ihr braucht 10 Minuten länger. A3 Köln Richtung Oberhausen zwischen Duisburg-Weder und Oberhausen-Lierich 5 Kilometer stockend, auch 10 Minuten plus. Dann die 4 Aachen Richtung Köln zwischen Frechen-Nord und Köln-Klettenberg 2 Kilometer, 10 Minuten mitbringen. A45 Gießen Richtung Dortmund zwischen Hagen-Süd und Westhofener Kreuz 7 Kilometer Stau, 20 Minuten plus. A46 Prilon nach Arnsberg-Neheim zwischen Arnsberg-Altstadt und Neheim. Da wird gebaut. 5 Kilometer Stau, 15 Minuten braucht ihr länger. Und zum Schluss noch die 52 Düsseldorf Richtung Essen. Zwischen Essen-Süd und Dreieck Essen-Ost 10 Minuten extra wegen 2 Kilometern Stau.
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2: Eule oder Lerche?
1: Eule!
2: Oder doch noch was anderes? Das kann man feststellen. Wie ihr das testen könnt, hört ihr hier bei uns in 2 Songs.

0: Stromae in 1 Live. Sagt mal, kennt ihr so Leute, die so morgens schon die High-Performer sind? Ich frage mich auch immer, wie? Also,
1: ich bin aber ein bisschen neidisch.
0: Ja, wir beide scheißen morgens wirklich rein und können gar nichts. So, aber es gibt Leute, die sind morgens schon am Performen. Wir sind eher so die Spätaufsteher und spät ins Bett geher. So.
1: Als Live-Reporterin Vicky Merkel-Löwer, woran liegt das?
2: Das liegt an unserer DNA. Ist also wirklich in den Gen geschrieben. Und wenn man sich jetzt ein Haar von euch nimmt, kann man daran auch 100% erkennen, ob du officially Spätaufsteher oder Frühaufsteher bist.
1: Wie nah?
2: Ja, man kann tatsächlich anhand der Zellen der Haarwurzel sagen, welcher Schlaftyp ihr seid. Forschende von der Berliner Charité haben da vor einigen Monaten einen Test durchgeführt.
1: Ich finde die Forschung insane, dass das in der DNA steht, dass ich morgens nicht geil am Start bin.
0: Ja.
1: Ich glaube Eule. Wir haben ja schon ein paar Mal gesagt, es ist Eule bei uns.
0: Ist Eule.
2: Ja?
1: Ja.
2: Ja, bei mir ist, glaube ich...
1: Du bist eine Lerche,
2: ja,
1: Vicky, oder?
2: Ja, ich glaube, ich bin eher eine Lerche. Frühaufsteherin.
0: Aber gibt es noch was weiteres?
2: Ja, es gibt auch noch die Taube. Das ist eher so ein Mischtyp. Die kann früh und spät. Das sind dann die meisten von uns. Vielleicht bin ich das doch. Ja, weiß ich nicht.
0: Aber können wir denn alle auch so ein Haar nach Berlin schicken?
2: Leider nicht. Der Test war erstmal nur für die Forschung. Aber es gibt viele Tests online, zum Beispiel von der TU Dortmund. Einfach Schlaftyp oder Chronotyp-Test eingeben und gucken.
0: Ja, wäre auf jeden Fall, finde ich, ganz nice zu wissen, weil dann könnte man hier unserer Chefin mal sagen, oder vielleicht auch in der Schule hätte ich das früher sagen können, sorry Leute, ich bin offiziell Eule, deswegen, ich kann morgens gar nicht. Ich mache auch mal Fehler.
2: Ja, das kann auch wirklich passieren, weil wenn Eulen zum Beispiel zu früh aufstehen, geht das ja krass gegen die innere Uhr. Und wenn man die innere Uhr crasht, kann das zu Social Jetlag führen, das sagt die Forschung. Also, dass man wirklich öfter müde wird und vielleicht sogar auch öfter krank.
1: Ob man früh oder spät aufsteher ist, ist in unserer DNA schon festgelegt. Ich finde ja, es sollte im Ausweis stehen.
0: Ja, geil.

0: Wir haben uns das ja gerade noch mal erklären lassen von unserer Kollegin Vicky, wie das ist mit diesen Schlaftypen oder Aufstehtypen. Es gibt ja Lerche, Frühaufsteher und Eule, Spätaufsteher, aber die meisten, so 60-70% wohl, sind Tauben, also irgendwas in der Mitte.
1: Das finde ich super crazy irgendwie. Ja, das hätte ich gar nicht gedacht. Ich wusste nicht mal, dass es eine Taube gibt.
0: Ja, also sind wir mit Eule eigentlich ja so in der Unterzahl. Das sind nur 15-25% und Lerche, die früh aufstehen, nur 10-20%.
1: Ich habe ein bisschen rumphilosophiert und ich habe eine Theorie. Oder mir fällt bei dem Thema Taube, so die Leute, die weder das eine noch das andere sind, ein, dass das vielleicht auch ein bisschen abhängt vom Setting. Weil es gibt ja diese Leute, mir fällt eine Freundin ein, die ist so, wenn die arbeiten gehen muss und hier so unter der Woche und so, dann ist sie voll, dann bleibt die voll lange wach, kommt morgens irgendwie nicht so gut raus, vielleicht auch irgendwie, weil die Struktur so ein bisschen müde macht. Aber wenn man mit der im Urlaub ist, die steht um 6 Uhr auf der Matte. Und dann denke ich mir mal, hey, wie kann das denn sein, dass du so unter der Woche man dich vor 9 nicht erreicht,
0: das
1: aber im
0: Taube.
1: Urlaub dann...
0: Und ich glaube, immer, so mal, bei immer mal irgendwie anders. So ist es bei den meisten. Aber vielleicht ist ja bei euch so, dass ihr klar ein Typ seid, so wie wir, Eule oder vielleicht auch Lerche, Frühaufsteher. Aber euer Job passt gar nicht dazu. Also ihr seid eigentlich Eule und macht immer die Frühschicht oder so. Schreibt mal rein über einen Messenger in der 1Live-App.

0: Wir sind safe mit Mali und Markus.
1: Hi.
0: Hi.
1: Du wolltest mich was fragen.
0: Ja, gleich spielen wir euch Videogames von Lana Del Rey. Und ich glaube, das ist so ein Song, auf den kann sich jede Person auf der ganzen Welt einigen. Ich glaube, alle finden den irgendwie gut.
1: Ich sag mal so, spielst du mir den morgens um 7 als Typ Eule, finde ich den nicht gut. Ist an mir zu lahm.
0: Ah, aber jetzt um 14.55 Uhr?
1: Finde ich ein super, um mir mal eine Cola zu holen.
0: Na super, okay.
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0: 15 Uhr, wir sind Antje Kiesner
1: und Celine Wegert.
0: Zuerst geht es um die vielen Angriffe auf das Stromnetz in den letzten Tagen. Die Polizei hat den Verdächtigen gestern bei Weißweiler in einem Zelt erwischt und konnte mittlerweile auch mehr zu seinen Plänen rauskriegen.
2: Der Mann aus Gevelsberg hat wohl mehr als 150 Stromziele in sein Notizbuch geschrieben, die er angreifen wollte.
0: Der Mann hatte Abschussvorrichtungen gebaut, um mit Hilfe von Drahtseilen Kurzschlüsse auszulösen. Gefunden wurde sowas in NRW, Brandenburg und Sachsen.
2: Laut NRW-Innenminister Reul wollte der Verdächtige offenbar ganz gezielt die Netzstabilität angreifen und einen Blackout verursachen.
0: Gerade fährt die Polizei mit ihm Orte ab, die er als Lager genutzt hat. Bei einer Durchsuchung seiner Wohnung in Gevelsberg haben Ermittler außerdem Stoffe gefunden, mit denen man Sprengsätze herstellen kann.
2: Zum Motiv gibt es auch ein Bekennerschreiben. Der Mann wollte offenbar gegen Energie aus fossilen Brennstoffen wie Kohle protestieren.
0: Vor einem Jahr gab es einen schweren Unfall im Bergischen in Kürten. Ein da 16-Jähriger war mit dem Wagen seiner Eltern um eine Kurve gerast und gegen einen Baum gekracht. Seine 4 Mitfahrer sind gestorben. Sie waren zwischen 14 und 19 Jahre alt.
2: Jetzt gibt's ein Urteil. Der Fahrer kriegt 2 Jahre auf Bewährung, unter anderem wegen fahrlässiger Tötung.
0: Wenn Erwachsene online Kinder und Jugendliche anschreiben für sexuelle Kontakte, dann ist das Cybergrooming. Eine neue Studie zeigt, rund ein Fünftel hat das schon mal erlebt.
2: Meistens wollen Erwachsene ein Treffen ausmachen oder Bilder. Die Studie ist von der Landesanstalt für Medien NRW. Die hat auch einen Meldebutton auf ihrer Homepage und kann Fälle an Ermittler weiterleiten.
0: Rettungskräfte und Behörden haben die Waldbrände in NRW vor ein paar Wochen nochmal nachbesprochen und untersucht. Innenminister Reul sieht danach Luft nach oben.
2: Die Frühwarnsysteme für Brände hätten zwar gut funktioniert, ein Problem ist demnach aber zum Beispiel, dass es noch keine Landkarten gibt, die alle Waldwege und Löschwasserquellen zeigen.
0: Und dann zum Schluss noch ein ganz anderes Thema. Eine Umfrage fasst zusammen, was wahrscheinlich viele fühlen, nämlich richtig viel Stress, wenn das Handy kaputt geht. Eine Versicherung hat Leute verschiedenen Alters befragt.
2: Fast jeder Zweite unter 30 hat dabei gesagt, dass er nicht genau weiß, was man macht, wenn das Handy Probleme macht. Und viele machen sich dann noch Sorgen, dass die Reparatur teuer wird.
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0: Das bringt weiter Sonne und Wolken und es bleibt meistens trocken. Dazu in Coesfeld und Velbert heute bis 19 Grad, in Iserlohn und Moers 20 und Zülpich schafft 21.
2: Morgen ungefähr genauso, sind aber auch mal kurze Schauer dabei. Das Wochenende wird wieder etwas wärmer mit bis zu 24 Grad.
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0: Geht los mit der A1 Euskirchen Richtung Dortmund zwischen Kreuz-Köln-Nord und Kreuz-Leverkusen-West. Da kommen 10 Minuten obendrauf, 5 Kilometer stockt's. Dann A3 Köln Richtung Oberhausen zwischen Kreuz-Breitscheid und Oberhausen-Lierich, 6 Kilometer Stau. Da solltet ihr in 15 Minuten etwa durch sein. Weiter geht's mit der A4 Aachen Richtung Köln zwischen Frechen-Nord und Köln-Klettenberg, 10 Minuten on top, 5 Kilometer stockend. Dann A45 Hagen Richtung Dortmund zwischen Kreuz-Hagen und Westhofener Kreuz, eine Viertelstunde plus, 7 Kilometer stockt es dort wegen Bauarbeiten. Und zum Schluss haben wir noch die A46 Brilon Richtung Arnsberg-Neheim zwischen Arnsberg-Altstadt und Neheim. Eine Viertelstunde obendrauf, 5 Kilometer Stau an einer Baustelle.
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4: Madeleine Sabel, hast du dir vielleicht den nächsten Sommer eigentlich schon komplett geblockt für mögliche Harry Styles Termine? Es ist ja lange diskutiert worden, ob er nächsten Sommer dann nochmal eine Rutsche-Tournee-Daten macht.
5: Harry Styles und ich, wir sind ja recht close, deswegen war das für mich gar nicht neu.
4: Also du bist ihm recht close, aber er dir gar nicht.
5: Ja, das stimmt. Aber nee, ich habe mich ja schon damit geplant, natürlich.
4: Okay, dann
5: ich habe den ganzen nächsten Sommer nichts vor.
4: Wann genau du dir frei halten sollst oder ihr euch, das hört ihr gleich hier in 1 Live.

0: Endlich, Leute, endlich kommt er. Ja, Harry Styles hat gerade neue Termine für seine Tour bekannt gegeben fürs nächste Jahr.
1: Ja, und Brynja Becker aus dem 1Live-Pop-Team. Ich glaube, der Sektor ist nicht dabei, leider, ne?
2: Nee, leider nicht. Aber immerhin Berlin am 2. und 3. Juli 2027. Sonst gibt's noch neue Termine für die USA, Paris, Madrid, Rom, Dublin und London.
0: Finde ich einfach einen geilen Fanservice, dass er jetzt einfach nochmal eine Runde dreht mit seiner Together-Together-Tour.
2: Finde ich auch. Und er hat die Tour halt auch einfach so sehr geliebt, dass er auch nächstes Jahr immer noch spielen will. Hat er heute nämlich Fans in einer E-Mail geschrieben.
1: Moment. Hat er so einen E-Mail-Verteiler oder was?
2: Ja, um anzukündigen, dass er heute was bekannt gibt. Da hat er wieder so eine komplette Schnitzeljagd

0: was gemacht, hat Karten verschickt und mysteriöse Plakate sind irgendwo aufgetaucht. Und ich habe die ganze Zeit schon die Daumen gedrückt dafür, dass halt Berlin endlich mal dabei ist. Ich meine, war auch schon frech, dass er dieses Jahr irgendwie keine Konzerte in Berlin gegeben hat.
1: Ja, er hat doch die ganze Zeit rumgehangen, Album produziert, gejoggt, Fahrrad gefahren.
0: Voll. Und Berlin hat sogar sein neues Album auch inspiriert, hat er in einem Interview gesagt.
2: Largely the kind of sound was just
3: der Sound entstand vor allem durchs Unterwegssein. Ich war viel in Berlin, habe spannende Leute getroffen und ganz unterschiedliche Musik gehört.
2: And just like hearing a lot of different kinds of music.
0: Ja, also irgendwie war er uns das schuldig.
4: Aber wann kann man denn die Tickets für 2027 bekommen?
0: Also ein Presale gibt's nächsten Montag und der offizielle Verkauf ist dann am 16. September, also nächsten Mittwoch.
4: Können wir uns direkt schon mal eintragen im Kalender. Karten für Harry Styles gibt's dann in Berlin. Und da können wir diesen Song live hören, Leute. American Girls, Hits and Dance Live.
1: Ja, komm mal nach Gelsenkirchen, Harry Styles, in Sektor, so wie Taylor Swift.
4: Stimmt, Harry, komm mal, Harold.

0: Usher, den wir hier gerade im Radio hören, würdet ihr sagen, der hat Aura?
1: Hä, klar.
0: So, jetzt stell dir vor, Usher wird so angerufen, nimmst du das Handy und klappt es so auf und geht dran und sagt, hi, hier ist Usher.
1: War direkt komplette Aura verloren.
0: Komplett Usher seine Aura verloren. Das macht alles so ein Falthandy, oder?
1: Ich finde auch. Falthandys haben null Aura. Hatten so. Sie noch? Gab's sowas nicht gefühlt auch schon? Also das Pendant zu einem Falthandy heute
0: war
1: ist
0: das
1: so
0: Klapphandy.
1: Ja, wobei, Klapphandy hat Aura.
0: Ja, okay. Egal, wir verlieren uns. Ich wollte darauf hinaus, warum macht denn Apple jetzt so ein Falthandy? Also du, Madi sagt ja immer, Apple viel cooler als ich habe hier zum Beispiel so ein Android-Handy so. Und jetzt fängt Apple an, auch so ein Faltding zu machen. Die nennen das iPhone Duo und das kann man sich wirklich dann aufklappen. Und ich peile nicht.
1: Ich habe nur gerade ein bisschen Sorge.
0: Wieso?
1: Vielleicht sind wir einfach so, vielleicht ist das Take zu hot. Vielleicht ist es jetzt wirklich geil, so ein Klapphandy.
0: Nein.
1: Wie nennt man das? Falthandy?
0: Nein.
1: Und wir haben es nur noch nicht gecheckt.
0: Nein, auf gar keinen Fall. Und ich sag dir noch einen Grund, warum das kein Hot Take ist. So, 2300 Euro kostet
1: Boah.
0: Das Falthandy. Also lassen. 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

0: A4, hier steht er gerade am längsten. Auf der A1, Euskirchen Richtung Dortmund, zwischen Köln-Bocklemünd und Kreuz-Leverkusen-West, braucht er eine halbe Stunde länger. 6 Kilometer Stau, da steht ein kaputtes Fahrzeug in der Baustelle. Dann die A3, Köln Richtung Oberhausen, zwischen Kreuz-Breitscheid und Oberhausen-Lierich, eine Viertelstunde mehr, 6 Kilometer Stau. Dann die A4, Aachen Richtung Köln, zwischen Frechen-Nord und Köln-Klettenberg, 10 Minuten extra, 5 Kilometer stockend. Auf der A40, Essen Richtung Duisburg, zwischen Essen-Huttrop und Mülheim-Winkhausen, 10 Minuten länger, 4 Kilometer stockend. Dann die A45, Gießen Richtung Dortmund, zwischen Hagen-Süd und dem Westhofener Kreuz, eine Viertelstunde mehr, 7 Kilometer stockend wegen Bauarbeiten da gerade. Dann habe ich noch die A46, Brilon Richtung Arnsberg-Neheim, zwischen Arnsberg-Altstadt und Neheim, eine Viertelstunde mehr, 5 Kilometer Stau. Dann die A52, Düsseldorf Richtung Essen, zwischen Essen-Süd und Dreieck Essen-Ost, 10 Minuten plus, 3 Kilometer Stau. Und zum Schluss die A555, Bonn Richtung Köln, zwischen Köln-Godorf und Kreuz Köln-Süd, 10 Minuten mehr, 4 Kilometer Stau.
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2: Ich habe einen ganz großen Fehler begangen heute. Ich habe mal wieder Style über Comfort gewählt. Weil ich dachte,
3: das sieht man gar nicht. Sorry.
2: Okay, oh mein Gott.
4: Du hast heute einen grauen Pullover an.
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0: Es ist so viel los wie bei diesem Outro von diesem Song.
1: Das ist so richtig scheiße.
0: Ja, das Outro von dem Song ist wirklich interessant. Naja, egal. Also politisch, gesellschaftlich, es ist sau viel los. Ganz viele unterschiedliche Meinungen, ganz viele Krisen. Deswegen, wir brauchen doch Leute. Wir brauchen eine unabhängige Instanz. Jemand, der uns ein bisschen was zum Festhalten gibt. Und vielleicht auch zum Nachdenken.
1: Und wir haben diese Person gefunden, Leute. Und ihn einfach mal direkt zum Sektorbürgermeister ernannt. Und zwar Content Creator Raiko.
2: Hallo Sektor. Es folgt eine Ansprache unseres Sektorbürgermeisters Raiko.
3: Was geht ab, liebes Volk? Langen, Ruhe wird hier immer mehr ein Fremdwort, sag ich dir. Mir wird von überall berichtet, dass die Menschen anscheinend eine Stöpselallergie haben. Anders kann ich mir das nicht erklären, dass ständig auf volle Pulle telefoniert wird. Egal an welchem Ort man gerade ist, kann man sich die Lebensgeschichte durch ihr Handybox anhören. Willst du mal ein paar Minuten durchatmen, schreit dich zwei Plätze weiter eine Stimme an, was XY gleich eigentlich alles noch einkaufen soll. Was ist denn mal mit Rücksicht? Bist nämlich nicht alleine auf dem Planeten. Manche Leute hatten vielleicht einen stressigen Tag, da kannst du dir auch mal zur Ruhe kommen lassen. Respektier und liebe deinen Sitznachbarn so wie dich selbst. Bei einem anderen Tag hockst du vielleicht in der Krise und willst dir dann ja auch nicht noch die Beschallung geben. In diesem Sinne, Glück auf und halt die Ohren steif, Langen.
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0: Drop ich bin ja perfekt angezogen für diesen Song hier in 1Live. Das ist Olivia Rodrigo mit Drop Dead gewesen. Und am Anfang singt sie ja You Know All The Words To Just Like Heaven. Das wiederum ist ein Song von The Cure. Und The Cure ist die Lieblingsband von Olivia Rodrigo. Und welches T-Shirt habe ich an?
1: The Cure. Ja, sieht mega aus.
0: Ja, ne?
1: Voll geil, auch voll stylisch, auch über diesem Langarm-Shirt.
0: Ja, das ist cool gemacht. Habe ich eigentlich gut kombiniert, dann mit einer Jeans auch dazu.
1: Und? Was wie fühlst du dich? Jetzt noch schlechter?
0: Ach so, weil ich dich vorhin gedisst habe mit deinem...
1: Ja, Leute, ja. Wenn ich so wäre wie Markus Fröhle, hätte ich jetzt die Gunst der Stunde genutzt, um
0: tut
1: Markus
0: mir
1: Fröhle
0: leid. Style
1: runterzumachen.
0: Das war einfach nur passend, als du gesagt hast, ja, ich habe heute Fashion über Gemütlichkeit gewählt. Und dann habe ich gesagt, sieht man gar nicht, weil du hast einen grauen Pulli an, deswegen...
1: Jetzt hast du kurz ein bisschen gelitten, oder?
0: Ja, es tut mir leid.
1: Immerhin. Angenommen, schon okay.

0: happy siebenjähriges Apache. Denn, hab gerade gehört, in seinem Song Roller singt er ja, ab heute läuft Apache im Radio.
1: Oh.
0: Und der Song ist ungefähr vor 7 Jahren rausgekommen, 2019.
1: Herr Glückis, Apache.
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1: Es ist 16 Uhr, hier sind Lukas Rosendahl
2: und Celine Wegert. Dieser Autounfall im bergischen Kürten hat vor einem Jahr viele beschäftigt. Ein 16-Jähriger fährt den Wagen seiner Eltern, rast um eine Kurve und verliert die Kontrolle.
1: Der Wagen knallt mit einem Baum zusammen, überschlägt sich. Alle vier Beifahrer sterben. Sie waren zwischen 14 und 19 Jahre alt. Der Fahrer überlebt den Unfall schwer verletzt.
2: Wir sprechen nochmal drüber, weil jetzt das Urteil in dem Prozess gefallen ist. Ein Jugendgericht hat den heute 17-Jährigen in mehreren Punkten schuldig gesprochen.
1: Unter anderem geht es darum, dass er ohne Führerschein gefahren ist, dann um fahrlässige Tötung und er wurde auch schuldig gesprochen wegen eines verbotenen Autorennens mit Todesfolge.
2: Dafür bekommt der 17-Jährige 2 Jahre auf Bewährung. Für ihn gilt das Jugendstrafrecht.
1: In NRW waren bis zu 1700 Polizisten auf der Suche nach dem Mann, der das Stromnetz angegriffen haben soll. Vorgestern wurde der Gevelsberger geschnappt. Er zufällig, sagt dieser Einsatzleiter.
3: 2 junge Polizisten der Autobahnpolizei haben eine Spur gefunden, niedergetretenes Gras an einem Feldweg und haben gesagt, das gehört hier nicht hin. Dieser Spur, im wahrsten Sinne des Wortes, gehen wir mal nach.
2: Der Mann soll für Aktionen in NRW und anderen Bundesländern verantwortlich sein. Und in seinem Notizbuch haben Ermittler jetzt noch mehr als 150 andere mögliche Ziele gefunden.
1: Im besten Fall hat bei euch das Handy heute Alarm gemacht. Um 11 Uhr war ja bundesweiter Probewarntag. Jetzt wird gecheckt, ob alles funktioniert hat.
2: Und ein bisschen was kann man schon sagen. Die Behörden sind soweit zufrieden, weil es wohl keine größeren Probleme gab. In Bonn hat aber eine Sirene nicht funktioniert und da kam auch eine Durchsage im Radio etwas verzögert.
1: Vor ein paar Wochen hatte Politiker Jens Spahn seinen Chefposten bei der CDU im Bundestag abgegeben. Er war über eine Leihmutter aus den USA Vater geworden, obwohl das hier verboten ist. Seine Partei wusste da offiziell nichts von.
2: Jetzt entschuldigt er sich dafür in einem Brief an die CDU in seinem Wahlkreis im Münsterland. Er habe eine schwierige Diskussion vermeiden wollen, ohne Erfolg.
1: Norwegens Hauptstadt Oslo hat Smart Glasses verboten, an und in allen Schulen. Die Stadt sagt, dass durch die Brillen niemand mehr weiß, wann er gefilmt wird. Außerdem könnten große Tech-Konzerne über die Smart-Brillen Daten von Schülerinnen und Schülern sammeln.
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2: Das bleibt bis zum Abend trocken. Sonne und Wolken wechseln sich ab bei noch zwischen 10 und 17 Grad.
1: Morgen dann mehr Sonne als Wolken und einzelne Schauer. Dazu in Nettersheim und Meinerzhagen 19 Grad. Lemgo und Recklinghausen kommen auf 20 und in Brühl werden es 21 Grad. Am Wochenende wieder etwas wärmer mit einzelnen Schauern dann.
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2: Hier braucht ihr gerade die meiste Geduld. A1 Euskirchen Richtung Dortmund zwischen Köln-Bocklemünd und Kreuz-Leverkusen-West. Da kommt eine halbe Stunde obendrauf 6 Kilometer Stau, weil ein kaputtes Fahrzeug in der Baustelle steht. Dann geht's weiter mit der A3 Frankfurt Richtung Oberhausen zwischen Königsforst und Kreuz-Leverkusen. 20 Minuten on top, mehr als 10 Kilometer stockt's da. Dann geht's weiter mit der A3 Köln Richtung Oberhausen zwischen Kreuz-Breitscheid und Oberhausen-Lierich. Eine Viertelstunde müsst ihr da mehr einplanen, 7 Kilometer stockt's. A45 Gießen Richtung Dortmund zwischen Hagen Süd und Westhofener Kreuz. Da kommen 20 Minuten obendrauf, 8 Kilometer Stau wegen Bauarbeiten. So. Und zum Schluss noch A46 Brilon Richtung Arnsberg-Neheim zwischen Arnsberg-Altstadt und Neheim. Eine Viertelstunde plus 6 Kilometer Stau an einer Baustelle.
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4: Leute, ist das bei euch auch so im Freundeskreis, dass irgendwie alle so in dem gleichen Zeitraum immer Geburtstag haben?
5: So das jetzt quasi.
4: Alle haben jetzt Geburtstag, Digga. Ich weiß gar nicht, wie viele Geburtstagsgeschenke ich gerade gleichzeitig vorbereite.
5: So wie ich.
4: Wie?
5: Ja, ich hatte ja auch vor 10 Tagen
4: stimmt.
5: Geburtstag.
4: Stimmt, aber da habe ich mich nicht ums Geschenk gekümmert.
5: Ja, aber es stimmt. Und ich finde immer dann folgenden Gedanken ganz schön. Überleg einfach mal, was deine Eltern so, was da so 9 Monate vorher war. Warum jetzt so viele Geburtstage sind.
4: Mein Gott, so habe ich das noch nie
5: Silvester
4: gesehen. Ja, okay, krass. Ich
5: habe richtig gefeiert.
4: Ja, wow, okay. Ich musste daran für immer denken jetzt.

0: dieser deutsche Song ging um die Welt. Anscheinend ging er um die Welt, denn er ist bei den Chainsmokers angekommen.
1: Ja, Song ist ja von Mako und die Chainsmokers, also das internationale Riesen-EDM-Duo, vielleicht eines der größten der Welt, fand diesen Song von Anfang an richtig geil. Es gab auch schon besondere Versionen, zum Beispiel für deren Gigs beim Perucaville Festival, haben sie immer gespielt auf der Mainstage.
0: Ja, und dann haben sie gedacht, komm, warum immer nur den Song von Mako remixen und dann auflegen? Warum nicht einfach auch mal mit Mako treffen? Und da haben sie so, ich schätze, die sind in seine DMs geslidet, oder?
1: Ey, wie krass muss das sein, wenn so die Chainsmokers in deinen DMs sind. Ja, Mann, und daraus ist ein Song entstanden, in- und auswendig. Ich glaube, die Chainsmokers verstehen kein Wort.
0: Nee, die haben auch bei Insta geschrieben, wir wissen immer noch nicht, wie man es schreibt und wie man es ausspricht.
1: Aber es ist so ein geiler Song geworden. Ist auch egal, glaube ich, am Ende.
0: Ja, der in- und auswendig. Von Mako and the Chainsmokers.
1: Von Mako und den Chainsmokers. Ja.
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0: Ich mache meine Nägel, ich mache meine Füße, ich mache meine Haare, ich mache meine Lippen, ich mache meinen Körper, meine Brüste sind gemacht.
1: Und Nerds?
2: Meine Nerds-Superkraft ist einfach, ich weiß alles übers Wrestling. Ich weiß, wer wann Intercontinental Champion war. Ich bin eine Wanne des Lexikon.
1: Ja, auf diese Klischees legt dieses Format Wert. Klingt nach Schubladen, auch in der 7. Staffel, die jetzt gerade auf Join läuft. Einzel-Trash-Expertin Rebecca Zöller sagt aber jetzt, nee, ist nicht so.
3: Ja, ich sehe eure verwirrten Blicke, aber Leute, es hilft wirklich, eher so dieses klischeehafte Denken so ein bisschen aufzubrechen.
4: Also sorry, was wir gerade gehört haben.
5: Ist ein Hot Take, oder?
4: So, Beauty and the Nerd, auch wenn ich das mal geguckt habe, so, das ist ja schon wirklich, also ich check nicht, wie kommst du darauf, dass das gegen Klischees sein soll?
3: Ja, also ich verstehe die Skeptik, aber mein Eindruck ist, ne, vor allem bei den Nerds, und ich habe auch mit welchen gequatscht, dass die eben wirklich so den Anspruch an sich selbst und an das Format auch haben, zu entstigmatisieren.
6: Auch wir Nerds sind hübsch, wir sind schön von innen und von außen und egal, wie wir jetzt aussehen.
3: Ja, das war Sarah, die war letztes Jahr als Nerdin dabei und sie hat erzählt, ne, wie viel ihr das Format gegeben hat und wie stolz sie war, auch eben zeigen zu können, wer sie ist, was sie ausmacht und dass das eben jetzt nicht so klischeehaft ist, dass jemand da in der Ecke sitzt oder so.
1: Ja, okay, aber das finde ich, wenn sie das ja auch selbst sagt, dann ist es ja auch schon auch wieder sweet und glaubwürdig.
3: Voll,
1: ja.
3: Und das haben ja alle so gesagt und dann gibt es auch in dieser Staffel echt wirklich super schöne Momente, die zeigen, ey, alle sind irgendwie gleich. Ne, so zum Beispiel, da gibt es eine Szene jetzt in der letzten Folge, in der Folge 3, da erzählen alle ihre eigene so persönliche Mobbing-Story, also die Nerds und auch die Beauties und traurigerweise betrifft das eben also jeden Einzelnen von denen.
7: Niemals erwartet von Tara so eine tiefe Story zu hören. Das fand ich sehr, sehr ergreifend einfach.
8: Und deswegen lege ich halt heute so viel Wert auf Mode und gepflegt sein und schön sein.
3: Ja, wirklich. Also es ist wirklich ergreifend. Ich habe schon wieder ein bisschen Pipi in den Augen. Ich habe es wirklich schon dreimal gesehen und dachte mir, das ist so schön.
1: Ja.
3: Aber ich finde halt, genau diese Szenen machen das Format eben nicht nur unterhaltsam, sondern auch wirklich irgendwo, ja, wirklich auch wertvoll.
4: Ich checke den Punkt. Ich glaube, mich stört einfach dieser Name, dieser Beauty and the Nerd. Aber
1: weil das so diese Klischee-Schublade so bedient.
4: Ja, sieht wahrscheinlich besser als unterschiedliche Menschen kommen zusammen oder so.
3: Ja, und Spoiler, die betiteln sich auch gerne selbst so. Darüber habe ich auch noch mit Leuten gesprochen.
4: Dann wollen wir uns da noch mal mehr von überzeugen lassen. Du hast mit Teilnehmenden gesprochen, dazu erzählst du gleich ab 16:30 mehr.

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4: Um 16:30 und hier dauert es gerade am längsten auf den Straßen. Einmal die A1 Euskirchen Richtung Dortmund. Zwischen Kreuz Köln Nord und Kreuz Leverkusen West. Da braucht ihr 20 Minuten mehr, 5 Kilometer Stau wegen Bergungsarbeiten. Dann A1 Köln Richtung Münster. Zwischen Schwerte und Dortmund Unna 5 Kilometer Stau. Da solltet ihr in einer Viertelstunde ungefähr durch sein. A3 Frankfurt Richtung Oberhausen. Zwischen Königsforst und Kreuz Leverkusen auch hier eine Viertelstunde plus 8 Kilometer stockend. A4 Aachen Richtung Köln zwischen Frechen Nord und Köln-Klettenberg. Da geht's weiter mit dieser Viertelstunde obendrauf, 5 Kilometer Staugezieher. Dann weiter geht's mit der A40 Dortmund Richtung Essen. Zwischen Dortmund-Barup und Dortmund-Lütgen, Dortmund 20 Minuten on top, 3 Kilometer Stau. Da gab es einen Unfall mit mehreren Fahrzeugen. Dann die A44 Dortmund Richtung Kassel. Zwischen Kreuz Dortmund-Unna und Unna-Ost, auch hier 20 Minuten on top, 2 Kilometer Stau. Nach einem Unfall ist nur eine Spur frei und deshalb auch eine halbe Stunde on top, 2 Kilometer Stau auf der B1 ab Holzwickede. Dann geht es weiter mit der A45 Hagen Richtung Dortmund. Zwischen Kreuzhagen und Westhofener Kreuz 7 Kilometer stockend. Das braucht auch ungefähr 15 Minuten. Da gibt es nämlich Bauarbeiten. Und zum Schluss gibt es noch die A46 Brilon Richtung Arnsberg-Neheim zwischen Arnsberg-Altstadt und Neheim-Süd. 20 Minuten braucht ihr hier mehr. 5 Kilometer Stau.
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5: Beauty and the Nerd Staffel 7 ist draußen und wir reden drüber hier in 1 Live. Philipp aus Bielefeld ist skeptisch, was das Format angeht.
6: Wer legt das fest, wer dumm ist oder wer Beauty ist oder so? Ich finde, das ist nicht sehr objektiv.
7: Ja, Philipp, rede. Ist auch meine Frage und das besprechen wir oder hören wir uns an, warum das so ist in 3 Songs von Rebecca.
5: In 2 Songs?
7: Ja.

0: Bernds Live-Sektor. Kriegt ihr auch ein busy Bauch weh, wenn ihr sowas hört?
1: Ich habe ein ganz besonderes Geschenk für meinen Nerd vorbereitet. Und zwar bekommt er die Playboy-Auflage mit mir auf dem Cover. Na, ich dachte, komm, so ein Nerd, wer weiß, wie oft er schon eine nackte Frau gesehen hat.
0: Das ist ein Ausschnitt aus der aktuellen Folge Beauty and the Nerd. Und wenn ich das höre, denke ich mir schon so, ist schon auch ein bisschen demütigend irgendwie.
2: Oh nein, Leute, ist es nicht. Also, ich weiß, wo der Impuls herkommt, aber es ist wirklich einfach ein richtig gutes Unterhaltungsformat. Also man denkt ja irgendwie so, ach, die armen Nerds, oder die werden da so dargestellt, aber ich muss sagen, ne, die bewerben sich ja selbst.
3: Ich habe mir natürlich schon den Frame gegeben, quasi, dass ich mich da als Nerd bewerbe und auch mit was so die Themen sind, für die ich dann als Nerd stehe. Zum einen die Luftfahrtsache und zum anderen halt dieses Mittelalter-Live-Rollenspiel-Ding.
2: Ja, Sebastian, Flugzeugnerd aus Staffel 6, der war auch wirklich gekleidet in so einem gelben Mittelalter-Kostüm. Fand er aber auch gar nicht schlimm, weil er ist auch nicht der Einzige, der mir gesagt hat, ey, ich bin ja stolz, ein Nerd zu sein und als Nerd dabei zu sein.
4: Das ist schon mal, also ich hätte das jetzt nicht gedacht, das ist schon ein spannender Einblick, den hier unsere Trash-TV-Expertin Rebecca uns mal geben kann.
2: Stimmt,
4: weil
2: ich habe einfach angefangen zu reden hier.
4: Das ist vollkommen okay. Du hast mit den Leuten echt gequatscht, die dabei sind. Ne?
0: Aber ich frage mich jetzt, wie sieht's denn, also bei den Nerds, checke, aber wie sieht's aus bei den Beauties, weil da muss man ja schon auch sagen, ich finde, die werden manchmal einfach auch dumm dargestellt.
2: Ja, und to be honest, manchmal sind sie es auch ein bisschen.
5: Wie viele Beine hat ein Homo Sapiens?
6: Oh Gott.
7: Sapiens.
6: Sapiens.
7: Okay, ich glaube, das ist ein Tier. Es klingt mir so nach einer Spinne. Was ist ein Homo Sapiens? 6.
2: Ja, aber man muss sagen, ne, die wissen auch selbst, dass sie dumm rüberkommen und geben zum Beispiel auch selbst dann zu, ne, ich habe kein großes Allgemeinwissen. Und das macht halt dann auch Spaß zu gucken. Ne? Also richtig bloßgestellt wird wirklich in dieser Staffel, vielleicht war das früher mal so, aber dieser Staffel niemand, der sich nicht eben bewusst dafür entschieden hat, sich selbst irgendwie das Label zu geben.
4: Okay. Homo sapiens ist ein Mensch übrigens.
2: Ja, ich hoffe, unsere Hörer sind schlau. Naja, aber bevor ihr jetzt denkt, ne, so, ich bin die Einzige mit dieser Meinung. Laura aus Soest sieht das auch so.
8: Also ich liebe es ja, dass nicht immer nur so Rumgeschreie da ist, wie so in anderen Formaten tatsächlich nicht immer unbedingt so Beef gibt, sondern vielleicht so ein bisschen Zickenkrieg unter den Mädels untereinander. Aber sonst halt unterhaltsam und jeder kann auch mal eine andere Seite zeigen, als wie er sonst vielleicht abgestempelt wird.
2: So nämlich.
4: So. Ich weiß nicht, ob du mich als Trash-TV-Kritiker überzeugt hast, aber ich sehe es jetzt ein bisschen milder. So.
0: Ja, ich auch.
4: Beauty and the Nerd darf man wohl gucken.

0: Was klingt schöner, Adele oder eine Amsel? Die Amsel klingt auch schön.
1: Psst.
0: Entschuldigung.
1: Ich liebe den Zahn von Amseln. Ich finde, da ist man direkt so ein bisschen so, wie ich mich geerdet.
0: Ja, damit bist du jetzt auch wissenschaftlich bestätigt damit. Die Amsel ist auf der Eins. Amseln zwitschern am schönsten. Also die klingen am angenehmsten für unsere Ohren. Das haben Forschende der Uni Tübingen rausgefunden mit so einem Special Contest sozusagen.
1: Das ist irgendwie so geile Special Interest. Love it.
0: Ja.
1: Das sind wirklich 123 Vogelarten aus ganz Europa gegeneinander angetreten. Und die Jury sollte bewerten, wie angenehm sich das Zwitschern anhört. In Sachen Lautstärke, in Sachen Freestyle und Rhythmus hat die Amsel das Ding nach Hause geholt.
0: Es ist quasi so Eurovision Zwitscher Contest gewesen. Und also Amsel auf der Eins. Und wer war quasi Deutschland und hat immer wieder reingeschissen? Wer war auf dem letzten Platz? Die Schleiereule.
1: Man checkt halt auch.
0: Platz 123.
1: Die irgendwie nach so einer verstopften Nase.
0: 0 Points für die Schleiereule.

0: Björn von Morgenstern sagen, du hast 10 Sekunden Zeit. Der kann sich doch nicht so kurz halten.
1: Björn von Morgenstern, jetzt probier's doch mal. 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
1: Oh, jetzt war ich so lass. 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
1: Es ist 17 Uhr, wir sind Lukas Rosendahl
2: und Celine Wegert. Wer viel mit der Bahn fährt, der muss jetzt mal kurz stark sein, denn es könnten noch bis in die 2040er Jahre Vollsperrungen im Schienennetz und dadurch Ausfälle und Verspätungen auf uns zukommen.
1: Bahnchefin Paller hat gerade gesagt, dass die Generalsanierung wichtiger Strecken länger dauern wird als geplant, weil 4 Großprojekte pro Jahr zu viel seien.
2: Noch mal kurz zum Hintergrund. Die Bahnstrecken in Deutschland wurden lange Zeit nicht gut in Schuss gehalten. Deswegen will die Bahn pro Jahr mehrere Abschnitte vollsperren, um die in Ruhe neu zu machen.
1: Eigentlich war geplant, dass die Generalsanierung in Deutschland Anfang 2030 fertig ist. Dann hieß es 2036 und jetzt wird es noch später. Ein genaues Datum hat Bahnchefin Paller nicht genannt.
2: Die nächste große Sanierung, die ansteht, betrifft unter anderem Leute, die nach Berlin wollen. Ab Oktober braucht man knapp 1,5 Stunden mehr auf der Strecke, die über Hannover führt.
1: Vor einem Jahr gab es einen schweren Unfall in Bergischen Kürten. Ein 16-Jähriger war mit dem Wagen seiner Eltern um eine Kurve gerast und gegen einen Baum gekracht. Seine 4 Mitfahrer sind gestorben. Sie waren zwischen 14 und 19 Jahre alt.
2: Jetzt gibt es ein Urteil. Der Fahrer kriegt 2 Jahre auf Bewährung, unter anderem wegen fahrlässiger Tötung.
1: In Deutschland wird wieder mehr Fisch und Meeresfrüchte gegessen. Letztes Jahr sind die Zahlen laut der deutschen Fischwirtschaft nach vielen Jahren ohne Anstieg wieder hochgegangen auf fast 14 Kilo pro Kopf.
2: Der Lieblingsfisch der Deutschen ist Lachs. Danach kommt Alaska-Seelachs. Der wird vor allem für Fischstäbchen gebraucht.
1: Bei Herford hat ein Unbekannter einen brennenden Gegenstand von einer Autobahnbrücke geworfen. Der schlug dann auf dem Seitenstreifen der A2 direkt neben einem LKW ein.
2: Verletzt wurde niemand und der Täter konnte flüchten. An der Brücke wurden auch Hakenkreuzschmiere reingefunden. Ob das zusammenhängt, ist aber unklar.
1: In einer Dreiviertelstunde stehen die deutschen Basketballerinnen zum ersten Mal überhaupt in einem WM-Viertelfinale und dann auch noch bei einer Heim-WM in Berlin.
2: Kapitänin Marie Gülich feiert das.
3: Ja, ich hoffe, dass wir einfach inspirieren können und motivieren können. Und ich freue mich aber sehr einfach, dass wir gerade so gut als Team funktionieren auf dem Spielfeld. Es macht so unglaublich viel Spaß zu spielen.
2: Gleich geht es dann gegen Belgien. Für die beiden Teams ist es schon das 3. Spiel innerhalb von 3 Jahren gegeneinander. Bisher hat jeder einmal gewonnen.
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1: Bis zum Abend bleibt es trocken. Sonne und Wolken wechseln sich ab, bei noch so zwischen 10 und 17 Grad.
2: Morgen gibt es dann mehr Sonne als Wolken, aber auch einzelne Schauer. Dazu in Winterberg bis 16 Grad, in Waldbröl und Oberhausen 20 und in Höxter und St. Augustin 21. Am Wochenende wird es wieder was wärmer mit einzelnen Schauern.
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1: Da geht's los mit der A1, Euskirchen Richtung Dortmund, zwischen Kreuz Köln Nord und Kreuz Leverkusen West. 20 Minuten kommen obendrauf, 5 Kilometer Stau wegen Bergungsarbeiten. Dann nochmal die 1, Köln Richtung Münster, zwischen Schwerte und Dortmund Unna, eine Viertelstunde mehr, 5 Kilometer Stau wegen Bergungsarbeiten auf der A44. Dann habe ich die A3, Frankfurt Richtung Oberhausen, zwischen Königsforst und Kreuz Leverkusen, eine Viertelstunde extra, 8 Kilometer stockend. Auf der A4, Aachen Richtung Köln, zwischen Frechen Nord und Köln Klettenberg, kommen auch 15 Minuten obendrauf, 5 Kilometer Stau. Dann die A40, Dortmund Richtung Essen, zwischen Dortmund-Barob und Dortmund-Lütgendortmund, 20 Minuten mehr, 3 Kilometer Stau, da hat es einen Unfall gegeben. Dann die A44, Dortmund Richtung Kassel, zwischen Kreuz Dortmund-Unna und Unna-Ost, 20 Minuten mehr, 2 Kilometer Stau. Und zum Schluss die A45, Hagen Richtung Dortmund, zwischen Kreuzhagen und dem Westhofener Kreuz, eine Viertelstunde mehr, 7 Kilometer stockend.
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4: Ich habe gerade coole Gang Signs auf unser Intro hier gesprochen.
5: Cool.
4: Nicht gesprochen, gemacht so.
5: Cool.
4: Cool. Kennst du das, wenn man so, also ich weiß nicht, mit meinen 1,96, schlachsige Person, blonder Typ, ob ich eine Person für coole Gang Signs bin?
5: Ich denke
4: also,
5: nein.
4: So reinkommt und dann einfach so ein West Coast, so Peace-Zeichen.
5: Nee, ich glaube
4: macht.
5: Du nicht, aber ich glaube, ich könnte das sein.
4: Warum du?
5: Ich weiß nicht.
4: Denkst du, weil du jetzt rote Haare hast, bist du eine edgy Person oder was?
5: Ich wollte doch unbedingt ein bisschen mehr edgy sein, ich wollte ein bisschen mehr fotzig sein, deswegen habe ich die Haare rot und ich glaube, damit darf man das.

0: Ist 1 live mit Maddie und Markus und mal wieder mit Star-Comedian Björn von Morgenstern. Der belagert uns die Woche hier.
1: Ja, jede Möglichkeit, die ich habe, ins Radio zu kommen, komme ich gerne ins Radio.
0: Du bist ja hier, um die Generation Gag mit Björn von Morgenstern aufzuzeichnen.
1: Ganz genau.
0: Wann können wir uns das nochmal angucken? Bisschen Werbung?
1: Also erstmal ist natürlich in der ARD-Mediathek, wie es immer ist, aber auch im WDR-Fernsehen zum ersten Mal dieses Jahr. Und zwar am 28.09. und am 5.10. Da werden die Folgen im Fernsehen ausgestrahlt mit den besten jungen Comedians, die es gibt.
2: Björn von Morgenstern, das hast du doch gerade abgelesen.
1: Nein, das habe ich auswendig gelernt. Es sind ja nur zwei Zahlen, 28.09. und 5.10. Siehst du, ich habe es nochmal gesagt.
2: Okay,
1: und
2: na gut. Aber du hast genervt, weil du unbedingt was erzählen möchtest.
1: Stopp mal, was heißt genervt? Ihr wolltet was hören. So ist es ja auch auf eine Art.
0: Ja, du hast gerade irgendwie groß gesagt, ey, ich werde jetzt was Großes verraten. Dann verrate doch jetzt mal für deine Solo-Shows bald.
1: Genau, meine Solo-Shows enden ja einfach immer nur mit mir und ich sage, jo, das war's. Mhm. Für dieses Solo in der Köln-Arena habe ich mir überlegt, ich werde mit einem Lied rausgehen.
0: Mhm.
1: Und vielleicht könnt ihr erraten, welches Lied das ist. Der Sektor will dieses Lied nämlich lieben. Alle werden direkt wissen, was es ist und ihr müsst es quasi erraten. Der erste Satz ist, jetzt ist Schluss mit lustig.
2: Ich weiß ja auch.
1: Du weißt schon?
2: Ja.
1: Okay.
0: Komm, spiel mal an.
1: Stellt euch mal vor, man geht so aus dem Solo raus. Die Leute fangen an zu klatschen. Die Leute wissen, gleich geht's los. Alle fangen an mitzusingen.
3: Jetzt ist Schluss mit lustig. Ich will dich wiedersehen.
0: Das passt ja perfekt.
2: Auch mit dem Trainingsanzug.
0: So. Aber wegen dem Text als Outro, jetzt ist Schluss mit lustig. Und auch ich will dich wiedersehen, dass sie wieder zu deiner Show kommen. Das ist ja perfekt.
1: Weil ich werde ja danach das Jahr in meiner nächsten Tour wieder in der... Ich weiß gar nicht, ob ich das sagen darf. Ich bin nochmal in der Köln Arena, ein Jahr später.
2: Hallo. Oh, jetzt hast du es gesagt.
1: Keine Ahnung.
2: Hast du es gerade zum ersten Mal öffentlich gesagt?
1: Yo.
2: Ah.
1: Hallo. Sorry an meine...

0: PR-Agentur an der Stelle.
1: Ja. Wisst ihr Bescheid? Hören wir jetzt Wolfgang Petri?
0: Aber können wir noch einmal den Refrain hören, bitte?
2: Bei Du's bist mir einfach morgen stellen.
1: So, aber ist hier ja nicht WDR 4? Jakob hat geschrieben, wann läuft endlich wieder Ain't in L.A. von Adela? Jetzt, keine Sorge, es kommt nicht Wolfgang Petri.
0: Das kenne ich nicht mal.

0: des Live-Sektor. Wie stehen wir zu Schloss in der Instagram-Bio, wenn man in einer Bezi ist?
1: Also wenn du dann irgendwie so ein Schloss-Emoji da hast und dann zum Beispiel Anfangsbuchstabe vom Partner.
0: Ich beobachte das in letzter Zeit irgendwie häufiger und ich habe mich gefragt, ist es cool und süß oder ist es auch irgendwie ein bisschen cringe?
1: Also das ist ja quasi das virtuelle Schloss, was sonst an der Hohenzollernbrücke oder an irgendwelchen Brücken hängt. Das
0: ja, oder wie man früher bei so, also keine Ahnung, bei ICQ oder so, konnte man ja auch immer so einen Namen und ein Herz hinschreiben.
1: Ich glaube, wenn man zu viel sowas macht, Hot Take, das sind die Beziehungen, die auf jeden Fall nicht wie ein Schloss ewig halten. Genauso echt? Wie die an der Hohenzollernbrücke. Ich glaube, eine richtige Beziehung, die wirklich safe ist, braucht es nicht.
0: Okay, ist ein Hot Take. Vielleicht sagt ihr...
1: Sorry an alle.
0: Ja, ich wollte gerade sagen, ich nehme auch Gegenargumente.
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4: Um 17:30, hier steht er gerade am längsten. Auf der A1, Euskirchen Richtung Dortmund, zwischen Köln-Bocklemünd und Kreuz-Leverkusen-West, braucht er 15 Minuten länger, 6 Kilometer Stau. Nochmal die 1, Köln Richtung Euskirchen, zwischen Hürth und Kreuz-Bliesheim, 10 Minuten on top, 6 Kilometer stockend. Dann die A4, Aachen Richtung Köln, zwischen Frechen-Nord und Köln-Klettenberg, 20 Minuten mehr, 5 Kilometer Stau, da hat es einen Unfall gegeben. Dann die A30, Bad Oeynhausen Richtung Osnabrück, zwischen Kirchlengern und Hiddenhausen, auch da war ein Unfall, 4 Kilometer Stau ab Löhne gerade. Dann die A40, Dortmund Richtung Essen, zwischen Dortmund-Klei und Dortmund-Lübken-Dortmund. Auch da ein Unfall mit mehreren Fahrzeugen, 3 Kilometer Stau. Dann die A43, Wuppertal Richtung Recklinghausen, zwischen Bochum-Leer und Kreuz-Herne, 10 Minuten extra, 4 Kilometer stockend. Auf der A46, Brilon Richtung Arnsberg-Neheim, zwischen Arnsberg-Altstadt und Neheim-Süd, eine Viertelstunde mehr, 4 Kilometer Stau. Und zum Schluss die A52, Düsseldorf Richtung Essen, zwischen Essen-Süd und Dreieck Essen-Ost, 10 Minuten extra, 2 Kilometer Stau.
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5: Chrissy und Annie haben sich reingemeldet und schreiben, dass sie sich über so ein bisschen Sektorfeeling auf den Straßen in den USA freuen, weil wir auch im Urlaub nicht fehlen dürfen und das finde ich ja ganz toll.
6: Ach geil, in den USA im Urlaub wird dann auch
5: eins live. Eins live, boah, ihr seid wirklich die coolsten.
6: Wie spät ist denn das da? Jetzt früh am Morgen oder so, ne?
5: Kommt halt drauf an, wo in den USA.
6: Ja, aber irgendwo ja, guten ja, Morgen, ja. Sage ich einfach mal.
5: Guten Morgen.
6: Guten Morgen.
5: Morgen an alle aus den USA, aus der ganzen Welt, die uns hören.
7: Hello.

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0: Ja, wir sagen schon mal voraus, 1Live-Sektor. Heute Abend wird beim Deutschen Radiopreis 1Live die beste Morningshow-Stellen gewinnen und abräumen.
1: Ja, Mann, damit ist es manifestiert. Pegel und Blase sind einfach nominiert. Ey, Girls, wie aufregend ist es? Wie geht es euch gerade? Hallo.
2: Hallo erstmal, Emo. Also schön, dass ihr nochmal anruft. Also uns geht es stetig schlechter, weil wir immer aufgeregter werden.
0: Hey, ihr müsst doch einfach nur gewinnen. Das ist doch jetzt nicht so schlimm.
2: Du, weißt du, ich denke mir auch, ist ja alles schon entschieden. Wir versuchen trotzdem noch mal ein bisschen zu manifestieren und so ein bisschen nachzuhelfen. Aber ich sag euch ehrlich, wir rennen die ganze Zeit nur zur Toilette. Und wir sitzen auch gerade schon im Shuttle quasi zu der Veranstaltung, also zu der Location.
1: Okay, warte, das heißt, ihr seid auch schon so komplett in euren Looks. Ihr seid schon geschminkt, ihr seid schon ready für den Red Carpet.
2: Schatz, wir sind sowas von ready. Wir sind aber ehrlich gesagt auch schon ready in die Maske gegangen. Haben ganz viele Komplimente bekommen, dass wir uns sehr gut auch selber schminken können. Genau. Geil. Wir wollten nichts dem Zufall überlassen. Aber ja, wir sind... fertig, Jule hat ein langes Kleid an, ich habe so Anzug an, sie sieht ein bisschen aus wie meine Braut, muss man sagen.
1: Lieben wir doch.
0: Aber jetzt mal ganz kurz, also beste Morningshow, das ist quasi Königskategorie, da sind jetzt zwei andere Morningshows mit nominiert. Ich weiß gar nicht welche, ich kenne nämlich keine anderen Sender als 1Live.
2: Ist auch
0: egal. Habt ihr die schon getroffen? Habt ihr die schon irgendwie, keine Ahnung, beleidigt oder sowas?
2: Ja, geschlagen haben wir uns gerade kurz vorm Bus, gegenseitig alle, haben uns auf die Fresse, nein, Spaß. Also wir haben uns kurz einmal Hallo gesagt und war voll lieb. Also wir kennen uns ja alle nicht untereinander so richtig, deswegen ist so ein bisschen cringe, aber auch voll süß irgendwie. Also alle sind so eine Einheit trotzdem.
1: Okay, ich lieb's. Und Jule haben wir irgendwie schon verloren auf dem Weg.
0: Schon besoffen.
2: Ja, Jule habe ich verloren, mental.
1: Nee, aber ist doch voll geil, dass ihr euch auch habt, oder? Also, so dass ihr übelst aufregend.
0: Anscheinend ja nicht, Jule ist nicht da.
1: Ja, nein, aber wenn ich mir vorstelle, so, wenn du sowas so übelst aufregend ist, ist ja einfach das Kurze, dass man so ein geiles Team ist. Und dann hat man ja auch eigentlich schon gewonnen.
2: Ich wollte gerade sagen, und dass wir das so auch als Freundinnen machen dürfen und so, das schweißt ja uns auch so die Freundschaft nochmal anders zusammen und so. Also ist schon richtig special. Ich muss jetzt einfach die Daumen drücken, Mann.
0: Wir drücken ganz doll die Daumen. Der ganze Sektor heute Abend kann man sehen, den Deutschen Radiopreis. Kannst du nochmal kurz ein Signal von Jule geben, ob die wirklich noch da ist?
2: Schatz, bist du noch? Guckst du die ganze Zeit ans Fenster? Willst du Martin und Markus einmal kurz was sagen?
3: Hallo, ich lebe auch noch.
0: Super, wir sind beruhigt. Viel Erfolg.
1: Viel Erfolg.

0: Hua. Go! One, two, three, four. Uno, dos, tres, cuatro.
1: Ich brauche ein neues Hobby, meinte gestern ein Freund zu mir. Damit er nicht so viel am Handy daddelt. Er hat gecheckt, seine Bildschirmzeit ist 12 Stunden und war so, ja, neues Hobby muss her.
2: Krass, ja, wenn es euch auch so geht, wir haben hier ein bisschen Inspo wieder für euch. Es sei denn, ihr habt Höhenangst, nämlich Bouldern. Das macht Sarah, ist 31 Jahre alt und kommt aus Dortmund.
3: Irgendwann hatte ich das Gefühl, ich will einfach die ganze Zeit in der Halle sein und die ganze Zeit bouldern. Und wenn ich dann einen Tag Pause hatte, dachte ich mir, oh, ist voll lange her, dass ich das letzte Mal Sport gemacht habe. Bis ich realisiert habe, dass es ja erst gestern war. Bouldern

wieder runter oder man weiß gar nicht, wie halte ich jetzt den Start fest. Man kann also voll über sich hinauswachsen. Es ist halt wie ein Rätsel. Man diskutiert darüber, wie man es lösen könnte. Man kommt so in eine richtige Community rein und bei mir

0: Ich höre jetzt auf zu singen, ich muss in Feierabend.
1: Ich wollte auch, aber ich glaube, das ist mir zu hoch, ich komme nicht so hoch.
0: Aber unser Feierabend bedeutet für euch, ihr erfahrt gleich, wer diesen Helikopter-Rundflug gewonnen hat. Benny Bauerdick ab 18 Uhr hat ja in den letzten Tagen da mit euch so ein bisschen rumgeknobelt, sage ich mal, beziehungsweise euch den angepriesen. Und gleich erfahrt ihr, wer den bekommt.
1: Und wir hören uns morgen Abend in ein Safe Go wieder.
0: Und da haben wir wahrscheinlich große Tickets für euch, ganz große, für was ausverkauft ist.
1: Sagen wir schon, wofür, wäre es schon richtig geil.
0: Weil es ist noch nicht zu 100% safe, nur so zu 99. Deswegen noch nicht. Es wird fett und ich sag nur, es ist nicht real.
1: Ah, oh, das war ein guter Tipp.
0: So.
1: Kenner wissen.
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2: Und mit Celine Begert. Heute um 11 Uhr ist hoffentlich bei uns allen ein Alarmton auf dem Handy losgegangen und draußen auch Sirenen. Denn heute war Warntag in Deutschland, um zu testen, ob im Ernstfall auch alles funktioniert.
1: Das Bundesamt für Bevölkerungsschutz hat erstmal positives Feedback und sagt, dass unser Warnsystem zuverlässig funktioniert. Der Alarm wurde unter anderem über einen Mobilfunkdienst direkt ans Handy rausgeschickt, aber auch über Warn-Apps und Radiosender.
2: Kleine Pannen hat es aber trotzdem gegeben. In Bonn hat zum Beispiel eine Sirene nicht funktioniert und eine Durchsage der Feuerwehr bei Radio Bonn Rhein-Sieg brauchte 2 Anläufe.
1: Jetzt geht's in Phase 2 des Warntags und da kann jeder mitmachen. Eine Woche lang kann man auf der Internetseite vom Bundesamt für Bevölkerungsschutz angeben, wie schnell man gewarnt wurde und auf welche Art. Das soll helfen, zu zeigen, wie zuverlässig der Alarm ist.
2: Die Polizei hat 6 Männer festgenommen, weil sie verbotenes Feuerwerk aus Niedersachsen und dem Münsterland in die Niederlande geschmuggelt haben sollen. Da ist Feuerwerk nämlich ziemlich hart eingeschränkt.
1: Die Ermittler in den Niederlanden sagen, dass Handel mit verbotenem Feuerwerk ein Teil von organisierter Kriminalität sei. Oft würden die Sprengkörper sogar für Anschläge benutzt.
2: Mit der Generalsanierung will die Bahn Zugfahren wieder richtig geil machen. Dabei wird nacheinander auf rund 40 wichtigen Verbindungen alles neu gemacht. Gleise, Weichen, Bahnsteige. Und dafür werden die Strecken jeweils voll gesperrt.
1: Bis 2036 sollte alles fertig sein. Das klappt aber nicht. Bahnchefin Palla hat heute gesagt, dass das Bauen länger dauert. Wie lange, blieb aber offen.
2: Und zum Schluss geht es noch um Menschenaffen, die viel Glück hatten. Sie leben in Indonesien. Ein Waldbrand ist ihnen sehr nahe gekommen.
1: Anwohner und Plantagenarbeiter konnten die 4 Orang-Utans und ihre 2 Affenbabys aber retten. Sie wurden in eine Schutzstation gebracht.
2: Und eine Meldung gibt es noch. Fußball-Superstar Lionel Messi will sich einfach mal einen Fußballclub kaufen. Er soll Clubbesitzer vom spanischen Zweitligisten CD Elsense. Sorry, das wollte ich vorher noch nachgucken, wie man das ausspricht.
1: Der Verein kommt auf jeden Fall aus der Urlaubsregion Alicante. Bis der Kauf offiziell ist, müssen aber noch die Verträge gecheckt werden und die obersten Chefs noch zustimmen.
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2: Bis zum Abend bleibt es trocken. Sonne und Wolken wechseln sich ab bei noch so zwischen 10 und 17 Grad.
1: Morgen dann mehr Sonne als Wolken und einzelne Schauer. Dazu in Monschau 18 Grad. Münster und Bad Salzuflen kommen auf 20 und Bonn und Witten auf 21 Grad. Am Wochenende wieder etwas wärmer mit vereinzelten Schauern.
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2: Geht los mit der A1 Euskirchen Richtung Dortmund. Zwischen Kreuz Köln Nord und Kreuz Leverkusen West, da kommen 10 Minuten obendrauf, 5 Kilometer stockt's. Die A30 Bad Oeynhausen Richtung Osnabrück ist zwischen Kirchlengern und Hiddenhausen nach einem Unfall gesperrt, 4 Kilometer Stau ab Löhne. A40 Dortmund Richtung Essen zwischen Dortmund Dorstfeld und Dortmund Kleid, 20 Minuten on top, 5 Kilometer Stau nach Bergungsarbeiten. Dann A46 Wuppertal Richtung Düsseldorf zwischen Wuppertal Farresbeck und Hahn Ost, 10 Minuten kommen da oben drauf, 3 Kilometer Stau. Und zum Schluss noch A562 Abzweig Bonn zwischen Bonn, Bad Godesberg und Kreuz Bonn Ost, 10 Minuten on top, 2 Kilometer Stau.
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3: Leute, kürzer wird's heute nicht mehr. Das hier ist mit Abstand das kürzeste, was die 1 live Playlist gerade zu bieten hat. Fängst du gerade erst an, kommst du rein und dann ist auch schon.

0: Also Samstag gibt es auf jeden Fall eine Person mehr, die Ja sagen würde.
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0: Samstag senden wir 5 Stunden live aus Drenn-Steinfurt, auch aus einem Helikopter. Einmal das Münsterland von oben sehen und das Geile ist, wir sind nicht allein, sondern eine oder einer aus dem 1-Live-Sektor kann dabei sein, wenn es hier in der Show mal hoch hinausgeht.
2: Ja genau, ich habe mich total gefreut, dass ich es gestern gehört habe, weil irgendwie dieses Hoch hinaus wollen so ein bisschen auch mein Lebensmotto ist.
3: Ich träume schon seitdem ich Kind bin, ich schaue jedes Mal, wenn ein Helikopter irgendwo herfliegt.
4: Und vor allem Helikopterfliegen finde ich einfach super cool. Das ist, sieht immer rasant aus, macht Spaß.
3: Ich finde es einfach geil und die klingen geil und irgendwie, ich wollte immer mal mitfliegen.
0: Geil auch, wie er sich am Ende über sich selbst beömmelt. Wer es wird, wer mit uns im Helikopter übers Münsterland fliegt, das klären wir. Die Auflösung in 5 Minuten.
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1: Das ist die neue Single von Sido, ist er in 1 Live. Ein Gefühl von Fliegen und von Freiheit gibt's Samstag hier in der Show.
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1: Immer Samstag senden wir ja aus einem der 396 Orte und Samstag ist es Drehensteinfurt. Wir senden auch aus einem Helikopter. Und das Beste daran, eine oder einer aus dem Sektor kann dabei sein. Dustin aus Werne zum Beispiel, mit dem hatte ich die Woche hier in der Show schon mal gesprochen.
3: Hallo?
1: Hallo, ist da der Dustin?
3: Ja, hallo.
1: Hallo Dustin, hier ist der Benny Bauerdick von 1 Live.
3: Hallo Benny.
1: Störe ich dich gerade?
3: Nee, ich schaue ein bisschen YouTube und sitze wieder auf der Couch.
1: Geil, ich habe dich wieder dabei ertappt, wie du auf der Couch sitzt.
3: Ja, genau.
1: Was gibt's denn heute zu essen? Wieder Nudeln mit Ei und Ketchup, oder?
3: Nee, wir hatten gerade bayerische Weißwurst mit Kartoffelbrei und Rosmarinkartoffeln.
1: Auch geil, wow. Ja. Also du und deine Freundin, oder wie?
3: Ja, genau.
1: Ja, mega. Also kulinarisch, das dann sind wir auf jeden Fall auf einer Wellenlänge. Beim nächsten Mal komme ich vorbei.
3: Ja, gerne.
1: Hey, Dustin, du hast ja dich bei uns gemeldet, weil Freddy und ich senden ja am Samstag live aus Drehensteinfurt und du hast gesagt, ey, wenn ihr da in den Helikopter steigt, ich würde gern mitkommen. Was würdest du denn sagen oder wie würdest du dich freuen, wenn ich dir sagen würde, yo, Dustin, du bist it?
3: Dann, ich weiß es gar nicht. Es ist, glaube ich, ziemlich, ich würde mich sehr, sehr, sehr freuen. Also, ja.
1: Ja, gut. Das denn, dann sage ich, du bist es!
3: Oh mein Gott! Wie geil ist das denn?
1: Ja, mega!
3: Damit habe ich jetzt nicht gerechnet.
1: Ja, wenn man so einfach auf der Couch liegt und ein bisschen YouTube-Shorts guckt, dann rechnet man mit sowas auch nicht. Ne? Aber du bist am Start, wenn es am Samstag in die Luft geht, mit dem Helikopter übers Münsterland.
3: Ich freue mich.
1: Ja, geil. Wir freuen uns auch, Dustin. Dann jetzt erstmal viel Spaß weiterhin auf der Couch beim YouTube gucken und wir hören uns am Samstag.
3: Ja, vielen Dank. Ja, dann bis Samstag auf jeden Fall.
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3: Um 6:30 und es geht los mit der A4 Aachen Richtung Köln. Zwischen Kreuz Köln-West und Köln-Klettenberg braucht er 10 Minuten länger, 5 Kilometer stockend. Dann die A30, Bad Oeynhausen Richtung Osnabrück, zwischen Kirchlengern und Hiddenhausen. Da hat es einen Unfall gegeben, jetzt eine Sperrung, 6 Kilometer Stau. Dann die A46, Düsseldorf Richtung Wuppertal, zwischen Wuppertal-Barm und Wuppertal-Oberbarm, 3 Kilometer Stau gerade. Nochmal die 46, Wuppertal Richtung Düsseldorf, zwischen Sonnenborner Kreuz und Hahn-Ost, 10 Minuten länger, 2 Kilometer Stau. Dann die A52, Düsseldorf Richtung Essen, zwischen Tiefenbruch und Breitscheid, eine Viertelstunde extra, 2 Kilometer Stau. Auf der A555, Bonn Richtung Köln, zwischen Köln-Godorf und Kreuz Köln-Süd, 2 Kilometer Stau gerade. Und zum Schluss noch die B474, da ist zwischen Kreisstraße 27 und Dülmen-Nord wegen einer Weltkriegsbombe gerade in beiden Richtungen eine Sperrung. Der Blindgänger soll jetzt kontrolliert gesprengt werden.
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4: Hey, ein Weinausschenker mit integriertem Eiswürfel. Also das ist so ein Stab, den man in die Flasche steckt. Damit kann man ausschenken und gleichzeitig kühlt das. Ich dachte mal, ich brauche sowas. Fehlkauf, Leute. Absoluter Fehlkauf. Einmal benutzt, danach nie wieder. Ja, unser Talkabout heute Abend. Was sind eure, unsere schlimmsten Fehlkäufe? Ich habe mich geoutet, jetzt seid ihr dran. Bin gespannt, was es bei euch ist. Sprechen wir darüber in 10 Minuten hier in 1 Live.

Hey, wir verlängern jetzt den Sommer um gleich 20 vor 7 hier in 1 Live. Habt ihr Bock auf Ibiza am Strand zu liegen? Ja, fühle ich, Sektor. Ich auch. Wir können das jetzt zumindest gedanklich machen mit diesem Banger hier von DJ Sonny Federa. Der sagt über seinen Hit Some Days nämlich, als ich den produziert habe, wollte ich so einen typischen Ibiza-Sound haben. Ein Song, wo alle sagen, wenn sie den hören, ja geil, Mann, ich bin da, ich bin am Start, ich bin auf Ibiza. Also Sektor, tut mir leid, ich kann euch jetzt keine Reise dahin klar machen gerade. Aber euch eben das Gefühl geben, ihr würdet da jetzt am Strand liegen und eine Sangria schlürfen. Ein Hoch auf Sonny Federa, hier ist Some Days für euch.

0: 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Du freust dich. Endlich wieder Philosophie auf dem Stundenplan.
1: Wir kennen alle Goethe, wir kennen Beethoven, Mozart. Da waren ja alles Philosophen der Zeit, der Antike, des Expressionismus.

0: 7:15 ist es Fehlkäufe. Dinge, von denen wir glaubten, dass wir sie brauchten und dann doch nie benutzt haben. Meine Liste ist da lang, eure aber offenbar auch, Sektor.
1: Wir haben gerade in ein Ultraschallreinigungsgerät für Schmuck investiert. 0/10. Kann ich nicht empfehlen. Würde ich nicht nochmal machen.
2: In irgendwelchen Großstädten im Urlaub. Die verkaufen mal so Straßenhändler irgendwelche, weiß ich nicht, Bälle oder irgendwelche tanzenden Tierchen. Und da falle ich leider jedes Mal drauf rein und am Ende funktioniert das gar nicht.
3: Die Hälfte vom Schrank. T-Shirts, Hosen, Schuhe, Jacken, alles. Das sieht immer auf den Bildern immer gut aus und dann zu Hause selber anziehen, ist immer ein bisschen schwierig.
4: Also ich habe mir einen Epilierer gekauft, den ich aber nie benutze, weil ich finde, das tut weh und einfach rausgeschmissenes Geld.
0: Ja, Leute, da spreche ich mit meinem Brust- und mit meinem Rückenhaar aus eigener Erfahrung. Dann lieber einfach wachsen lassen. Ekel.

0: Summertime Sadness, ja, das trifft's ganz gut mit Blick nach draußen da bei dem Wetter, ne? Wir pimpen gleich ein bisschen die Stimmung für euren Feierabend mit Justin Bieber und Nicki Minaj gleich. Beauty and a Beat.
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1: Um 19 Uhr, ich bin Lukas Rosendahl. Zuerst geht es um Light-Getränke. In denen ist ja anstatt Zucker oft Süßstoff und die EU hat sich angeguckt, ob die gesundheitsschädlich sind. Die EU-Behörde für Ernährungssicherheit hat heute aber Entwarnung gegeben, sagt Wolfgang Luck.
2: Es geht um synthetische Süßstoffe wie Aspartam und Acesulfam. Die sind umstritten, weil einige Studien nahelegen, dass sie gesundheitsschädlich sein könnten. Die EU-Experten sagen, riskant könnte es erst bei sehr hohen Konzentrationen werden. Um das zu erreichen, müsse man aber Zero-Getränke schon täglich literweise trinken.
1: Damit sieht die EU den Zuckerersatz unkritischer als die Weltgesundheitsorganisation. Die sagt, dass man davon eher weniger essen sollte. Auch die Organisation Foodwatch kritisiert die EU. Die sagen, manche Süßstoffe ständen im Verdacht, in hohen Mengen krebserregend zu sein. Die Vereinigten Arabischen Emirate wollen 40 Milliarden Euro in die deutsche Wirtschaft investieren. Ein Teil davon soll auch in neue Rechenzentren fließen. Die Emirate sind Deutschlands wichtigster Handelspartner in der Golfregion. Dem Land wird aber auch immer wieder vorgeworfen, Menschenrechte nicht einzuhalten. Vorgestern wurde in der Nähe von Aachen der mutmaßliche Stromsaboteur festgenommen. Jetzt hat der Generalbundesanwalt die Ermittlungen übernommen. Das passiert, wenn es um die nationale Sicherheit geht. Rund 1700 Polizisten hatten den Mann aus Gevelsberg gesucht. Er soll an mehreren Orten das Stromnetz angegriffen haben. In seinem Notizbuch standen sogar noch mehr mögliche Ziele. Im besten Fall hat heute auch bei euch das Handy geklingelt. Um 11 Uhr war ja bundesweiter Probewarntag. Jetzt wird gecheckt, ob alles funktioniert hat. Und ein bisschen was kann man schon sagen. Die Behörden sind soweit zufrieden, weil es wohl keine größeren Probleme gab. In Bonn hat aber eine Sirene nicht funktioniert und da kam auch eine Durchsage im Radio etwas verzögert. Die deutschen Basketballerinnen spielen gerade noch im Viertelfinale der Heim-WM gegen Belgien. Gerade läuft das vierte Viertel und es steht 63-79 für Deutschland. Es ist das erste Mal überhaupt, dass das deutsche Frauenteam bei einer WM im Viertelfinale spielt. Gegner Belgien ist als Favorit an den Start gegangen.
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1: Bis zum Abend bleibt es trocken, Sonne und Wolken wechseln sich ab bei noch so zwischen 10 und 17 Grad. Morgen dann mehr Sonne als Wolken, aber auch einzelne Schauer. In Dortmund werden es 19 Grad, Bocholt kommt auf 20 und Jülich schafft 21 Grad. Am Wochenende wieder etwas wärmer, aber auch dann sind wieder vereinzelte Schauer möglich.
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1: Da geht's los mit der A4 Aachen Richtung Köln. Zwischen Kreuz Köln-West und Köln-Klettenberg 2 Kilometer Stau gerade. Auf der A30 Bad Oeynhausen Richtung Osnabrück ist zwischen Kirchlengern und Hildenhausen, da hat's einen Unfall gegeben. Jetzt ist eine Sperrung da, 6 Kilometer Stau. Dann die A52 Düsseldorf Richtung Essen zwischen Tiefenbruch und Breitscheid. 10 Minuten braucht ihr länger, 2 Kilometer Stau. Und zum Schluss habe ich noch die A516 Abzweig Oberhausen. Die ist zwischen Kreuz Oberhausen und Oberhausen Stärk gerade bis 5 Uhr früh gesperrt. Es gibt aber eine Umleitung.
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3: Hallo ihr Lieben, ich würde gerne mit euch über ein Thema reden, bei dem viele von uns sicher direkt erstmal ein Kloß im Hals haben. Es geht um Suizid. Aber es ist ein wichtiges Thema, über das wir nicht schweigen sollten. Warum? Das klären wir in knapp 10 Minuten hier in 1 live.

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0: läuft 1 live. Durch Suizide sterben in Deutschland mehr Menschen als durch Verkehrsunfälle, illegale Drogen, Gewalt und AIDS zusammen. Also nur, dass ihr Bescheid wisst, Sektor, wir reden jetzt um gleich 7:15 hier in 1 live kurz über das Thema Suizid. Vor 2 Jahren haben sich laut der aktuellen Statistik 10.372 Menschen in Deutschland das Leben genommen. Das sind so viele wie seit 30 Jahren nicht mehr. 10.372 Menschen, die für sich selbst keinen anderen Ausweg mehr gesehen haben. Und es gibt ja auch oft diesen Trugschluss, dass wir im Radio hier zum Beispiel nicht darüber reden sollten, weil es die Angst gibt, dass sich daraufhin irgendwie mehr Menschen das Leben nehmen. Aber das ist nicht so. Wir sprechen ja nicht darüber, wie man es macht, sondern wenn man aufklärt und offen über die Beweggründe spricht, wie zum Beispiel Depressionen, dann kann das anderen Betroffenen helfen. Und daher ist es mir irgendwie wichtig, heute an diesem Tag kurz nochmal darauf hinzuweisen, denn heute ist der Welttag der Suizidprävention. Und ich arbeite ja auch noch als Trauerbegleiter. Und ich weiß aus meiner Arbeit, wie wichtig das Thema für ganz, ganz viele Menschen da draußen ist. Also wenn ihr struggelt oder Menschen kennt, die strugglen, dann checkt gern mal 1live.de oder schreibt mir eine kurze Message über die 1live-App. Wir haben euch im Netz nämlich eine Liste mit Anlaufstellen zusammengefasst, an die ihr euch wenden könnt. Leite ich euch gern weiter. Vielleicht hilft das ein Stück. Dass wir Ende des Jahres nicht wieder sagen müssen, dass sich in Deutschland 10.372 Menschen in Deutschland das Leben genommen haben. Vielleicht sind es dann ein paar weniger.
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0: Leute, es gibt News. Harry Styles verlängert seine Tour und er kommt tatsächlich endlich nach Deutschland. Ey, ja, was sagt Harry Styles dazu?
1: Thank you so much.
0: Ja, wir haben zu danken. Er kommt nämlich nach Berlin am 2. und 3. Juli 2027. Sonst gibt es nämlich noch neue Termine auch für die USA, für Paris, Madrid, Rom, Dublin und London. Aber ey, Berlin war sowas von fällig. Schließlich hat er da letztes Jahr ja wochenlang rumgehangen und gelebt und in Interviews sogar gesagt, dass ihn die Stadt jetzt zu seinem neuen Album inspiriert hat.
2: Der Sound entstand vor allem durchs Unterwegssein. Ich war viel in Berlin, habe spannende Leute getroffen und ganz unterschiedliche Musik gehört.
0: Ja, falls ihr Harry Styles in Berlin sehen wollt, die Tickets gibt's nächsten Montag im Presale. Der offizielle Vorverkauf ist am 16. September, also nächsten Mittwoch. Nur schon mal als Reminder, falls ihr euch einen Wecker stellen wollt im Handy, mache ich immer so. So, 20 nach 7 jetzt. Sektor, kommt gut in euren Feierabend. Das hier ist Teddy Swims, Mr. Know-It-All.

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6: Um kurz vor 7:30 mit zwei Meldungen. Es geht los mit der Sperrung auf der A30 Bad Oeynhausen Richtung Osnabrück zwischen Kirchlengern und Hiddenhausen. Die ist gerade aufgehoben worden. Es gibt aber noch 3 Kilometer Stau ab Löhne. Und dann habe ich noch die A516 Abzweig Oberhausen. Die ist zwischen Kreuz Oberhausen und Oberhausen Stärk gerade bis morgen früh um 5 gesperrt. Es gibt aber eine Umleitung.
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7: Hallo ihr Lieben. Morgen geht's los mit Pilzchens Markt in Bonn, eine der größten Kirmessen im Sektor. Und vielleicht seid ihr ja am Start auf dem Breakdancer oder ein paar gebrannte Mandeln futtern. Es gibt ja Menschen wirklich, die leidenschaftlich gern auf Kirmessen gehen. Ja, Leidenschaften, darüber reden wir hier in 1 Live immer wieder mit euch. Gleich lernen wir wen kennen, der leidenschaftlich gern bouldert. Gleich in 5 Minuten ist hier...
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Avicii in 1 Live. Ich habe es einmal probiert und gehasst. Bouldern. Ich habe keine Kraft in den Armen, ich habe keine Kraft in den Beinen. Dann tut das an den Händen so weh und ich habe immer Angst gehabt, doch runterzufallen und mir irgendwas zu verstauchen. Ja, ich bin halt ein bisschen Schisser, ich gebe es zu. Aber es gibt Leute, die lieben das. Sarah ist 31 und kommt aus Dortmund und Bouldern ist ihre absolute Leidenschaft.

dass es ja erst gestern war. Bouldern ist auf jeden Fall ein Sport, in dem Belohnung und Frustration und Scheitern irgendwie nah beieinander liegt. Ich stehe vor einer Route, ich gucke sie mir an. Ich weiß aber nicht, was genau muss ich machen. Manchmal muss man auch zur Seite oder man muss erst hoch und wieder runter oder man weiß gar nicht, wie halte ich jetzt den Start fest. Man kann also voll über sich hinauswachsen. Es ist halt wie ein Rätsel. Man diskutiert darüber, wie man es lösen könnte. Man kommt so in eine richtige Community rein und bei mir sind dadurch halt richtige Freundinnenschaften.

0: Das ist neu für den 1 Live-Sektor. Stella Lefty und Boston. 7:45 ist es, Sektor. Bitte drückt den beiden hier gleich nach 8 alle Daumen, die ihr habt.
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0: Die zwei sind mit der 1 Live Morning Show beim Deutschen Radiopreis nominiert. Vor ein paar Wochen wurden sie mit der News hier vom Team überrascht.
2: Eure Reaktion, wenn ich euch sage, ihr seid für den Deutschen Radiopreis nominiert. 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
3: Was? 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
0: Ja, die zwei waren völlig fertig, aber das war real. Deren Reaktion auf die Nominierung war tatsächlich real. So wie die zwei halt sind. Ich meine, ihr wisst ja, wie die drauf sind, wenn die euch hier morgens wecken.
3: Wir bringen ein bisschen Perspektivlosigkeit auch mit.
4: Ja!
3: Unsere Energy ist immer gut ausgeglichen.
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3: Ja. Wir machen es anders, aber nicht aufgrund unseres Geschlechts, nicht aufgrund der VJJ.
4: Der VJJ.
3: Vielleicht doch, wer weiß.
0: Ja, die zwei VJJs haben gleich auf jeden Fall in Hamburg die Chance, den Deutschen Radiopreis zu gewinnen. Also, drückt die Daumen, Sektor.
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Ellie Goulding hat Stress mit dem Ex-Management. Da gibt's gerade Trouble. Darum geht's gleich unter anderem nach 8 hier in 1 Live Plan B. Franziska Nieser ist gleich für euch am Start. Heißt aber auch, ich bin jetzt raus, Sektor. Ich wünsche euch einen schönen Abend. Macht was draus. Ich weiß bei dem Wetter gerade einfach nicht. Ich weiß nicht, was ich abends noch machen will. Ey, ist es schon Zeit für Couch und Kürbissuppe mit Tee? Oder will ich eigentlich doch nur ein Aperolchen auf der Terrasse trinken? Schwierig, Leute. Schwierig, ich weiß es nicht. Ey, Wetter draußen, gerade nichts Halbes, nichts Ganzes. Aber ich sag's, wie es ist, ich bin noch nicht bereit für Herbst. Heißt, wenn ihr draußen irgendwo einen gestörten Typ in kurzer Hose und Shirt seht mit einem Aperol in der Hand, it's me, hi.

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1: Um 20 Uhr, ich bin Lukas Rosendahl. Wenn das Handy kaputt geht, dann ist das für viele ein Grund, komplett Crash-Out zu gehen. Eine Firma hat dazu Menschen befragt und geschaut, was am meisten an dieser Situation stresst. Grundsätzlich kam raus, ein kaputtes Handy belastet Menschen unter 30 mehr als Leute Ü60. Und das macht ja auch irgendwie Sinn, sagt Celine Wegert.
2: Viele von uns haben im Handy gefühlt das ganze Leben drin. Also Fotos mit der besten Freundin, gespeicherte Songs oder auch Sprachnachrichten. Und genau diese emotionale Bindung kann den Stress verstärken, wenn das Handy oder das Tablet kaputt gehen. Das hat mehr als jeder Dritte unter 30 so angegeben. Dazu kommt, für viele der befragten jungen Menschen ist die Reparatur echt belastend, zum Beispiel wegen des Aufwands.
1: Mehr als die Hälfte wünscht sich außerdem mehr Informationen zu diesem Thema und macht sich Sorgen, wie teuer das Ganze wird. Mit der Generalsanierung will die Bahn Zugfahren wieder geil machen. Dabei wird nacheinander auf rund 40 wichtigen Verbindungen alles neu gemacht. Gleise, Weichen, Bahnsteige. Dafür werden die Strecken aber jeweils voll gesperrt. Bis 2036 sollte das alles fertig sein. Das klappt aber nicht. Bahnchefin Palla hat heute gesagt, dass das Bauen länger dauert. Wie lange, blieb aber offen. Die EU-Behörde für Ernährungssicherheit hat heute nochmal gesagt, dass bestimmte Süßstoffe, die zum Beispiel in Light-Getränken sind, unbedenklich sind. Die EU checkt das immer mal wieder, weil einige Studien nahelegen, dass manche Süßstoffe in hohen Mengen krebserregend sein können. So sieht das auch die Organisation Foodwatch. Nach einem Unfall in Borken im Münsterland fragen sich gerade viele, ist das KI? Da ist nämlich ein Transporter so von der Straße abgekommen, dass er kopfüberstehend im Feld gelandet ist. Dem Fahrer ist nichts passiert. Das Ganze sieht aber so krass aus, dass die Polizei ein Foto davon gepostet hat. Viele dachten dann, dass das ein KI-Bild ist. Die Beamten in Borken sagen aber, alles echt. Die deutschen Basketballerinnen haben es ins Halbfinale der Heim-WM geschafft. Das gab es noch nie zuvor. Aber das deutsche Team hat gegen Belgien richtig gut performt, sagte WDR-Reporter Armin Lehmann.
3: Gleich 6 deutsche Spielerinnen trafen zweistellig und sie verteidigten mit aller Leidenschaft, die sie hatten, gegen einen scheinbar übermächtigen Gegner.
1: Belgien ist nämlich als krasser Favorit ins Spiel gegangen und galt als großer Medaillenkandidat.
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1: Die Nacht wird erstmal klar. Später können aus Belgien und den Niederlanden Wolken reinziehen. Dazu so 11 bis 5 Grad noch warm. Morgen dann mehr Sonne als Wolken und einzelne Schauer. Dazu in Ibbenbüren und Brilon 19 Grad. Bielefeld und Lünen kommen auf 20. Aachen schafft 21 Grad. Am Wochenende wieder etwas wärmer, aber auch dann kann es wieder ein paar Schauer geben.
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1: Da geht's los mit der A516 Abzweig Oberhausen. Die ist zwischen Kreuz Oberhausen und Oberhausen-Stärk gerade bis morgen früh um 5 gesperrt. Es gibt aber eine Umleitung. Und zum Schluss habe ich noch die B236 Schwerte-Lünen. Die ist zwischen Westfalendamm und Dortmund-Wamble in beiden Richtungen wegen Tunnelarbeiten auch bis morgen früh um 5 gesperrt.
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4: Hi, hier ist Franziska Nieser. Die nächsten 3 Stunden gehören uns und wir haben ein bisschen was Gutes für euch geplant, neben Musik natürlich. Ellie Goulding hat gerade Stress mit ihrem Ex-Management, was da los ist. Darüber sprechen wir in der nächsten halben Stunde schon mal direkt hier in 1 Live Plan B. Und außerdem ist ja der Oasis Don't Look Back in Anger Film, die Doku jetzt in den Kinos. Ob die was kann, dazu auch mehr noch in dieser Stunde.

0: Barry Can Swim. Liebe ich diesen Song. Ich liebe es auch, wieder die Vocals die ganze Zeit wirklich so schön nicht dance sagen, sondern dance. Dance, dance, dance. Barry Can Swim kommt nämlich aus Schottland. Und wahrscheinlich wird es da so ausgesprochen.
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0: Der kommt diese Woche von einer Künstlerin, die wir so bislang noch nicht auf dem Schirm hatten. Franzi heißt sie. Das I ist eine Eins hinten. Das habt ihr wahrscheinlich jetzt schon häufiger diese Woche gehört, wenn ihr häufiger Plan B hört. Es ist eine Künstlerin, die ursprünglich aus Wiesloch bei Heidelberg kommt und in Freiburg mittlerweile lebt, bald nach Köln ziehen möchte und mit befreundeten Producern aus Deutschland, Kasi und Antonius, die auch mit den Jungs von Blumengarten auch oft abhängen und auch Songs zusammen machen, einfach mal so eine Studio-Session gemacht hat. Und da kam ein Song dabei heraus und der ist direkt wirklich super viral gegangen. Und ich habe diese Woche mit ihr gesprochen und gefragt, ja, wie ist das denn jetzt gerade für dich, diese Phase, dass das wirklich so von 0 auf 100 ging? Was beschäftigt dich da gerade momentan sehr?
2: Also erstmal war und ist alles extrem aufregend und ich bin auch super dankbar dafür, wie das alles gelaufen ist. Ich glaube, das ist wirklich das Best-Case-Szenario. Man lädt da was hoch. Ich hatte 350 Follower auf Instagram und dann mit einem Schlag explodiert das einfach. Und wenn dann Leute irgendwie kommentieren, Industry Planned oder ich kaufe meine Follower oder keine Ahnung, ich sehe das natürlich.
0: Was macht
2: und ich muss
0: dann
2: auch sagen, das Gute ist, ich weiß, wie es wirklich ist und wie es wirklich war und kann da zu einem großen Teil auch wirklich drüber stehen. Andererseits denke ich mir dann natürlich, okay, warum müsst ihr ein 21-jähriges Girl haten? So.

0: diesen Song einfach nur mit Antonius in seinem WG-Zimmer gemacht. Wir haben diesen Content in Berlin gemacht mit seinem iPhone, sind da 20 Minuten durch Berlin gelaufen, haben den Content gedreht. Und ich habe es gepostet mit null Erwartungen. Ich hatte keine Ahnung, mit was ich rechnen soll. Und dann ist es passiert.
1: Und wie war das mit Marshmello? Der hat ja dann auch noch eine wichtige Rolle gespielt.
0: Genau, also meine Theorie ist, weil also es ist tatsächlich so, mein Song wird am meisten in Deutschland gehört und am zweithäufigsten in den USA, was natürlich total ein verrücktes Phänomen ist irgendwie. Das hat man ja bei Gut Genug von Blumengarten und Kitschkrieg schon gesehen. Icky Mel ist auch super viral gegangen, auch in anderen Ländern. Und ich gehe mal davon aus, dass er meinen Song auf seine For You gespielt bekommen hat, irgendwie so, und ihn gefeiert hat. Dann hat er bei mir kommentiert und ich natürlich krass geliked, Kommentar geliked, direkt geantwortet, bla. Und dann ist er mir auch gefolgt und hat das dann in seiner Story gepostet. Ich freue mich extrem, dass so eine riesige Persönlichkeit meinen Song von so einem unbekannten Mädchen aus Freiburg irgendwie feiert. Ich glaube, da hat der Algorithmus einfach irgendwie eine gute Arbeit gemacht und das ihm ausgespielt. Ja, aber wenn er den Song feiert, dann freut mich das natürlich sehr.
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0: Like an Animal, Rufus du Sol. In ein Life Plan B. Stress mit dem Ex, das braucht wirklich niemand. Ellie Goulding steckt da aber gerade drin. Und zwar geht sie gegen ihr Ex-Management vor. Sie hat Klage eingereicht und diese Klage ist jetzt an die Öffentlichkeit geraten. Deine Vorhin aus dem Team weiß, was Ellie Goulding ihrem Management vorwirft, ihrem Ex-Management.
1: Ja, und zwar, dass sie von ihrem ehemaligen Team dazu gedrängt wurde, mit Live Nation und Firmen zusammenzuarbeiten, die Live Nation gehören.
0: Also ganz kurz nochmal für euch, Live Nation und Ticketmaster gehören ja mittlerweile zusammen und sind zusammen so der größte Player, würde ich jetzt mal sagen, weltweit im Konzert- und Live-Business.
1: Genau, und diese Zusammenarbeit war jetzt nichts Einmaliges bei Ellie Goulding, sondern es hat sich wohl durchgezogen bei ihr, von der Konzertpromo über Merchandise bis hin zu einem Dokufilm sogar.
0: Es klingt ein bisschen danach, dass das Management einen Deal mit Live Nation hatte, beziehungsweise vielleicht... Gehört da sogar so ein bisschen mehr dazu?
1: Ja, es gehört mehr dazu. Es ist nicht nur ein Deal gewesen, sondern das Management ist eine Firma von Live Nation.
0: Ja.
1: Und Ellie Goulding behauptet, ihr wurde das eben nie offengelegt, dass Live Nation überhaupt an ihrem Management beteiligt ist.
0: Mhm.
1: Und ihr Punkt ist halt, dass da ein Interessenkonflikt entsteht und es nie darum ging, dass der beste Deal für sie als Künstlerin herausgeholt wird.
0: Mhm.
1: Und das ist natürlich nicht in ihrem Interesse, kann aber tatsächlich auch für uns Fans generell am Ende des Tages Auswirkungen haben.
0: Was das für uns alle bedeuten kann, das hören wir in der nächsten halben Stunde hier in 1Live Plan B. Jetzt erstmal.

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0: Um 8:30 mit zwei Meldungen geht los mit der A516 Abzweig Oberhausen. Die ist zwischen Kreuz Oberhausen und Oberhausen Sterkrade bis morgen früh um 5 gesperrt. Es gibt aber eine Umleitung. Und dann habe ich noch die B236 Schwerte Lünen. Die ist zwischen Westfalendamm und Dortmund-Wambel in beiden Richtungen wegen Tunnelarbeiten auch bis morgen früh um 5 dicht.
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2: Hi, hier ist Franziska Neser. Stellt euch vor, ihr habt einen Anwalt oder eine Anwältin und merkt, diese Anwältin arbeitet auch heimlich für die Gegenseite. Wie schäbig muss man sich da eigentlich vorkommen? Ziemlich veräppelt, würde ich mal sagen. So ist das bei Ellie Goulding passiert. Die hat herausgefunden, dass ihr mittlerweile Ex-Management mit der Gegenseite am selben Tisch sitzt, nämlich mit Live Nation. Die gehören zu Live Nation. Was natürlich bedeutet, dass die überhaupt kein Interesse daran hatten, für sie als Künstlerin die besten Deals rauszuhauen. Dass es nicht nur für sie als Künstlerin blöd ist, sondern auch für uns als Fans. Darüber sprechen wir gleich in der nächsten Viertelstunde hier in 1 Live Plan B. Jetzt erstmal Somba, der nächstes Jahr auf große Deutschland-Tour geht. 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

0: Blackpink verklagt ihr Ex-Management, weil sie von ihrem eigenen Team dazu gedrängt wurde, mit Live Nation zusammenzuarbeiten. Dass das Management Teil von Live Nation ist, das hat man ihr nicht wirklich offengelegt. Daniel Vogel aus dem Team hat sich das mal genauer angeschaut. Du sagst, dass sich sowas auch auf uns als Fans auswirken kann. Mhm. Inwiefern?
1: Also konkret kann sich das halt einfach auf Ticketpreise von Konzerten auswirken.
0: Ja.
1: Weil wenn man am Verhandlungstisch eben nur eine Firma sitzen hat oder nur Firmen, die wieder miteinander verhandeln, die eben alle am Ende zu einer Firma gehören.
0: Macht's eigentlich keinen Sinn.
1: Dann ist es quasi keine Verhandlung im klassischen Sinne.
0: Nee.
1: Und bei Ellie Goulding ist das eben mit diesen vermeintlichen Zusammenarbeiten der Firmen durch ihr ganzes Business so durchgezogen worden.
0: Was heißt durch ihr ganzes Business? Also das... Was meinst du damit?
1: Also quasi Merchandise verhandelt mit Promo-Agentur, die nachher beide zur gleichen Firma gehören.
0: Oh krass, also es klingt nach einer sehr klassischen Monopolstellung, würde ich mal sagen.
1: Richtig, und in den USA wurde Live Nation auch genau dafür verklagt. Mhm. Das Unternehmen wird gegen das Urteil aber auch vorgehen.
0: Klar.
1: Und das Ding ist halt, bei einem Monopol, da entsteht kein Wettbewerb, wie ich eben gerade schon versucht habe zu erklären. Und du kannst halt dann auch Konzertticketpreise relativ random gestalten.
0: Okay, wie sieht das dann in der Praxis genau aus? Also wer verhandelt mit wem?
1: Also wenn wir zum Beispiel beim Konzert jetzt bei den Konzerttickets bleiben, dann kann man sich das so vorstellen, dass die Konzerthalle, die Promoagentur, der Ticketanbieter alle zu ein und derselben Firma gehören und die verhandeln untereinander, was aber wie gesagt die Verhandlung hinfällig macht. Und es ist auch kein Ding, was es nur in den USA oder so gibt. In Europa steht diese Monopolfrage im Musikbusiness, im Live-Entertainment auch im Raum.
0: Ja, und da wundern wir uns, warum die Ticketpreise alle so hoch sind, warum Künstlerinnen und Künstler nicht mehr dagegen vorgehen. Aber wenn dann der Ticketveranstalter mit dem Management unter einer Decke steckt sozusagen, dann ist das jetzt auch nicht mehr so verwunderlich.
1: Das ist auf jeden Fall ein Grund, ja.
0: Ein dickes Stück vom Kuchen wollen sie haben.
1: So, und ich würde die Cola immer noch nehmen übrigens.
0: Die Cola?
1: Ja.
0: Oder eine Pepsi?
1: Alles Mögliche, Hauptsache Koffein.
0: Slater jetzt.

0: Paint the Town Red, Doja Cat. Seid ehrlich, Leute. Die Pöbelbrüder Liam und Noel Gallagher von Oasis, Arm in Arm auf dem roten Teppich in Venedig bei den Filmfestspielen. Noch vor über 2 Jahren hätte das wirklich niemand für möglich gehalten. Letztes Jahr waren sie auf großer Comeback-Versöhnungstour und jetzt gibt es diese großen Gefühle im Kino. Oasis, Don't Look Back in Anger. Ein Slav-Kinomann Marcel Emmel hat den Film gesehen. Gibt die Doku auch Stoff für die noch nicht versöhnliche Zeit? Also gibt es Streitmomente und Beleidigungen zwischen Noel und Liam?
1: Ja, die kriegst du aber leider wirklich nur angerissen, weil dann kommt irgendwann der Cut und das erste Treffen der Brüder nach 15 Jahren Funkstille.
2: I just don't see myself on stage with Liam. Will it fall apart again?
1: Im Probenraum sehen sich die beiden das erste Mal wieder und Noel sagt auch, ich habe keinen Plan, wie ich mit diesem Typen da auf einer Bühne stehen soll.
0: Wir wissen ja, es hat geklappt. Mehr als 2 Millionen Menschen haben sich das live angesehen. 41 ausverkaufte Konzerte bei der großen Comeback-Tour im letzten Jahr.
1: Und genau die ist jetzt die Doku. Es ist sehr, sehr viel Live-Material dabei, also großer FOMO-Alarm für alle Oasis-Fans, die keine Tickets gekriegt haben. Es ist im Prinzip ein verfilmter Gottesdienst. Das ist jetzt gar nicht ganz groß, spektakulär und neu gemacht, weil das Comeback selbst ist eben das Spektakel und das wird hier auch allen klar gemacht. Das ist historisch. Das hier ist das glatt geputzte Denkmal für uns.
0: Klingt nach viel Harmonie und großen Gefühlen.
1: Ja, das ist die große Erzählung von Versöhnung und Vergebung. Es ist die große Beweihräucherung. Deshalb ist dieser Gottesdienstvergleich auch eigentlich ganz passend.
0: Okay.
1: Es ist, du siehst 2 Stunden heulende, glückliche Fans, du siehst eine bewegte Band und irgendwie tat mir das gut, genau das zu gucken. Und deswegen finde ich das sehenswert. Die Doku läuft jetzt bis Samstag als Event im Kino, funktioniert da tipptopp, kommt aber noch dieses Jahr bei Disney Plus raus.
0: Das Oasis Comeback als Doku Don't Look Back in Anger bis Samstag, ihr habt es gehört, noch im Kino und später im Jahr dann auf Disney Plus. Finanziell hat sich auch gelohnt für die Gallagher-Brüder. Laut Schätzung von Celebrity Net Worth haben die jeweils 125 Millionen Dollar nach Hause getragen. Boah, will ich nur sagen, das reicht bis morgen. Don't Look Back in Anger jetzt für euch hier in 1Live Plan B. Oasis.

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1: 21 Uhr haben wir's. Ich bin Lukas Rosendahl. Dieser Autounfall im bergischen Kürten hat vor einem Jahr viele beschäftigt. Ein 16-Jähriger fährt den Wagen seiner Eltern, rast um eine Kurve und verliert die Kontrolle. Der Wagen knallt mit einem Baum zusammen und überschlägt sich. Alle vier Beifahrer sterben. Sie waren zwischen 14 und 19 Jahren alt. Der Fahrer überlebt den Unfall, schwer verletzt. Celine Wegert sagt, warum es heute nochmal darum geht.
2: Jetzt ist das Urteil in dem Prozess gefallen. Ein Jugendgericht hat den heute 17-Jährigen in mehreren Punkten schuldig gesprochen. Unter anderem geht es darum, dass er ohne Führerschein gefahren ist. Dann ging es auch um fahrlässige Tötung und er wurde auch schuldig gesprochen wegen eines verbotenen Autorennens mit Todesfolge. Dafür bekommt der 17-Jährige 2 Jahre auf Bewährung. Für ihn gilt das Jugendstrafrecht.
1: Im Fall um den festgenommenen Mann, der hinter den Stromsabotagen stecken soll, ermittelt jetzt die Bundesanwaltschaft, weil es um die Sicherheit von ganz Deutschland gehen könnte. Der mutmaßliche Täter hatte wohl noch viele weitere Störaktionen geplant. NRW-Innenminister Reul will darum das hier machen.
3: Alle die Fälle abzuarbeiten, die er benannt hat, zu schauen, dass das Risiko nicht mehr da ist, dass wir sagen können, okay, null Risiko. Zweitens, da muss man sich mit dem Herrn beschäftigen, was der Hintergrund ist. Wir wollen ja wissen, alleine oder nicht alleine.
1: Drittens soll gecheckt werden, wie zum Beispiel das Stromnetz besser geschützt werden kann. Eine Umfrage fasst zusammen, was wahrscheinlich viele fühlen, nämlich richtig viel Stress, wenn das Handy kaputt geht. Eine Versicherung hat Leuten verschiedenen Alters danach gefragt. Fast jeder Zweite unter 30 hat dabei gesagt, dass er nicht genau weiß, was man macht, wenn es mit dem Handy Probleme gibt. Und viele machen sich dann auch Sorgen, dass die Reparatur teuer wird. Taylor Swift hat jetzt eine enge Verbindung zu Weichwanzen. Eine Forschergruppe in den USA hat nämlich 4 neue Insektenarten nach ihr benannt. Eine Wanze heißt jetzt zum Beispiel lateinisch Swiftifilius telluare. Die Wissenschaftler finden, dass die bunten Tiere gut zu Swift passen. Außerdem hoffen sie auf mehr Wanzenfame durch die Aktion. Dann gucken wir noch auf die Fußball-Champions League. Da gehen jetzt 2 Spiele mit deutscher Beteiligung los. Bayern spielt gegen Bodø Glimt aus Norwegen und RB Leipzig gegen Como aus Italien. Die beiden Spiele gehen jetzt gleich um 21 Uhr los.
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1: Die Nacht wird erstmal klar. Später kommen von Belgien und den Niederlanden ein paar Wolken rein. Dazu werden es so zwischen 11 und 5 Grad warm. Morgen dann mehr Sonne als Wolken und immer mal wieder auch Schauer. Dazu werden es in Remscheid und Schleiden 19 Grad. Mahl und Warendorf kommen auf 20. Warburg schafft 21 Grad. Am Wochenende dann wieder etwas wärmer. Es kann aber auch immer mal wieder Regen geben. Da geht's los mit der A4 Aachen Richtung Köln. Zwischen Eschweiler West und Eschweiler Ost braucht er 10 Minuten länger, 3 Kilometer Stau. Da ist wegen Bauarbeiten gerade nur ein Fahrstreifen frei. Dann die A516 ab Zweig-Oberhausen. Die ist zwischen Kreuz-Oberhausen und Oberhausen-Sterk gerade bis morgen früh um 5 gesperrt. Es gibt aber eine Umleitung. Und zum Schluss habe ich noch die B236 Schwerte-Lünen. Die ist zwischen Westfalen-Damm und Dortmund-Wambel in beiden Richtungen wegen Tunnelarbeiten dicht, auch bis morgen früh um 5.
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4: Hallo, hallo, hallo, hier ist Franziska Nieser mit dem aktuellen Track von Fontaines DC Marianne. Danach gibt's noch Steve Lacy. Der Track geht auch gerade so richtig ab, weil der ja beim Spider-Man auch im Soundtrack ist. Also nicht der, sondern der danach.

Oh yeah. Oder eher mit Fragezeichen, oh yeah. Und dann die Antwort, oh yeah. So, Leute, aber meine Stimme, die ist einfach immer noch nicht wieder richtig da. Aber ja, dann kann man solche Sachen ein bisschen anders aussprechen. Ring My Bell bekommt ihr jetzt hier in 1 Live Plan B von Age, ja eigentlich im Original, nee, ganz im Original natürlich von Anita Ward aus den 70ern. Ring My Bell hat die damals ja schon rausgebracht. Er hat das Ding gesampelt und jetzt gibt's auch noch einen German Remix zusammen mit niemand geringerem als mit Billa Joe. In Soest geboren, Mönchengladbach aufgewachsen, gehört zur Scorpion Gang von Summer Jam und ist wirklich einfach ein grandioser Rapper, der diesen Track einfach nochmal ein bisschen

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Und in so einem Place, an so einem Ort, Perfect Place, hat sich die nächste Band eigentlich befunden, bevor dann plötzlich alles zusammengebrochen ist. Es geht um Kid Dad aus Paderborn.

0: Die hatten einen Plattenvertrag in der Tasche, waren mit renommierten US-Bands wie Taking Back Sunday auf Tour, hatten über 1,5 Millionen Streams auf Spotify und über sie wurde in vielen internationalen Medien gesprochen, was für eine deutsche Band immer schon so eine Art Ritterschlag ist. Wenn dann also solche Sachen eintreten, dann hast du als Band eigentlich schon mal das Gefühl, dass du den kritischen Punkt überwunden hast, vielleicht, dass du es vielleicht sogar geschafft hast. Und dann ist das passiert, was uns allen passiert ist.
1: Ja, ich glaube, wir hatten einen heftigen Rückschlag mit Corona. Wir haben in der Zeit unser erstes Album aufgenommen und irgendwie haben wir es über die Zeit nicht geschafft, irgendwie uns auf Social Media zu verlagern. Wir haben vorher sehr, sehr viel live gespielt und das ist halt dann in der Pandemie abgebrochen und wir waren halt innerlich komplett am Boden und das hat sehr, sehr lange gedauert, bis da der erste Mal sich wieder getraut hat aufzustehen. Wir stehen, glaube ich, immer noch nicht hundertprozentig, aber wir krabbeln schon mal ein bisschen.
0: Das ist Max, der Bassist von der Band, der gefühlt immer noch hier und da gedanklich in dieser Zeit feststeckt. Sie haben sich zwar neu aufgestellt, wie er sagt, sind nur noch zu dritt und mit neuem Sänger, aber die Themen von damals, die müssen noch beackert werden. Werden sie auch auf der neuen Platte, die morgen rauskommt, Love Away the Sadness.

0: heißt die. Es geht um Identitätssuche und um Selbstzweifel, sowohl persönlich als auch als Band.
1: Weil wir natürlich am Anfang unserer Bandgeschichte hatten wir, also das war super schnell, super professionell, das ging richtig steil nach oben. Und irgendwann kam halt irgendwie dieser Dip und das hat super an uns gefressen. Und wir haben halt richtig viel irgendwie auf Spotify geguckt, okay, wie performt ein Song, wir haben auf YouTube geschaut und das ist uns im Endeffekt so dermaßen auf den Nerv gegangen, weil wir nur noch nach Zahlen geschaut haben, dass wir bei diesem Album einfach mal ja irgendwie versucht haben, diese Scheuklappen uns aufzusetzen. Einfach wirklich nur Musik zu machen.
0: Und sich in erster Linie nur auf den Spaß beim Musikmachen zu fokussieren, das ist zum Credo der Band geworden. Was dabei rausgekommen ist, das zeigt morgen der Release des neuen Albums. Hier schon mal jetzt die aktuellste Single in 1 Live Plan B, Something New von Kid Dad.

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2: Um kurz vor 9:30 mit zwei Meldungen. Einmal die A516 Abzweig Oberhausen. Die ist zwischen Kreuz Oberhausen und Oberhausen Stärkrade bis morgen früh um 5 gesperrt. Es gibt aber eine Umleitung. Dann habe ich noch die B236 Schwerte Lünen. Die ist zwischen Westfalendamm und Dortmund Wambel in beiden Richtungen wegen Tunnelarbeiten auch bis morgen früh um 5 dicht.
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3: Hi, heute ist Donnerstag, das heißt, morgen gibt's neues Futter in Sachen Musik. Wir haben euch die interessantesten Sachen zusammengestellt. Mehr dazu gleich.

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0: Leute, ich sag's immer wieder gerne. Einmal so ein Selbstbewusstsein wie das Saxophon hier in dem Track, oder?
1: Ey, aber what a performance auch.
0: What a performance.
1: Du hast ja, wenn man das so sagen darf, es war kurz vor Luftsaxophon.
0: Ich habe hier voll abgeliefert. Ihr habt's nicht gesehen, ihr könnt's nicht sehen. Zum Glück, muss man sagen. Midnight City M83. Thursday, I don't care about you. It's Friday, I'm in love. Ja, genau. Donnerstag. Wir haben keinen Bock mehr auf dich. Wir sind in love with a Friday, weil Freitag kommt neue Musik raus. Deine Vogel aus dem Team hat vorsortiert, was sich lohnen könnte.
1: Ja, Danger Dan könnte sich lohnen. Der setzt sich wieder ans Klavier und das kommt morgen. Und zwar ein neues
0: Klavier.
1: Das Klavier kommt nicht, es sollte schon da sein, sonst wäre das schwierig geworden mit der Aufnahme, weil der spielt eigentlich nicht Luftklavier, wie du Luftsaxophon. So, da kommt ein neuer Song auf jeden Fall von seinem zweiten Klavieralbum, Keine Angst. Die Platte kommt am 1. Oktober. Und aus Chemnitz gibt's auch einen neuen Song, und zwar den hier.

0: Herrlich.
1: Ganz herrlich, Tränen sind das mit Du Hund.
0: Ikimel hat sich dann noch mit Bad Moms Jay zusammengetan. Ihr gemeinsamer Song heißt Geile Sau trotzdem und er klingt so.

0: Die Platte wird Typologie eines Lebens heißen.
1: Beba Lubi mit Memories bekommt er jetzt. Der ist schon draußen, der Track. Ihr neues Album Pylon kommt in einer Woche raus. Da sprechen wir dann auch drüber, sobald es da ist. Jetzt erstmal der Song Memories.

0: Bisschen Dunkelheit hier mit Berkan und Rosalía, aber so langsam.
1: So langsam geht's wieder Richtung Sonnenschein.
0: Ja, zumindest für diese Band, die ihr hier gerade hört, aus Paderborn, Kid Dad. Nicht ganz leicht in den letzten Jahren, hat Bene erzählt, dass der Sänger und Gitarrist der Band.
1: Ich glaube, so für uns als Gruppe, als Freunde auch, ist es, glaube ich, irgendwie wichtig, ja jetzt blöd und platt gesagt, nach vorne zu schauen und nicht die ganze Zeit in der Vergangenheit zu leben. Und was wäre, wenn jetzt Corona nicht gewesen wäre? Was wäre, wenn der Plattenvertrag irgendwie weitergelaufen wäre oder so? Ne? So man kriegt es auch irgendwie ganz gut DIY hin, habe ich jetzt festgestellt. Und es macht halt auch einfach voll Bock.
0: Nach einer durch Corona ausgelösten Bandkrise bringen sie jetzt morgen komplett in Eigenregie ihr zweites Album raus. Love Away the Sadness heißt das, und musikalisch liegt es irgendwo zwischen, würde man sagen, Garage Indie Post-Punk, inhaltlich zwischen lähmendem Selbstzweifel und aufkeimender Hoffnung. Hatten wir eben schon drüber gesprochen, nachdem es nach der Gründung der Band vor circa 10 Jahren direkt steil bergauf ging, wurden sie durch Corona nämlich sehr ausgebremst und das hat ordentlich an ihnen genagt. Mittlerweile haben sie sich neu sortiert und neben der Platte gibt es noch mehr, durch das die Band endlich wieder Licht am Ende des Tunnels sieht.
1: Dass wir jetzt eine schöne Booking-Agentur gefunden haben, die uns ganz, ganz viele coole Gigs hoffentlich bucht, und es sind auch schon ein paar Support-Shows bestätigt und so langsam geht's wieder Richtung Sonnenschein.
0: 2 Support-Slots davon sind auch schon offiziell bekannt gegeben. Kid Dad spielen im Vorprogramm von High Spencer am 6. November in der Sputnik-Halle in Münster und am 7. November in Köln in der Kantine. Ansonsten, wenn es da neue Termine gibt, dann erfahrt ihr es auch hier in 1 Live Plan B. Wir haben mit den Jungs auch noch drüber gesprochen, wie sie denn eigentlich so die Musikszene in ihrer Heimatstadt wahrnehmen, also Paderborn, weil das wird ja gerne mal als Paderboring beschimpft. Anscheinend absolut zu Unrecht.
1: In Paderborn ist es so cool, weil irgendwie gefühlt ist auch niemand da, aber trotzdem geht da voll viel. Also gerade auch irgendwie in der Musikszene super, super viele befreundete Bands sind da. Es gibt ständig irgendwelche Open Stages. Es gibt einen ganz, ganz tollen Uni-Studiengang, populäre Musik und Medien, die ganz viel organisieren. Es gibt das Aster Sommer Festival. Und man lernt da ganz viele coole Kolleginnen und Kollegen kennen, mit dem man auch immer noch sehr eng in Kontakt steht.
0: Das klingt sehr nice und cool, muss ich sagen. Also mit dem Klischee im 1 Live Heimatkult auch mal schnell aufgeräumt. Einen neuen Song habe ich noch für euch. Morgen kommt das Album raus. Can I Get a Maybe heißt der Track. Kid Dad heißt die Band aus Paderborn und das Album Love Away the Sadness.

0: Es ist kurz vor 10, ich bin Lukas Rosendahl. Heute Vormittag um 11 Uhr ist hoffentlich bei uns allen ein Alarmton auf dem Handy losgegangen und draußen auch Sirenen. Denn heute war Warntag in Deutschland, um zu testen, ob im Ernstfall alles funktioniert. Die ersten Erkenntnisse dazu hat Celine Wegert.
1: Das Bundesamt für Bevölkerungsschutz hat erstmal positives Feedback und sagt, dass unser Warnsystem zuverlässig funktioniert. Der Alarm wurde unter anderem über einen Mobilfunkdienst direkt ans Handy rausgeschickt, aber auch über Warn-Apps und Radiosender. Kleine Pannen hat es aber trotzdem gegeben. In Bonn hat zum Beispiel eine Sirene nicht funktioniert und eine Durchsage der Feuerwehr bei Radio Bonn-Rhein-Sieg brauchte 2 Anläufe.
0: Jetzt geht's in Phase 2 des Warntags und da kann jeder mitmachen. Eine Woche lang kann man auf der Internetseite vom Bundesamt für Bevölkerungsschutz angeben, wie schnell man gewarnt wurde und auf welche Art. Das soll helfen, zu zeigen, wie zuverlässig der Alarm ist. Vor einem Jahr gab es einen schweren Unfall im Bergischen in Kürten. Ein da 16-Jähriger war mit dem Wagen seiner Eltern um eine Kurve gerast und gegen einen Baum gekracht. Seine 4 Mitfahrer sind gestorben. Sie waren zwischen 14 und 19 Jahre alt. Jetzt gibt es ein Urteil. Der Fahrer kriegt 2 Jahre auf Bewährung, unter anderem wegen fahrlässiger Tötung. Norwegens Hauptstadt Oslo hat Smart Glasses verboten, an und in allen Schulen. Die Stadt sagt, dass durch die Brillen niemand mehr weiß, wann er gefilmt wird. Außerdem könnten große Tech-Konzerne über die smarten Brillen Daten von Schülerinnen und Schülern sammeln. Die deutschen Basketballerinnen haben es bei der Heim-WM heute überraschend ins Halbfinale geschafft. Mit einem 93-74 Sieg gegen Europameister Belgien. Deutschlands Kapitänin Marie Gülich ist sehr happy.
2: Es macht so Bock mit diesem Team und ich bin so stolz auf uns. Ich weiß, Belgien ist immer eine Challenge, auch einfach von der Historie, wie wir immer gegen die gespielt haben. Und deswegen ist dieser Sieg umso schöner.
0: Im WM-Halbfinale trifft das deutsche Team dann am Samstag auf Frankreich. Und dann noch kurz zur Fußball-Champions League mit den Zwischenständen nach der ersten Halbzeit. Bei Bayern gegen Bodø Glimt aus Norwegen steht es 0:0 und bei RB Leipzig gegen Como aus Italien 2:0 für Como.
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0: Die Nacht wird erstmal klar, später können von Belgien und den Niederlanden Wolken reinziehen. Dazu werden es so zwischen 11 und 5 Grad warm. Morgen dann mehr Sonne als Wolken und einzelne Schauer. Dazu in Schwerte und Hattingen 19 Grad. Arnsberg und Solingen kommen auf 20, Unnerschaft 21 Grad. Am Wochenende wieder etwas wärmer, aber auch dann wieder Schauer möglich.
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0: Da geht's los mit der A516 Abzweig Oberhausen. Die ist zwischen Kreuz Oberhausen und Oberhausen Sterkrade wegen Bauarbeiten bis morgen früh um 5 gesperrt. Es gibt aber eine Umleitung. Und zum Schluss habe ich noch die B236 Schwerte Lüden. Die ist zwischen Westfalendamm und Dortmund Wambel in beiden Richtungen wegen Tunnelarbeiten auch bis morgen früh um 5 dicht.
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4: Hi, hier ist Franziska Nisa. Ihr bekommt jetzt Ski-Agu mit Verschwommen und Künstler Zartmann ist gerade auf Schnitzeljagd-Tour. Was das bedeutet, mehr dazu in der nächsten halben Stunde.
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0: Hallo, ihr hört ein Slavplan B. Die Woche geht's hier viel um Produzent Timbaland, der maßgeblich für den Sound zuständig war, den wir alle in den 2000ern mit der Justin Timberlake-Platte zum Beispiel Future Sex Love Sounds verbunden haben. Am 8. September ist es genau 20 Jahre her, dass Justin Timberlakes Album Future Sex Love Sounds rausgekommen ist. Es hat einen riesen Impact im Pop und einen riesigen Anteil daran hatte der Produzent des Albums Timbaland. Sagt euch wahrscheinlich auch noch was. Beats klang damals neu, das war anders, das war futuristisch, das war verspielt. Manchmal ein bisschen weird, vertrackt, aber trotzdem auch catchy. Friedo Menzel hier aus dem 1 Live Plan B Team, der hat sich durch Timbalands Diskografie gehört, ist jetzt hier Experte. Friedo, was macht Timbalands Sound für dich so besonders?
1: Also das Besondere ist ja schon mal, dass der Sound einen eigenen Namen hat. Der heißt nämlich Timbaland Bounce.
0: Ja!
1: Timbo hat zu produzieren angefangen in so einer Zeit, wo alle Beats nach Boom Bap klangen. Also ungefähr so.
0: Holt mich natürlich auch direkt ab.
1: Ja, schön back to the 90s. Aber Timbaland war das einfach zu monoton und deswegen hat er einen größeren Fokus auf Rhythmus gelegt und viel mehr verspielte Elemente reingebracht. So mehr Hi-Hats und viel, viel mehr Percussions.
0: Hast du mal so ein bisschen Beispiel für den Timbaland Bounce?
1: Ja, klar, das kann man gut hören auf dem Debütalbum von Rapperin Missy Elliott, das Timbaland auch produziert hat. Achte mal hier auf den Beat und was für einen unruhigen Rhythmus der hat. 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
0: kid? Da weiß man immer gar nicht, auf was man zuerst hören soll.
1: Ja, ne?
0: Auf die Hi-Hat, auf die Snare. Ja, man kriegt es nicht hin.
1: Ganz schön rappelig. Und dass der Beat so stolpert und fast auch schon gegen den Takt läuft, das ist Timbalands Markenzeichen beim Produzieren. Und was er auch gerne gemacht hat, das waren so Beatbox- und Atemgeräusche mit seiner eigenen Stimme oder auch Alltagsgeräusche, wie zum Beispiel bei diesem Track hier von Aaliyah. Ja, da ist einfach ein Baby-Sample drin.
0: Ja, da ist es. Das ist so sweet.
1: Super süß. Und sowas war natürlich im Vergleich zu diesen cleanen Beats aus den 90ern ganz eigen und ganz neu.
0: Okay, also das war in den 90ern. Wie ging es danach weiter?
1: Danach kamen natürlich immer mehr Anfragen von großen Stars und Timbaland hat sich dann so in Richtung Pop weiterentwickelt. Da sind seine Beats auch nochmal aufwendiger geworden mit mehr Synthes und mehr Flächen, aber trotzdem immer noch mit den Beatbox-Geräuschen. Man kennt's aus Justin Timberlakes My Love.
0: Oh Gott, ich bin direkt wieder da. Ich sehe mich schon wieder tanzen auf der Tanz. Oh mein Gott, ich bin, ja. Mein Gott, 20 Jahre jünger, geil.
1: Ja, klingt natürlich anders als in den 90ern, hat aber die gleiche Grundidee, Rhythmus first. Und alles andere, Melodie, Instrumente und so weiter, das ist eigentlich zweitrangig. Heute ist das ziemlich weit verbreitet in der Musikwelt, aber Timbaland hat schon vor 30 Jahren etabliert.
0: Und deshalb gilt er bis heute immer noch als einer der einflussreichsten Producer, der den Sound von moderner Popmusik nachhaltig geprägt hat. Und er ist er jetzt für euch.

0: Ja, dann ist Plan B. Wenn du morgens über deine Socials Bescheid gibst, bin heute Abend in der Stadt, kommt rum. Und da stehen dann hunderte von Fans. Dann kannst du dich auf jeden Fall so langsam aber sicher als Star bezeichnen, auch wenn das am besten andere über dich sagen. Ich kann zum Beispiel ziemlich sicher sagen, Zartmann ist ein Star und der macht nämlich genau das.
1: Ja, heute Morgen hat er Friedberg gepostet. Das ist eine Stadt in Hessen. Ich musste nachschauen tatsächlich.
0: Ja.
1: Und heute Abend stand er dann mit seinem Bus eben in Friedberg auf dem Elvis Presley Platz.
0: Warum macht er das und warum gerade Friedberg?
1: Weil er dort nächstes Jahr bei seiner Sommer-Open-Air-Tour vorbeikommt.
0: Mhm.
1: Und er fährt jetzt Stück für Stück die Städte ab, in denen er eben nächstes Jahr dann spielt.
0: Das ist eine ganz sweete Idee. Abgesehen davon, dass man Zartmann dann sieht, was springt für die Fans dabei sonst noch raus?
1: Ja, die kriegen einen krassen Vorsprung in der Warteschlange quasi für diese Sommer-Open-Airs, weil die Fans, die zu den Treffen kommen, kriegen so einen QR-Code und mit dem kannst du dich dann für das Sommer-Open-Air in der jeweiligen Stadt 48 Stunden lang sozusagen die schon mal ein Ticket gönnen und hast ordentlich Vorsprung. Ich würde mal behaupten, du kommst dann eigentlich auf jeden Fall auf das Open Air, weil du halt eben einen extrem krassen Vorsprung hast vor all den anderen Fans, die nicht dahin gehen. Es gibt, glaube ich, schlechtere Dinge im Spätsommer, weil es gibt auch noch Drinks und es gibt noch ein bisschen Musik. Und er hat vorhin auch noch gepostet, dass er sich überlegt oder hat seine Community besser gesagt gefragt, ob er einfach alle Städte leaken soll.
0: Ach so, jetzt schon im Vorfeld.
1: Genau, also quasi schon eine kleine Abkürzung.
0: Ja, aber irgendwie ist es auch sweet, dass man jeden Tag mal kurz auf sein Profil gucken muss, wo er heute Abend dann abhängt, ne?
1: Finde ich auch. Ich finde es eine schöne analoge Idee. Und wirklich auch
0: eine
1: zusammen,
0: analoge Idee digital umgesetzt.
1: Es ist Wahnsinn. So ist es. Toll, toll, toll. Franzi, gut.
0: Was hat er denn heute gepostet?
1: Noch nichts. Friedberg ist ja gerade noch dran.
0: Ach so.
1: Die nächste Stadt wird dann wahrscheinlich morgen früh geleakt.
0: Okay. Zartmann geht auf kleine Schnitzeljagd, so nennt er das. Morgen früh checkt er mal sein Profil, mal gucken, vielleicht ist er bei euch in der Stadt und ihr könnt einen QR-Code absahnen, um euch frühzeitig Tickets für seine Sommer-Open-Air-Tour zu sichern.
1: So.

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11: Die A516 Abzweig Oberhausen ist zwischen Kreuz Oberhausen und Oberhausen Stegrade wegen Bauarbeiten bis 5 Uhr gesperrt. Umleitungen sind ausgeschildert. Und die B236 Schwerte Lünen ist zwischen Westfalendamm und Dortmund Wambel in beiden Richtungen wegen Tunnelarbeiten bis 5 Uhr gesperrt.
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11: Mit mir, Franziska Nieser, noch ein halbes Stündchen und ich starte rein die letzte halbe Stunde mit einem Song, den ich in den 2000ern immer rauf und runter gehört habe und den ihr jetzt gerade wieder rauf und runter hört. Von hier an blind hat nochmal ein Revival. Wir sind Helden. Bekommt ihr jetzt.

0: Vor 20 Jahren ist Justin Timberlakes Album Future Sex Love Sounds rausgekommen und hat nicht nur Justin Timberlake sehr viel Erfolg, nochmal mehr Erfolg, als er vorher schon hatte, eingebracht, sondern auch seinen Producer Timbaland. Timbalands, man muss wirklich sagen, einzigartiger Sound. Der klang damals für Hip-Hop und Pop-Ohren total ungewöhnlich, so sehr futuristisch. Jetzt hat sich seitdem ja viel verändert, ne? Streaming, Social Media, neue Software, KI-generierte Musik. Timbaland ist immer noch aktiv. Aber was macht er eigentlich genau? Frido Menzel aus dem 1Live Plan B-Team ist unser Experte beim Thema die Woche. Was weißt du über ihn? Was ist da los?
1: Ja, er arbeitet immer noch mit großen Namen zusammen, zum Beispiel mit Beyoncé, mit Burner Boy und J. Cole. Mhm. Aber sein Hauptfokus liegt mittlerweile auf KI.
0: Ach, guck mal.
1: Ja, er arbeitet als Berater der KI-Musikplattform Suno und hat auch eine eigene Firma gegründet, die heißt Stage Zero und entwickelt und managt KI-Popstars.
0: Nein.
1: Ja, wie zum Beispiel Tata.
0: Wenn du KI-Popstars sagst, heißt das, die gibt's nicht und das sind dann so Hologramme oder Avatare oder?
1: Ja, weder Hologramme noch Avatare, das sind einfach KI-Personas. Die gibt's nicht in echt, die sind einfach generiert, virtuelle Künstler und Timbaland wollte die ganz groß rausbringen. Ja, das hier ist zum Beispiel Tatas neuester Song, der heißt Not So Bad. Mhm. Aber wenn man sich die Reaktion so anschaut, dann kommt das Projekt Not So Good an.
0: Wie sind die Reaktionen?
1: Ja, es gibt natürlich wie immer ein paar Leute, die Tata und die KI abfeiern, weil sie das modern und zeitgeistig finden. Aber der Großteil, der kritisiert das ganz klar. Timbaland wird vorgeworfen, dass die Figur und die Musik seelenlos sind. Dass er im Prinzip genau das entwertet, wofür er selbst ja eigentlich immer gestanden hat.
0: Ja.
1: Nämlich menschliche Kreativität und Zusammenarbeit zwischen Artists.
0: Ja.
1: Und als jemand, der so viel Erfahrung und Connections und eigene Studios hat, dann sollte er seine Zeit doch lieber nutzen, um echte neue Artists zu finden und zu fördern, statt diesen AI-Slop zu produzieren, für den sich eigentlich niemand so richtig interessiert. Das finden jedenfalls viele enttäuschte Fans und Kollegen.
0: Producer-Legende Timbaland hinterlässt eine riesen Legacy, macht sich mit seinen aktuellen Projekten aber nicht nur Freunde. Hier ist jetzt das, was wir alle wahrscheinlich mit ihm verbinden und auch richtig gut finden. Summer Love, Justin Timberlake, produziert von Timbaland.

0: Ja, da können wir mal ausatmen, ey. Puh. Leute, 13 Minuten noch, dann 23 Uhr und dann geht's hier anders weiter.
1: So wurde gerichtlich festgelegt, dass er mir eine bestimmte Anzahl von Arbeitsstunden schuldete, nämlich verteilt auf normale Arbeitswochen einschließlich Urlaub fast 23 Jahre oder aber 4,5 Jahre rund um die Uhr.
0: Um wen geht's? Der Nachbar von oben verursacht einen riesigen Wasserschaden und weil er nicht bezahlen kann, soll er das abarbeiten. In der Short Story der Gehilfe von Elika Lagerlöf, die gibt's gleich ab 23 Uhr. Der arme Kerl muss 4,5 Jahre den Gehilfen für die Erzählerin machen und das macht er sehr gewissenhaft. Vielleicht sogar ein Ticken zu sehr.
1: Er schreibt alle meine Mails und SMS für mich, macht mein Bett, fegt den Boden, drückt Zahnpasta auf meine Zahnbürste. Er putzt mir die Zähne. Und hält mir die Haare zurück, wenn ich mich zum Ausspucken übers Waschbecken beuge.
0: Das ist schon ultra schräg und es hat auch sehr bald Auswirkungen auf die Fähigkeiten der Erzählerin, ihr Leben da irgendwie noch in Ordnung zu leben. In der zweiten Story heute Abend geht ein Paar zum Paartherapeuten. Der hat zwar nur Plattitüden anzubieten, aber trotzdem funktioniert's. Der faule Gustav ändert sein Leben, trainiert wie ein Wilder und überrascht seine Partnerin mit einem super leckeren, aber etwas mysteriösen Stück Fleisch.
1: Er habe sein Trainingsprogramm speziell für diesen Zweck zusammengestellt, erklärte er mir. Da er nur kleine Mengen entnommen habe, würde es schnell gehen, die Muskeln wieder aufzubauen.
0: Leute, Triggerwarnung, es wird schräg und es wird auch ein bisschen eklig in unseren Short Stories. Der Gehilfe und der Paartherapeut von Elika Lagerlöf gleich ab 23 Uhr in 1Live. Also mal ein bisschen was anderes ab 23 Uhr nach den 1Live-Infos. Das hier sind Tränen aus Chemnitz mit dem Song Rote Funken.

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1: Die Nachrichten mit Jessica Häusler. Guten Abend. Im Fall der Anschläge auf das Stromnetz ermittelt jetzt die Bundesanwaltschaft, denn es könnte um die Sicherheit von ganz Deutschland gehen. Diese Vermutung liegt laut NRW-Innenminister Rollen nahe, weil Ermittler ein Notizbuch gefunden haben, in dem der festgenommene Verdächtige 150 weitere Ziele nennt.
2: Jeder dieser Fälle wird jetzt geprüft, um sicherzugehen, dass nicht irgendwo übersehen wird. Es kann auch fake sein, aber wir gehen davon aus, dass es stimmt.
1: Roll sagte erneut, dass im Moment von einem Einzeltäter ausgegangen wird. Die Bundesregierung hat eine positive Bilanz des deutschlandweiten Warntags gezogen. Heute Vormittag hatten viele Menschen in Deutschland einen Alarm auf ihr Smartphone bekommen. Außerdem heulten teilweise Sirenen auf. Sebastian Tittelbach berichtet.
3: Für Bundesinnenminister Alexander Dobrindt hat der 6. bundesweite Warntag das erwünschte Ergebnis geliefert. Die Warnsysteme hätten funktioniert und die Bevölkerung auf den unterschiedlichsten Wegen erreicht. Dazu gehörten auch Meldungen im Radio und Fernsehen oder Anzeigen auf digitalen Werbeflächen. Im zuständigen Bundesamt für Bevölkerungsschutz und Katastrophenhilfe in Bonn ist man überzeugt, dass so im Ernstfall Millionen von Bürgern gewarnt werden können.
1: Und das war heute auch wichtig. Die Vereinigten Arabischen Emirate wollen 40 Milliarden Euro in die deutsche Wirtschaft investieren. Ein Teil davon soll auch in neue Rechenzentren fließen. Die EU-Behörde für Ernährungssicherheit hält Süßstoffe in Lebensmitteln wie etwa in Leitgetränken für unbedenklich, vorausgesetzt man trinkt nicht über die Maßen viel. Damit sieht die EU den Zuckerersatz unkritischer als die Weltgesundheitsorganisation. In der Fußball-Champions League hat Bayern München gegen Bodø Glimt aus Norwegen mit 4:0 gewonnen. Leipzig dagegen hat bei Como in Italien verloren mit 1:4. 1 live hat den Deutschen Radiopreis gewonnen. Jule Blase und Selina Pegel bekamen die Auszeichnung in der Kategorie Beste Morningshow. Sie sind die ersten beiden Frauen, die ihr Publikum gemeinsam durch den Morgen begleiten. Selina Pegel appelliert in ihrer Dankesrede an andere Frauen.
4: Lasst euch von niemandem sagen, dass ihr zu viel seid, zu weiblich seid, zu laut seid. Ihr seid es nicht, versucht es einfach. Und wenn ihr dann noch geile Chefs und Chefinnen habt, dann purr.
1: Außerdem hat WDR 2 mit dem Podcast Inside Cum-Ex in der Kategorie Bestes Informationsformat gewonnen. Der Deutsche Radiopreis gilt als eine der wichtigsten Auszeichnungen in der Branche.
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5: Mit Franziska Nisa. Hi, schön, dass ihr noch dabei seid. Hier geht's jetzt weiter mit der 1 live Short Story. 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
0: Der Gehilfe von Elika Lagerlöf.

Eines Nachmittags schlief mein Nachbar bei aufgedrehtem Wasserhahn in der Badewanne ein. Das Wasser überschwemmte das Bad, sickerte durch die Ritzen im Fußboden und tropfte hinunter in mein Schlafzimmer. Die Decke stürzte ein, die Wände brachen zusammen und das ganze Haus musste renoviert werden. Und weil der Nachbar pleite war und keine Hausratversicherung hatte, kam es zu einem Gerichtsverfahren, in dem beschlossen wurde, es handelte sich um ein neues Gesetz, das zum ersten Mal Anwendung fand, dass seine Schulden mit immateriellen Mitteln beglichen werden sollten, als eine Art Dienstleistung, die das abdeckte, was er sonst in Kapital hätte zahlen müssen. Die Summe wurde basierend auf dem Wert der Immobilie im Verhältnis zu der Zeit, die für die Untersuchung des gesamten Sachverhalts benötigt wurde, proportional zu seinem Alter und seiner geschätzten Arbeitsfähigkeit berechnet. So wurde gerichtlich festgelegt, dass er mir eine bestimmte Anzahl von Arbeitsstunden schuldete, nämlich verteilt auf normale Arbeitswochen einschließlich Urlaub fast 23 Jahre oder aber, wenn man alles zusammenrechnete, 4,5 Jahre rund um die Uhr, was ihm offenbar lieber war. Während des gesamten Prozesses wechselten wir kein Wort miteinander. Zuvor war ich ihm nur gelegentlich im Treppenhaus begegnet. Als ich den Richtern sagte, dass ich diese Art von Hilfe nicht benötigte, schenkten sie dem keine Beachtung, sondern erklärten uns, dass es uns selbst obliege, wie wir seine Arbeitszeit am besten nutzten. Am ersten Tag klingelte er morgens an meiner Tür. Ich ließ ihn herein. Eine Weile saßen wir schweigend am Küchentisch. Ich bot ihm Frühstück an, aber er schien nichts essen zu wollen. Also zog ich mich an und verließ die Wohnung. Er folgte mir. Er war jünger als ich, recht gut aussehend, blond, trug eine Brille und hatte sich, so gut es ging, mit Hemd und Pullover herausgeputzt. Schweigend gingen wir die Straße entlang. Ich glaube, wir wussten beide nicht so recht, was wir sagen sollten. Ich versuchte, mir verschiedene sinnvolle Aufgaben für ihn zu überlegen, aber da mir nichts einfiel, wurde es letztendlich nur ein sehr langer Spaziergang. Er begleitete mich auch abends den ganzen Weg bis nach Hause und ich bedankte mich, sagte Gute Nacht, schloss die Tür und bereitete mein Abendessen zu. Als ich am nächsten Morgen zur Arbeit aufbrechen wollte, stellte sich heraus, dass er die ganze Nacht vor meiner Wohnung gewartet hatte. Dort stand er also und hielt mir die Tür auf. Ich bedankte und verbeugte mich. Ja, wir gingen zum Auto, er öffnete mir die Wagentür, schnallte mich an und saß die ganze Fahrt über auf dem Rücksitz. Bei der Arbeit angekommen, öffnete er die Wagentür wieder und löste meinen Gurt. Er drückte für uns den Aufzugknopf in der Lobby, folgte mir in mein Büro und blätterte die Seiten des Dokuments, um das ich lesen sollte, damit ich es nicht selbst tun musste. Als ich mir etwas zum Mittagessen holen ging, trug er meine Tasche, öffnete sie, nahm mein Portemonnaie heraus und hielt meine Karte an das Lesegerät. Dieses Mittagessen aß ich noch allein, aber schon bald schnitt er mir das Essen klein und fütterte mich. Das tut er auch heute noch. Ich habe mich so daran gewöhnt, dass ich nur noch manchmal daran denke, mich zu bedanken. Heute hebt er mir das Glas an den Mund, damit ich trinken kann. Entwertet meine Fahrkarte, wenn wir mit der U-Bahn fahren, und hält mich fest, damit ich mich nicht an die Halteschlaufen hängen muss. Er schreibt alle meine Mails und SMS für mich, macht mein Bett, fegt den Boden, drückt Zahnpasta auf meine Zahnbürste. Er putzt mir die Zähne und hält mir die Haare zurück, wenn ich mich zum Ausspucken übers Waschbecken beuge. Er zieht mich aus, faltet meine Klamotten zusammen, legt sie in den Schrank. Er schlägt mir die Decke zurück, damit ich mich ins Bett legen kann. Er hat sich im Wohnzimmer eine Pritsche aufgestellt, die er jeden Morgen wieder zusammenklappt und verstaut.

Nach den ersten paar Monaten seines Dienstes kam es manchmal vor, dass ich nichts mit mir anzufangen wusste, sobald er eine Arbeitspause machte oder die Toilette aufsuchte, was laut Urteil sein gesetzlich vorgeschriebenes Recht war. Da stand ich dann mit einer Tasse Kaffee in der Hand und verspürte den Drang, daraus zu trinken, konnte mich aber nicht genau erinnern, wie das funktionierte. Oder vielleicht erinnerte ich mich auch daran, brachte es aber einfach nicht über mich. Bis er zurückkam und sie mir an den Mund hob. Mein Essen konnte vor meinen Augen kalt werden, wenn er mich damit allein ließ. Weshalb er das dann auch bald nicht mehr tat. Manchmal las ich bis zum letzten Wort einer Buchseite und war ganz verwirrt, warum der Text nicht weiterging, bis er merkte, dass ich schon am Ende der Seite angekommen war und er umblättern musste. Nach und nach bekam er ein viel besseres Gefühl für mein Lesetempo, auch dafür, wie es sich je nach Tageszeit und Schwierigkeitsgrad des Textes veränderte, dass er die Seiten nur selten zu langsam und nie zu schnell umblätterte. Im Büro bekam er seinen eigenen Stuhl und saß direkt hinter mir, scrollte auf dem Computer, zeigte mit der Maus und blätterte die mir zugeteilten Unterlagen um, auf deren Rückseiten sich zusätzliche Informationen befanden. Er war auch derjenige, der die Methode entwickelte, die meinen Gedächtnisverlust für mehrere Monate aufhalten sollte. Wir entdeckten es zufällig. Eines Morgens, als er mich mit meiner Frühstücksstulle fütterte, die er vorher noch in kleine Häppchen zerteilt hatte,

Er sah mich besorgt an und schrieb dann mit Edding Wasserhahn auf die glänzende Armatur. Weitere Wörter entfielen mir und er notierte sie mit Edding in der Reihenfolge, in der wir ihr Verschwinden bemerkten. Tür, Teppich, Boden, Lampenschirm, Aufzug. Schon bald war die Wohnung übersät mit schwarzen Schriftzügen. Natürlich hätte er mir die Wörter, die ich vergaß, kontinuierlich ins Ohr flüstern können, aber das hätte bedeutet, dass er dann fast ununterbrochen mit seinen Lippen ganz nah bei mir hätte sein müssen. Und außerdem dachten wir, es wäre eine viel bessere Gedächtnisübung, die Begriffe sowohl zu lesen, als auch den entsprechenden Gegenstand zu sehen. An Orten, an denen es nicht angebracht war, mit einem Edding herumzukritzeln, zum Beispiel an der Bushaltestelle oder am Kopierer bei der Arbeit, klebte er Post-its, sobald wir uns näherten. Er hatte immer einen bunten Block und ein paar Stifte dabei. So gab er auch meinen Kollegen Namensschilder in Form von Post-its, die er blitzschnell herauszog und auf ihre Brusttaschen pappte, sobald sie in mein Blickfeld traten. Meistens notierte er auch ihre Berufsbezeichnung, zum Beispiel Karl, Personalabteilung. Ich habe sogar meine Mama vergessen, die ihm erlaubt hat, ihr die Bezeichnung jedes Mal, wenn wir uns trafen, auf die Stirn zu schreiben, mit dem kleinen Zusatz: Sei nett.

Obwohl ich mich sehr genau an meine Kindheit und an die Ereignisse in meinem Leben, die mich hierher geführt haben, erinnern kann, habe ich neben den Namen meiner Kollegen und meiner Mutter auch die Namen meiner Schwester, meines Bruders und all meiner Nachbarn vergessen und wer von denen nun eigentlich wer war.

Die Ursache dafür habe ich leider in dem unübersichtlichen Durcheinander aus Sinneseindrücken, zu dem mein Alltag geworden ist, aus den Augen verloren. Während ich so also mit den unendlichen Möglichkeiten des Vergessens in Berührung kam, wurde uns allmählich klar, dass der Tag kommen würde, an dem ich zwar den Dingen wieder ihren Namen würde zuordnen können, aber nicht mehr wissen würde, wie man sie verwendete. Deshalb wurden seine Beschreibungen immer detaillierter. Zum Beispiel schrieb er an die Wand über der Kaffeemaschine in meiner Küche, über dem Türrahmen stand in ganz deutlichen Großbuchstaben Küche: Das ist die Kaffeemaschine. Diese jeden Morgen mit Wasser und einem Filter voll Kaffeepulver befüllen, um Kaffee zuzubereiten. Den Kaffee dann jeden Morgen heiß aus einer Tasse, steht im Schrank, zum Frühstück trinken. Da er jedoch all diese Aufgaben weiterhin für mich erledigte, spielte es in vielerlei Hinsicht keine Rolle, was ich mir merkte oder nicht. Um mich jedoch in diesem Leben zurechtzufinden und den Sinn seiner Hilfe zu verstehen, waren diese Hinweise sehr nützlich. Bestimmte Informationen ließen sich weder mit Edding aufschreiben, noch mittels Haftnotizen festhalten. Manchmal waren die Beschreibungen auch viel zu lang, als dass sie auf einen Gegenstand passten. Deshalb druckte er ganze A4-Seiten mit Informationen über Dinge und Sachverhalte aus und befestigte sie in meiner Wohnung an Schnüren, die von der Decke baumelten. Sobald meine Gedanken mal abschweiften und mein Blick gemeinsam mit ihnen nach draußen oder ziellos durch den Raum wanderte, las ich, was er mir dort hingehängt hatte. Auf einem Zettel stand zum Beispiel: Gott existiert. Auf einem anderen war eine detaillierte Analyse einer philosophischen These zum Sein und Denken abgedruckt, an die ich mich im Moment nicht erinnern kann, die mich aber sehr zum Nachdenken anregte. An mehreren Stellen in der Wohnung und auch über jedem Spiegel stand geschrieben: Ich bin ich. Das mag ein bisschen albern klingen, war aber das letzte Puzzleteil in dem System, das er für mich eingerichtet hatte. Als die Beschreibungen der Gegenstände und ihrer Verwendung nicht mehr ausreichten, um mich in diesem Leben zu orientieren. Wenn ich wusste, dass mit ich, ich gemeint war, konnte ich die übrigen Gegenstände in Bezug auf mich selbst, ihren Gebrauch und ihre Funktion verstehen. Jeden Morgen stand ich auf und schaute in den Spiegel. Dort begrüßte mich zuerst der Text auf dem Glas: Ich bin ich. Dann klebte er mir ein Post-it mit der Aufschrift Ich auf die Brust. Da auf meinen Pantoffeln linker Schuh gehört an meinen linken Fuß geschrieben stand, verstand ich den Zusammenhang zwischen ihnen und der Welt, die mich umgab, auch wenn natürlich er derjenige war, der mir die Schuhe anzog. Selbst wenn ich, was ich befürchtete, eines Tages auch die Bedeutung des Wortes Ich unwiderruflich vergessen sollte, würde ich es durch mein eigenes Spiegelbild verstehen und mir immerhin die Bedeutung anderer Wörter durch meine eigene Funktion in Bezug auf die Objekte, die sie beschrieben, erschließen können. Seine Idee war, dass wir diesen Prozess jeden Tag Schritt für Schritt durchgingen. Von Ich zu Du, zu Fuß, worauf er zeigte, zu Pantoffeln, zu Geh zu Küche, zu Kaffee, zu Ich und so weiter. Womit ein zusammenhängendes Verständnis aufrechterhalten bleiben sollte, was jedoch immer brüchiger wurde, da nach und nach immer mehr Wörter wegfielen. Es ist schon ein paar Mal vorgekommen, dass ich mich krampfhaft an die Bezeichnung eines Gegenstandes zu erinnern versuchte, der am Vortag noch ganz anders hieß und dann am nächsten Tag einen völlig neuen Namen trug. Heute Morgen zum Beispiel wollte ich mich auf den Spiegel setzen und ein Bad im Garderobenständer nehmen. Der Kollege im Büro, dem er den Zettel mit dem Namen Anzug an die Brust geklebt hatte, trug einen gut sitzenden Magnus. Aber irgendwas daran kam mir falsch vor. Auch wenn das vielleicht alles nicht ganz korrekt war, lief es am Ende doch ganz gut. Wahrscheinlich, weil alles zusammenhängt.

Der Paartherapeut von Elika Lagerlöf. Eines Abends masturbierte er neben mir im Bett und wischte hinterher nicht einmal das Sperma weg, sondern ließ es an seiner Haut und in den Laken festtrocknen, die ohnehin immer nur von mir gewaschen wurden. Aber ich bin ja auch nicht perfekt. Diese ganze sogenannte Beziehung war widerlich. Wir gingen zu einem Paartherapeuten. Er war auch Priester, dieser Therapeut. Und da Gustav immer überpünktlich sein will, waren wir so früh da, dass wir über eine halbe Stunde vor seinem Sprechzimmer warten mussten. Gustav saß mit offenem Mund und geschlossenen Augen neben mir. Vielleicht war er eingeschlafen. Auf dem Tisch vor uns lagen Bücher über Achtsamkeit, keine Bibel. Ich hatte Wandmalereien mit Engeln erwartet, aber es hing nicht mal irgendwo ein Kreuz herum. In einem Aquarium schwammen kleine glänzende Fische zwischen toten Köpfen und einem Miniaturwrack aus Plastik. Ich ging auf das Aquarium zu, hauchte die Scheibe an und klopfte mit dem Fingerknöchel gegen das Glas. Die Fische reagierten nicht. Der Zeiger an der Wanduhr rückte langsam auf die 3 zu. Ich stellte mich vor Gustav, seine Lippen glänzten. Ich glaube, ihm klebte was in den Mundwinkeln, vielleicht Reste des Vanillejoghurts, den er vorher noch gegessen hatte. Gustav, sagte ich. Er rührte sich nicht. Ich stupste seinen Schuh mit dem Fuß an. Gustav! Er fuhr hoch, wischte sich mit der Hand übers Gesicht und sah mich kurz an, dann zu den Fischen, dann zur Uhr. Seine Wangen waren schlaff, wie 2 herabhängende Hautlappen, rechts und links neben seinem Mund. Ich glaube, als wir uns kennenlernten, hat er noch nicht so ausgesehen. In diesem Moment öffnete sich die Tür. »Willkommen«, sagte der Priester oder Therapeut und steckte den Kopf heraus. Er trug ein normales Hemd ohne Pioskragen. Er bat uns herein. Der Raum war warm und hell, trotz der recht kleinen Fenster mit halb zugezogenen Baumwollvorhängen. 3 Sessel standen um einen Tisch herum, auf dem eine Schachtel Taschentücher und 2 Gläser Wasser standen. Wir nahmen Platz und der Therapeut setzte sich uns gegenüber. Er war, wie sagt man, ein großer Mann. Recht jung, er trug eine runde Brille, die Abdrücke sowohl an seiner Nase als auch an seinen Wangen hinterließ, besonders wenn er lächelte mit glänzenden rosa Lippen, die sich nach unten zu einem fliehenden Kinn bogen. So, wie kann ich Ihnen helfen? Wir schwiegen. Wie bereits gesagt, mein anderer Beruf, sagte er und deutete auf eine gerahmte Stickerei an der Wand. Wer wohltätig ist, wird reich gesättigt. Wer andere labt, wird selbst gelabt. Gelbe Buchstaben auf weißem Grund, umrahmt von 2 kleinen Kreuzen. Hat hiermit nichts zu tun. Er schluckte. Dabei rieb sein Doppelkinn am hellblauen Kragen seines Hemdes. Ich stellte mir vor, dass die Stelle nach einer Weile doch sicher ganz wund sein musste. Vielleicht haben sie sich auseinandergelebt. Fehlt es ihnen an Nähe? Obwohl ich in den vergangenen Monaten kaum etwas anderes getan hatte, als meine Beziehung zu Gustav in stundenlangen Telefonaten, auf Spaziergängen und bei Abendessen im Freundeskreis zu analysieren, fand ich es plötzlich so schwierig, in Worte zu fassen, dass er den ganzen Tag am liebsten nur im Bett lag und Käseflips aß. Dabei das ganze Laken voll krümelte und seine Finger ganz gelb wurden, dass er mir mit seinen Chipsfingern dann durch die Haare strich, dass seine Vorstellung von einem gemeinsamen Spaziergang darin bestand, zum 5 Minuten entfernten Markt und wieder zurückzugehen und dass er immer wieder das gleiche Essen für uns kochte, dass er nach der Arbeit wie ein Kleinkind einschlief, bis ich ihn irgendwann wecken musste und dass ihm immer Essensreste im Mundwinkel klebten, dass sein Bauch und seine Arme ganz schwabbelig waren und ich das spürte, wenn er mich umarmte. Dass ich hasste, dass ich es hasste und dass ich hasste, dass ich es nicht hassen durfte, aber es trotzdem tat und nicht damit aufhören konnte. Ich will ein aktives Leben führen, kam mir über die Lippen. So albern es auch klang, ich konnte es dem Priester ansehen. Und Gustav nickte stumm, den Blick auf seine Hände gerichtet, die mit gespreizten Fingern auf seinen Knien lagen. Ich finde, sie sollte sich etwas entspannen. Wie fühlt es sich für Sie an, das so aussprechen zu können?
Der Priester sah Gustav besonders freundlich an. Der zuckte jedoch nur mit den Schultern, öffnete seinen feuchten Mund und saß eine Weile so da, mit offenem Mund. Dann schloss er ihn wieder und schüttelte den Kopf. Der Priester schien auf die Uhr hinter uns zu schauen. Er legte die Hände auf die Armlehnen und stemmte sich aus dem Sessel hoch, ging zum Schreibtisch, zog eine Schublade heraus, holte ein paar Stressbälle hervor, reichte sie uns und setzte sich wieder. Das Plastik fühlte sich klebrig und feucht an. Der Priester faltete die Hände vor dem Bauch und richtete sich auf, sodass sein lächelndes Gesicht die Stickerei halb verdeckte. Wer andere labt, wird selbst gelabt. Ich drückte auf dem Stressball herum. Gustav hielt sein so locker, dass es aussah, als würde er ihn gleich fallen lassen. Ich glaube, sie müssen einander und den Interessen und Wünschen ihres Gegenübers näher kommen. Seien Sie etwas großzügiger zueinander. Bringen Sie sich beide mehr in die Beziehung ein. Kochen Sie etwas zusammen oder so etwas. Gehen Sie ins Kino. Überraschung, Sie wissen schon. Ein Schweißtropfen rann dem Therapeuten von der Stirn über die breite Wange. Kochen Sie gern? Ich für meinen Teil fröne ja gern der Fleischeslust. Er lachte und zupfte mit einem großen Finger an seinem Kragen. Im Grunde ließen wir die letzten Minuten der halben Stunde einfach nur verstreichen und anhand des unbeholfenen Gesprächs, in dem keiner von uns wirklich mehr formulieren konnte als das wenige, das wir ihm bereits mitgeteilt hatten, konnte sich der Priester auch kein viel detaillierteres Bild über unsere Situation machen. Ehe wir gingen, wünschte er uns dennoch viel Glück. »Geben Sie der Sache etwas Zeit«, riet er mit überaus sanftem Lächeln, begleitete uns in den Flur und winkte uns nach, als wir die Treppe hinuntergingen.

Anstatt uns zu helfen, schien dieses Gespräch die Distanz zwischen Gustav und mir eher vergrößert zu haben. Ich muss ihm jedoch zugutehalten, dass er den Rat des Priesters, mir und meinen Interessen näher zu kommen, befolgte, denn er begann Sport zu treiben. Und zwar viel, wirklich sehr viel. Er trainierte viel mehr, als ich jemals trainiert hatte. Ich dachte, dass er da wohl etwas missverstanden haben musste, denn nun verbrachten wir noch viel weniger Zeit zusammen als zuvor, hatten kaum Gelegenheiten, miteinander zu sprechen, nicht einmal über praktische Dinge, die wir zuvor immer gemeinsam geregelt hatten, Einkaufslisten, Putzen und so weiter. Eines Tages traf ich ihn in der Waschküche, da wir beide zur selben Zeit eine Maschine gebucht hatten. Der Gustav, der meistens einfach nur schweigend in unserem Bett lag und Filme schaute, während ich putzte oder einkaufen oder spazieren ging und erfolglos versuchte, ihn zum Mitkommen zu überreden, war nach und nach praktisch wie ausgewechselt. Das ging schnell. Ich kam kaum hinterher. Er steigerte sowohl die Häufigkeit als auch die Dauer seiner Workouts. Irgendwann ging er morgens und abends ins Gym und blieb jeweils mindestens 2 Stunden. Montags war offenbar Leg Day, dienstags waren Brust und Trizeps dran, mittwochs Bizeps und Rücken, donnerstags Bauch und Schultern, freitags Ganzkörperworkout und samstags wieder der Oberkörper. Sein Trainingsplan hing an der Kühlschranktür. Sonntags ruhte er sich aus, das war wichtig, aber die Ruhepausen bestanden aus einstündigen Dehnübungen. Keine Käseflips mehr, die aß ich allein. Er weigerte sich, etwas anderes als Eier, Hühnerbrust, Thunfisch aus der Dose und Vollkornreis zu verzehren, manchmal auch etwas Eisbergsalat, also wartete ich mit dem Abendessen gar nicht mehr, bis er nach Hause kam. Zwischen den Mahlzeiten schlang er mindestens 2 gekochte Eier herunter, löffelte das Eigelb heraus und ließ es gelb und krümelig auf Tellern und Schneidebrettern liegen. Ich aß also lieber allein. Gustav kam immer schweißgebadet nach Hause, selbst wenn er nicht trainiert hatte. Eigentlich schwitzte er fast ständig. Seine Schritte hinterließen feuchte Spuren auf dem Boden und die Türklinken waren klamm, wenn ich sie berührte. Es war widerlich. Schon bald waren Gustavs Oberschenkel so breit geworden, dass er gar nicht mehr so stehen oder sitzen konnte wie vorher. Er ging mit weit gespreizten Beinen, auch die Arme standen etwas vom Körper ab, da seine Rücken- und Armmuskeln stark angeschwollen waren. Sein Hals und Nacken waren irgendwann fast so breit wie sein Kopf selbst, seine Brust ganz buckelig wie 2 breite Kissen. Sein gesamter Körper war ganz steif geworden, es tat weh, in seinem Arm zu liegen, der auch viel zu dick geworden war. Mein Nacken schmerzte richtig. Außerdem war ihm jetzt immer heißer als früher und er schwitzte das ganze Bett voll, wenn wir nicht bei offenem Fenster schliefen und oft sogar dann. Wir lagen in nassen Laken.

Einmal kam ich spät von der Arbeit nach Hause und war ganz darauf eingestellt, wie üblich allein zu essen und den Abend größtenteils für mich zu haben. Ich schloss die Tür auf, warf die Schlüssel auf den Flurtisch, streifte meine Schuhe ab und behielt meine Jacke an, obwohl Gustav das hasste. Aber ich ging ja davon aus, dass er gar nicht zu Hause war. Als ich dann in die Küche kam und er dort vor einem gedeckten Tisch stand, konnte ich vor lauter Überraschung nicht einmal ein freudiges Gesicht aufsetzen. Er hatte Kerzen angezündet, Blumen in zwei passende Vasen arrangiert und sogar Servietten gefaltet. Auf einer Servierplatte lagen die Vorspeisen. Dünne Scheiben einer weiß gesprenkelten, salami-ähnlichen Wurst, geräucherter Schinken, Stücke knuspriger Schwarte, Oliven und Grissini. Er bot mir einen Stuhl an und schenkte uns Rotwein ein. Das sanfte, warme Kerzenlicht umspielte Gustavs Gesicht, als er mich anlächelte. Wir stießen an. Nach der Vorspeise stand er auf und holte einen Topf Bœuf Bourguignon. Sowohl das Fleisch als auch die Kartoffeln waren so zart, dass sie einem nahezu auf der Zunge zergingen. Ich aß drei Portionen. Wir schafften beide kein Dessert. Als wir hinterher zum ersten Mal seit langer Zeit wieder miteinander schliefen, entdeckte ich die Verbände an einigen Stellen seines Körpers, an seinem Oberarm, seinem Hintern und einem Teil seines Oberschenkels. Er habe sein Trainingsprogramm speziell für diesen Zweck zusammengestellt, erklärte er mir. Da er nur kleine Mengen entnommen habe, würde es schnell gehen, die Muskeln wieder aufzubauen. Wir könnten das also gern wiederholen. Er habe Kontakt zu einer Räucherei in der Provence. Mir wurde schnell klar, dass ich mich revanchieren musste. Und als Gustav am nächsten Morgen mit seinem Sportzeug und seiner Laptoptasche verschwunden war, öffnete ich als erstes, nachdem ich die Kaffeemaschine eingeschaltet hatte, den Kühlschrank und holte die Reste vom Vortag heraus. Ich stellte den Topf auf den Herd und gab eines von Gustavs übrig gebliebenen Fleischstücken, das ich in Frischhaltefolie eingewickelt fand, zusammen mit einem großen Stück Butter, etwa einem Drittel der Packung, in die Pfanne. Die Butter schmolz und warf kleine heiße Bläschen. Fett spritzte mir ins Gesicht und gegen die beschürzte Brust. Als das Fleischstück gar zu sein schien, nahm ich es aus der Pfanne und legte es auf das Schneidbrett. Mit der Gabel piekste ich es an, um zu testen, wo ich ansetzen sollte. Dann schnitt ich behutsam die dunkelrosa Fleischfasern vom helleren festen Fett ab, das ich dann Stück für Stück verschlang. Ich lutschte mir jede Fingerspitze sauber. Dann goss ich mir das Fett aus der Pfanne in ein Glas und stürzte es in großen Schlucken hinunter. Als der Inhalt des Topfes zu köcheln begann, nahm ich ihn vom Herd. Die Kartoffelstücke schwammen auf einer glänzend gelben Fettoberfläche. Ich tauchte einen Löffel hinein. Ich aß alles auf, es waren mehrere Portionen, und achtete darauf, tief und ruhig zu atmen, um die Übelkeit zu unterdrücken, die mich ab und zu überkam. Ich beugte mich über den Topf und leckte ihn sauber. Er glänzte fast wieder, bis auf ein paar trübe Streifen, die meine Zunge hinterlassen hatte, und einige angebrannte Reste am Rand, die ich mit den Fingernägeln abkratzte und mir in den Mund steckte. Ich nahm ein Päckchen Sahne aus dem Kühlschrank, schraubte den Deckel ab und goss sie in dasselbe Glas, aus dem ich das Fett getrunken hatte. Sie nahm den Geschmack von Fleisch an. Den Rest der Sahne füllte ich in meine Wasserflasche, die ich jeden Tag mit zur Arbeit nahm. Die Sahne sickerte träge und kalt aus der Flasche, wenn ich davon trank. Da fiel mir ein, dass ich mir auch eine Lunchbox für die Arbeit fertig machen sollte, und suchte im Schrank nach einer Tüte Bechamelsoßenpulver, das ich mit Butter und der restlichen Sahne anrührte und aufkochte. Die Soße reichte für 5 Behälter, die ich im Kühlschrank aufbewahrte, also Mittagessen für die ganze Woche. Im kalten Zustand war die Konsistenz fast wie Eiscreme. Ich löffelte sie bei der Arbeit in mich hinein. Ich nahm auch ein paar große Stücke Käse und einen Käsehobel mit. Snacks für den Schreibtisch.

Schon am Sonntag musste ich mir neue Löcher in meine Gürtel machen. Ich kaufte neue Hosen, Hemden und weite Tuniken. Ich hörte komplett mit dem Sport auf, ging keine weiten Strecken mehr, lief nur noch in der Wohnung auf und ab. Nach ein paar Wochen konnte ich keine Treppen mehr steigen, ohne merklich außer Atem zu geraten und musste auf jeder Stufe anhalten, weil meine Brust sich zuschnürte. Ich ging zum Arzt. Meine Leberwerte waren katastrophal. Das gesamte Organ war auf das Doppelte seiner Größe angeschwollen. Der Arzt zeigte mir die Röntgenbilder. Nach 2 verschiedenen Blutuntersuchungen wurde eine Transplantation verordnet. Als der Operationstermin näher rückte, gelang es mir durch ein kompliziertes und äußerst kostspieliges Transaktionsmanöver sowie mittels einiger Drohbriefe, einen der Chirurgen zu bestechen, mir die herausgeschnittene Leber zu überlassen. Sie wurde mir in einem luftdicht verschlossenen Plastikbeutel, auf dem meine Sozialversicherungsnummer mit schwarzem Edding notiert war, nach Hause geschickt. Ich schnitt die Plastiktüte auf, hob die Leber vorsichtig heraus und legte sie auf das Schneidebrett. Das Messer glitt mühelos hindurch. Ich hielt mich an das Rezept, hatte mir sogar eine Küchenmaschine gekauft. Man schneidet die Leber also in Stücke und brät sie bei mittlerer Hitze an, püriert sie dann mit Butter, Zwiebeln und Gewürzen. Zum Schluss habe ich noch einen Schuss Cognac, Haselnüsse, Piment und Preiselbeeren mit der Masse vermengt, aber man kann die Gewürze nach Belieben auswählen. Die Form stellte ich in den Kühlschrank, damit die Pastete fest werden konnte. Sie wurde streichzart und am nächsten Morgen brachte ich Gustav Frühstück ans Bett. 2 Brote, fein geschnittene Gewürzgurken und eine Tasse Kaffee auf einem Tablett, auf das ich auch eine Blume in einer kleinen Vase platzierte. Er setzte sich im Bett auf, gerade erst aufgewacht mit ganz zerzausten Haaren. Er rieb sich die Augen, blinzelte, kniff die Augen zusammen und begriff dann erst, was er da vor sich hatte. Er strahlte. »Für mich?« rief er und bedeckte mich mit Küssen. Jetzt kann er jeden Morgen zusammen mit dem gekochten Eiweiß ein herzhaftes Leberpastetenbrot genießen. Wir sind uns wieder näher gekommen. Er trainiert weiterhin und kocht regelmäßig für uns. In Kürze werden wir wohl fast nichts anderes mehr brauchen als einander. Wir sind des anderen Ernährungskreis. Gustav schafft es sogar, mich hochzuheben. Abends streicht er über die Narbe an meiner Leiste und küsst meinen dicken Bauch und ich küsse vorsichtig seine Verbände. Die Pastete ist fast alle, aber bald kann ich auch die neue Leber transplantieren lassen, vielleicht auch eine Niere und dann wieder eine Pastete zubereiten. Obwohl Gustavs Training und mein Essen so viel Zeit in Anspruch nehmen, achten wir darauf, uns gegenseitig Zeit füreinander zu nehmen. Morgen gehen wir zum Beispiel ins Kino und dieses Wochenende hat er einen Ausflug in die Schären geplant. Das Wetter soll traumhaft werden. Wir wollen baden gehen. Ich vermute also, ich weiß es natürlich nicht genau, dass er sich schon mal nach Eheringen umgesehen hat.

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1: Neulich war ich nochmal beim Therapeuten oder beim Priester, um ihm persönlich zu danken. Es dauerte eine Weile, bis ich die Treppe geschafft hatte. Ich musste mehrmals anhalten und nach Atem ringen. Im Wartezimmer sah alles aus wie vorher, das Aquarium war immer noch da. Als ich an die Tür zum Empfang klopfte, hatte ich zunächst Angst, dass er mich nicht erkennen würde. Das tun ja nicht mehr alle, weil ich mich so stark verändert habe. Aber der Priester strahlte. Er streckte mir so eifrig die Hand entgegen, dass er beinahe seine Kaffeetasse umgestoßen hätte. Sein Griff war sanft und sehr warm und sein Lächeln war so breit, dass seine Brille ihm in die Wangen zu schneiden schien. Sicher hat er sich sehr geschmeichelt gefühlt, dass ich es geschafft hatte, ihn zu besuchen, und er bot mir Kaffee und Kuchen an. In der Küche summte leise der Ventilator des Backofens. Als er meinen Blick in die Richtung bemerkte, erklärte er mir, dass er seine eigenen Hostien für die Kommunion trocknete, und er griff nach einem Vorratsglas in einem der Regale, schraubte den Deckel ab und zeigte mir die kleinen, gelblich-weißen, keksartigen Stücke, die in Wachspapier eingeschlagen waren. Stellen Sie sich vor, die größte Liebesgeschichte aller Zeiten steckt darin, sagte er lächelnd und erzählte mir irgendetwas über Jesus. Er trage schon lange immer viel zu kleine Schuhe, in denen er viel zu lange spazieren gehe, erklärte er mir, und dann schneide er sich die Hornhaut an Fersen und Zehen mit einem kleinen Messer oder einer Nagelschere ab. Mit einem Kopfnicken deutete er Richtung Ofen. Bald sind sie trocken.

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1: Die Nachrichten mit Magdalena Dietz. Guten Abend. Im Fall der Anschläge auf das Stromnetz hat die Bundesanwaltschaft die Ermittlungen übernommen. Der Chef der Behörde Rommel führt dafür mehrere Gründe an, wie ARD-Terrorismusexperte Holger Schmidt berichtet.
2: Rommel sieht in den Taten eine sogenannte verfassungsfeindliche Sabotage und zudem, das ist ein wichtiges juristisches Kriterium, eine besondere Bedeutung des Falls. Weil die Tatserie wohl länderübergreifend angelegt war und mit der Stromversorgung die sogenannte kritische Infrastruktur angegriffen wurde. Für die Ermittlungen ändert sich nun, dass die Bundesanwaltschaft die Koordination übernimmt und das Bundeskriminalamt mit der polizeilichen Leitung beauftragt hat. Und es bedeutet auch, dass der mutmaßliche Täter Daniel V. in den kommenden Tagen nochmals dem Ermittlungsrichter vorgeführt werden wird, diesmal dann dem Ermittlungsrichter am Bundesgerichtshof. Daniel V. sitzt bereits in Untersuchungshaft.
1: Und das ist auch noch Thema. Bei einem Unfall eines Reisebusses sind im Kanton Graubünden in der Schweiz mehrere Menschen ums Leben gekommen. Schweizer Medien berichten, dass in dem Bus eine Reisegruppe aus den Niederlanden war. Das Landgericht Münster hat 4 Männer verurteilt, die über die gefälschte Internetseite einer Bank 180.000 Euro erbeutet hatten. 2 müssen mindestens 4 Jahre ins Gefängnis, die anderen bekamen kürzere Bewährungsstrafen. Der WDR ist beim Deutschen Radiopreis 2-mal ausgezeichnet worden. Die 1Live-Moderatorinnen Selina Pegel und Jule Blase gewannen in der Kategorie Beste Morgensendung. WDR 2 bekam für den Podcast Inside Cum-Ex den Radiopreis in der Kategorie Bestes Informationsformat. Die deutschen Basketballerinnen haben Europameister Belgien geschlagen und stehen bei der WM im Halbfinale. Um ins Finale einzuziehen, müssen sie am Samstag Frankreich schlagen. Das WDR2-Weihnachtswunder kommt in diesem Jahr nach Mönchengladbach. Für die Spendenaktion Mitte Dezember sammeln viele Vereine, Gruppen, Organisationen oft schon vorher Geld. Auch die Rudolf-Steiner-Schule in Mönchengladbach. Sie will einen Weltrekord im Vorlesen aufstellen, sagt Lehrerin Monika.
3: Wir wollen in 6 Tagen und 5 Nächten alle 7 Harry-Potter-Bände vorlesen, öffentlich, und hoffen, dass wir das in dieser Zeit schaffen. Das ist eine Lesezeit von ungefähr 2 Minuten pro Seite.
1: Der Weltrekordversuch der Rudolf-Steiner-Schule in Mönchengladbach ist Ende des Monats geplant. Das war WDR aktuell. Und das Wetter in Nordrhein-Westfalen? Bei Tiefstwerten zwischen 11 und 5 Grad ziehen nach und nach immer mehr Wolken rein. Tagsüber gibt's mehr Wolken als Sonne und vor allem zwischen Niederrhein und Münsterland ein paar Schauer. In Ibbenbüren werden bis 19 Grad erwartet, in Bielefeld bis 20 und in Aachen bis 21 Grad. Es ist 0:03 Uhr.
4: Der junge Nacht ist hier. Wir gucken auf die Straßen. Geht los auf der A1 Bremen Richtung Osnabrück. Die ist zwischen Dreieck, Stur und Wildeshausen Nord wegen einer Nachtbaustelle bis morgen um 6 gesperrt. Dann die A8 Salzburg Richtung München ist zwischen Dreieck, Inntal und Bad Aibling. Da gibt es 4 Kilometer Stau. Die Berliner Stadtautobahn A111 ist zwischen Festplatz und Schulzendorfer Straße wegen Wartungsarbeiten bis 5 Uhr morgens stadtauswärts gesperrt. Die A516 Abzweig Oberhausen ist zwischen Kreuz Oberhausen und Oberhausen Stärkrade wegen Bauarbeiten bis 5 gesperrt. Die Umleitungen sind da ausgeschildert. Und zum Schluss die B236 Schwerte Richtung Lünen. Die ist zwischen Westfalen-Damm und Dortmund-Wambel in beiden Richtungen wegen Tunnelarbeiten auch bis 5 gesperrt. Gute Fahrt euch!
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4: Ja, good morning, falls man das so sagt um 0:03 Uhr. Laura Dahm ist hier und wir müssen über Taylor Swift sprechen. Also soll ihr jetzt eine besondere Ehre zuteil geworden sein, wobei ich bin mir nicht sicher, ob das wirklich so eine Ehre ist und ob sie das so ganz cool findet, weil das, was da jetzt passiert ist, das könnte man auch als Beleidigung auffassen. Was da los ist, klären wir hier in der Jungnacht nach 3 Songs. Den Anfang macht David Guetta, Forever Young.

0: Tja, Taylor Swift sich über diese, ich sag mal in Anführungszeichen, Auszeichnung genauso freut wie jetzt über Musikpreise oder Platz 1 in den Charts. I doubt it. Also in Australien, da haben nämlich Forscher eine neue Wanzenart entdeckt und die jetzt einfach mal nach Taylor Swift benannt. Brinja Becker aus dem 1Live-Pop-Team, du weißt da mehr. Also heißen die Dinger jetzt wirklich Taylor Swift oder wie heißen die genau?
1: Swifty Phyllos setzt sich zusammen aus Swifty, also den Fans von Taylor, und Phyllos, das ist die Gattung der Wanze. Übrigens eine Weichwanze.
0: Ja, okay, und warum haben diese Forscher die jetzt ausgerechnet nach Taylor benannt?
1: Weil die Wanzen so aussehen wie Taylor, sagt die Hauptforscherin. Ja, die Wanzen sind nämlich so beige, sie nennt es blond und die haben so rote Punkte, so wie Taylors Signature-Look, also blond mit rotem Lippenstift.
0: Vor allem beige, blond, ja okay. Aber das kann ja nicht der Grund sein, oder?
1: Naja, also sie gibt auch zu, dass sie durch Taylors Namen natürlich auch ein bisschen mehr Aufmerksamkeit für die Forschung und die Insekten, also auch die Artenvielfalt haben wollte.
0: Ja, okay, das macht schon Sinn, aber also ich würde jetzt mal sagen, das könnte man vielleicht auch als Beleidigung auffassen, oder? Wenn nach jemandem eine Wanze benannt wird?
1: Also die Forscherin hat es als Ehre gemeint, sie ist Taylor und sie ist Insektenfan und sie dachte, Taylor könnte sich freuen. Und ey, immerhin ist es auch besser als ein Wurm oder eine Kakerlake zum Beispiel.
0: Das stimmt, aber auch nicht so schön wie zum Beispiel ein Schmetterling.

20 in der jungen Nacht und sagt mal, habt ihr mich eigentlich vermisst? Oder habt ihr gar nicht gecheckt, dass ich 2 Monate weg war? Falls nicht, ja, ich war weg, 2 Monate, war ich hier nicht zu hören. Ich war nämlich mit einem Camper unterwegs, habe einen Roadtrip gemacht durch Europa. Ich war in Frankreich, Spanien und Portugal und ich habe mir damit wirklich einen ganz großen Traum erfüllt. Ich will das schon immer machen und ich bin so ein

Fan davon, einfach sich auch wirklich dann Träume zu erfüllen, weil ich denke mir immer so, ey, ich habe nur dieses eine Leben, worauf soll ich warten? Ich bin jung, ich bin gesund und dann mache ich das halt auch, wenn es geht, und das ging zum Glück, also da toi toi toi, dass ich mir das halt erfüllen konnte. So, leider ist jetzt der Traum aber auch schon wieder vorbei. Ich bin seit gestern zurück und direkt wieder hier für euch im Studio. Auch geil. Und ich dachte mir so, okay, komm, dann lass uns doch mal gemeinsam hier über Träume quatschen. Was wollt ihr euch unbedingt mal erfüllen? Welchen großen Traum? Oder was habt ihr euch auch schon erfüllt? Meldet euch mal rein unter der 0221 56789 3x1. 0221 56789 3x1.

0: Es ist 0.30 Uhr, wir gucken auf die Straßen, starten mit der A1 Bremen Richtung Osnabrück. Die ist zwischen Dreieck Stur und Wildeshausen Nord wegen der Nachtbaustelle bis 6 Uhr gesperrt. Dann die A8 Salzburg Richtung München zwischen Dreieck Inntal und Bad Aibling, da gibt es 4 Kilometer Stau. Die Berliner Stadtautobahn A111, die ist zwischen Festplatz und Schulzendorfer Straße wegen Wartungsarbeiten bis 5 Uhr früh stadtauswärts gesperrt. Dann haben wir noch die A516 Abzweig Oberhausen. Die ist zwischen Kreuz Oberhausen und Oberhausen Stärk gerade wegen Bauarbeiten auch bis 5 gesperrt. Da jetzt sind Umleitungen ausgeschildert. Und zum Schluss die B236 Schwerte Richtung Lünen. Die ist zwischen Westfalen-Damm und Dortmund-Wambel in beiden Richtungen wegen Tunnelarbeiten auch bis 5 gesperrt. Darum geht's. Gute Fahrt.
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0: Da bin ich, Laura Dahm, und es gibt Good News fürs Kino. Dieser Kinosommer, der war nämlich wohl der erfolgreichste ever. Also jedenfalls wurden in den US-Kinokassen seit Mai fast 5 Milliarden Dollar eingenommen. Das ist mehr als jemals zuvor. Ja, ob es sich jetzt auch lohnt, im Herbst ins Kino zu gehen, das checken wir gleich hier in der Jungen Nacht nach 2 Songs. Da verrät euch Kinomann Marcel Emmel nämlich unter anderem, wie der

0: ich weiß, es ist spät oder auch früh, wie man es nimmt, 0:37 jedenfalls. Und ich brauche jetzt bitte um diese Uhrzeit nochmal das bisschen Gehirnschmalz, was noch übrig ist gerade. Wir machen nämlich so eine kleine Geschichtsstunde. Und zwar geht es jetzt um die Bauernaufstände in England 1381. Okay, bevor ihr jetzt hier abschaltet, ich weiß, klingt jetzt auf den ersten Blick nicht ganz so spannend, aber wir sprechen drüber, weil diese Story, die gibt's ab jetzt im Kino. The Uprising heißt der Film und da spielt der ehemalige Spider-Man Andrew Garfield mit. Kinomann Marcel Emmel, ist die Story denn als Film jetzt auch irgendwie öde?
1: Also öde finde ich jetzt nicht, aber es ist jetzt auch nicht das Historien-Epos, das mich irgendwie komplett aus dem Sitz reißt. Wobei es schon so ein bisschen Game of Thrones-Vibes hatte.
0: Ja, okay, spielt ja auch beides so im Mittelalterzeit, ne?
1: Genau, da sind wir. Andrew Garfield spielt einen Bauern und der hat die Schnauze voll. Die Pest, die killt die Leute, der feine Adel will aber immer mehr steuern. Und die Bauern sagen jetzt, halt, stopp!
2: Der König ist das Gesetz. Sagt er, bezahlt Steuern, so bezahlt ihr Steuern. Sagt er, arbeitet härter, so arbeitet ihr härter.
3: Schluss damit!
1: Ja, viva la Rebellion. Das Königshaus soll also jetzt gestürzt werden.
0: Aber du hast es ja vorhin schon so ein bisschen angedeutet, der Film hat dich jetzt nicht ganz so umgehauen, ne?
1: Ja, es ist halt einfach nicht so meine Art Film, die ich gerne gucke, weil es klingt meistens so. Du hast halt dieses dauerhafte Kampfgegröle. Es sind halt selten Filme für mich. Trotzdem ist das halt generell gut gemacht. Das sieht gut aus. Ist ein bisschen Historien-Epos und dann eben noch so ein Schwung Robin Hood mit rein.
0: Ja, okay. Also, falls etwas für euch sein könnte, The Uprising ist ab jetzt neu im Kino. Und ich glaube, ich habe vorhin gesagt, hier im Opener, der Film wird mit Tom Holland, ne? Nee, ist es nicht. Hab's durcheinander gebracht. Das ist der ehemalige Spider-Man, Andrew Garfield, der da mitspielt. So. Und ob es noch einen anderen Film gibt, der Kinomann Marcel Emmel vielleicht noch so ein bisschen mehr vom Kino Hocker reißt, das hören wir hier in der nächsten Stunde.

So, alle, die gerade auf der Straße unterwegs sind, lasst mal so richtig fett euer Auto bouncen. Und alle, die nicht auf der Straße unterwegs sind im Auto, vielleicht könnt ihr zumindest euren Booty shaken. Ist doch auf jeden Fall ein Muss, finde ich, ne? Bei diesem Song hier. Still Dre von Dr. Dre und Snoop Dogg. Was für ein geiler Song. Ich habe übrigens nochmal nachgeguckt. Der ist einfach mal aus dem Jahr 1999. Leute, der ist fast 30 Jahre alt. Aber ey, immer noch genauso ein Banger wie damals. Deswegen jetzt hier für euch in der jungen

Wovon träumt ihr? Also jetzt nicht gerade um 0.55 Uhr, sondern so generell. Oder welche Träume habt ihr euch auch schon erfüllt? Darüber spreche ich heute Nacht mit euch. Und ihr könnt euch reinmelden unter der 0221 56789 3x1. Das hat auch Jens gemacht. Und Jens schreibt, er hat sich schon den ein oder anderen Traum erfüllt. Unter anderem eine schöne Tour mit dem Auto durch die Schweiz, Österreich und Italien. Oder auch mit dem Auto über Frankreich nach Spanien und dann weiter bis nach Malle. Er sagt oder schreibt, er hätte auch hinfliegen können, aber er liebt diese Freiheit, wenn er selbst am Steuer sitzt und einfach entscheiden kann, wo genau er lang fährt und wie lange er irgendwo bleibt. Und das kann ich komplett nachvollziehen. Ich habe nämlich auch die letzten 2 Monate einen Roadtrip gemacht und mir selber damit einen Riesentraum erfüllt. Deswegen spreche ich mit euch heute Nacht über Träume. Jetzt muss man allerdings sagen, aktuell, schreibt Jens, ist er unterwegs und fährt Gülle. So wie jede Nacht. Das klingt nicht ganz so traumhaft, aber ey, ich glaube, Jens hat trotzdem Spaß dabei. Er schreibt auf jeden Fall, beste Grüße vom Gülle Highway. Ja dann, Jens, liebe Grüße zurück. Und ihr meldet euch rein hier unter der 0221 56789. Welche Träume habt ihr euch schon erfüllt oder wollt euch noch erfüllen? 0221 56789.

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1: Die Nachrichten mit Magdalena Dietz. Guten Morgen. Im Fall der Anschläge auf das Stromnetz ermittelt jetzt die Bundesanwaltschaft. Denn es könnte um die Sicherheit von ganz Deutschland gehen. Diese Vermutung liegt laut NRW-Innenminister Reul nahe, weil Ermittler ein Notizbuch gefunden haben, in dem der festgenommene Verdächtige 150 weitere Ziele nennt.
2: Jeder dieser Fälle wird jetzt geprüft, um sicherzugehen, dass nicht irgendwo übersehen wird. Es kann auch fake sein, aber wir gehen davon aus, dass es stimmt.
1: Reul sagte erneut, dass im Moment von einem Einzeltäter ausgegangen wird. Zum ersten Mal gab es einen Staatsbesuch des Präsidenten der Vereinigten Arabischen Emirate in Deutschland. Er sagte zu, 40 Milliarden Euro in Deutschland zu investieren. Details von Isabel Karas, WDR Berlin.
3: Das Geld soll unter anderem in digitale Infrastruktur fließen, beispielsweise in Rechenzentren. Kanzler Merz und Scheich Al-Nahyan haben außerdem angekündigt, ein sogenanntes strategisches Dialogformat einzurichten, einen regelmäßigen politischen Austausch. Damit wollen beide Länder ihre Zusammenarbeit in Bereichen wie Sicherheit, Wirtschaft, Klima oder Digitalisierung ausbauen. Auch deutsche und emiratische Unternehmen haben laut Erklärung zahlreiche Geschäfte vereinbart.
1: Und das ist auch noch im Gespräch. Bei einem Unfall eines Reisebusses sind im Kanton Graubünden in der Schweiz mehrere Menschen ums Leben gekommen. Schweizer Medien berichten, dass in dem Bus eine Reisegruppe aus den Niederlanden war. Die EU-Behörde für Ernährungssicherheit hält Süßstoffe in Lebensmitteln wie etwa in Leitgetränken für unbedenklich. Vorausgesetzt, man trinkt nicht über die Maßen viel. Damit sieht die EU den Zuckerersatz unkritischer als die Weltgesundheitsorganisation. In der Region rund um Mannheim hat es am frühen Abend ein Erdbeben gegeben. Es hatte die Stärke 3,4. Schäden gab es wohl keine. 1 Live, die junge Radiowelle vom WDR, hat den Deutschen Radiopreis gewonnen. Jule Blase und Selina Pegel bekamen die Auszeichnung in der Kategorie Beste Morning Show. Sie sind die ersten beiden Frauen, die ihr Publikum gemeinsam durch den Morgen begleiten. Selina Pegel appelliert in ihrer Dankesrede an andere Frauen.
4: Lasst euch von niemandem sagen, dass ihr zu viel seid, zu weiblich seid, zu laut seid. Ihr seid es nicht, versucht es einfach. Und wenn ihr dann noch geile Chefs und Chefinnen habt, dann purr.
1: Außerdem hat WDR2 mit dem Podcast Inside Cum-Ex in der Kategorie Bestes Informationsformat gewonnen. Der Deutsche Radiopreis gilt als eine der wichtigsten Auszeichnungen in der Branche. Das war WDR aktuell. Und das Wetter in NRW. Bei Tiefstwerten zwischen 11 und 5 Grad ziehen nach und nach mehr Wolken rein. Tagsüber gibt's dann auch mehr Wolken als Sonne und ein paar Schauer. In Brilon bis 19, in Lünen bis 20 und in Warburg bis 21 Grad. Es ist 1.03 Uhr.
5: Da gucken wir auf die Straßen. Geht los auf der A1 Bremen Richtung Osnabrück. Die ist zwischen Dreieck Stur und Wildeshausen Nord wegen einer Nachtbaustelle bis morgen früh, beziehungsweise heute, glaube ich, um 6 gesperrt. Die A8 Salzburg Richtung München zwischen Dreieck Inntal und Bad Aibling, da gibt es 4 Kilometer Stau. Die Berliner Stadtautobahn A111 ist zwischen Festplatz und Schulzendorfer Straße wegen Wartungsarbeiten bis 5 gesperrt, und zwar stadtauswärts. Dann die A516 Abzweig Oberhausen ist zwischen Kreuz Oberhausen und Oberhausen Stärkrade wegen Bauarbeiten auch bis 5 gesperrt. Da sind Umleitungen ausgeschildert. Und zum Schluss die B236 Schwerte Richtung Lünen. Die ist zwischen Westfalen-Damm und Dortmund-Wambel in beiden Richtungen wegen Tunnelarbeiten auch bis 5 gesperrt. Gute Fahrt!
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5: Leute, es gibt News von Maxton Hall und ich muss jetzt sagen, das sind aber nicht so News, die man vielleicht von dieser Serie erwartet hätte. Die sind ziemlich ungewöhnlich. Was es da jetzt Neues gibt, das erfahrt ihr hier in der jungen Nacht nach 3 Songs. Anfang machen Temper City, Self Aware und

0: Song Diet Pepsi von Addison Rae. Seid froh, dass das Mikro aus war. Ich habe hier laut mitgesungen. So, anderes Thema. Es gibt News von Maxton Hall. Aber jetzt vielleicht nicht so, wie ihr denkt. Irgendwie News zur Staffel 3. Nee, es gibt jetzt eine KI-modifizierte Version der ersten beiden Staffeln dieser Serie. Da müssen wir genauer nachhaken. Brinja Becker aus dem Junge Nacht Pop-Team. Was heißt das genau?
1: Ja, das heißt, dass Prime jetzt quasi die Gesichter der Schauspieler, also die Mundbewegungen, angepasst hat. Aha. Maxton Hall ist ja komplett auf Deutsch gedreht, ja, aber auch international ja total beliebt.

0: gar nicht zu den Stimmen passen. Und das wurde jetzt geändert.
1: Okay, Alter, aber damit leben wir doch hier in Deutschland unter anderem seit Jahrzehnten. Also wenn dann englische Filme oder amerikanische auf Deutsch synchronisiert werden.
0: Ich weiß, aber wenn sich die Amerikaner da einmal drüber beschweren, dann wird direkt was erfunden. Prime hat jetzt nämlich so einen Mix von KI und visuellen Effekten und damit haben die quasi die Gesichter nachträglich angepasst,
1: Alter,
0: damit Fans halt die Max im Hall auf Englisch gucken, nicht irritiert sind, wenn die Stimme und das Gesicht nicht zusammenpassen.
1: Ja, ist klar. Aber ey, die Stimmen, die werden dann trotzdem noch von echten Menschen gesprochen? Da gibt's jetzt keine KI?
0: Nee, genau. Das sind echte Voice Actors.
1: Okay. Du hast es dir angeguckt. Was sagst du?
0: Also, es passt wirklich meistens besser, aber wenn man es weiß, dann sieht es auch manchmal schon ein bisschen komisch verzerrt aus.
1: Okay, also Leute, Max Noll gibt's für englischsprachige Fans jetzt angepasst, ja, damit Stimme und Mund auch ja zusammenpassen. Auch bei Staffel 3, die kommt am 9. Dezember raus. Und wenn's soweit ist, klar, ne, hört er das natürlich hier in der Jungnacht. Jetzt Timbaland, Apologize.

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Träume nicht dein Leben, sondern lebe deinen Traum, ne? Das ist so ein Spruch, so ein typisches Wandtattoo, oder? Glaube ich, wie heißt der nochmal? Doch, träume nicht dein Leben, sondern lebe deinen Traum. Ist ja so ein, ja, wie gesagt, so ein berühmtes, bekanntes Lebensmotto. Klingt ein bisschen kitschig, aber ist so, oder? Also ich finde,

das irgendwie, ja, wenn es geht natürlich nur, ne, aber dann, also Träume erfüllen, das ist einfach so wichtig, weil wir haben nur dieses eine Leben und deswegen möchte ich mit euch heute Nacht darüber sprechen, welche Träume ihr habt oder euch auch schon im besten Fall sogar erfüllt habt, und da meldet ihr euch schon die ganze Zeit fleißig rein unter der 0221 56789 dreimal die 1. Da hat jetzt auch Sonja aus der Eifel geschrieben und sie schreibt, sie war die letzten 2 Wochen in Portugal, Spanien und Frankreich unterwegs mit dem Wohnmobil, hat da sogar ihren 49. Geburtstag gefeiert und sie schreibt, es war einfach unbeschreiblich. Sonja, das glaube ich. Wunderschön. Vor allem so ein Wohnmobiltrip und dann durch diese Länder. Das habe ich jetzt nämlich auch gemacht, die letzten 2 Monate tatsächlich, und mir damit meinen großen Traum erfüllt. Und Sonja schreibt auch, ihr nächster Wohnmobiltrip, der ist auch schon geplant, der geht nach Griechenland. Und wenn sie in Rente ist, dann will sie die ganze Welt mit dem Wohnmobil erkunden und deswegen spart sie auch schon fleißig. Leider dauert das noch so ein kleines bisschen. Sie hat nämlich geschrieben, die gute Sonja, das ist noch, was hat sie gesagt, 20 Jahre bis zur Rente dauert. Aber ey, immerhin hast du da schon ein Ziel und den nächsten Traum, den du anvisierst. Das ist auf jeden Fall doch schon mal ein guter Lichtblick. So, jetzt ihr, welche Träume wollt ihr euch erfüllen oder habt ihr euch schon erfüllt? Kann alles Mögliche sein, muss jetzt ja gar nicht mit Reisen zu tun haben. Meldet euch rein unter der 0221 56789.

0: gleich H2. Wir gucken auf die Straßen. Geht los auf der A1 Bremen Richtung Osnabrück. Die ist zwischen Dreieck Stur und Wildeshausen Nord wegen der Nachtbaustelle bis morgen um 6 gesperrt. Dann die A8 Salzburg Richtung München zwischen Dreieck Inntal und Bad Aibling. Da gibt es 4 Kilometer Stau. Dann die A31 Lingen Ems Richtung Oberhausen zwischen Ochtrup Nord und Heeg. Da gibt es etwa 10 Minuten plus und 2 Kilometer Stau. Die Berliner Stadtautobahn A111, die ist zwischen Festplatz und Schulzendorfer Straße wegen Wartungsarbeiten bis 5 Uhr früh stadtauswärts gesperrt. Dann haben wir noch die A516 Abzweig Oberhausen, die ist zwischen Kreuz Oberhausen und Oberhausen Sterkrade wegen Bauarbeiten auch bis 5 gesperrt. Da sind Umleitungen ausgeschildert. Und die B236 Schwerte Richtung Lünen, die ist zwischen Westfalendamm und Dortmund-Wambel in beiden Richtungen wegen Tunnelarbeiten auch bis 5 gesperrt. Daraus geht gute Fahrt.
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0: Es gibt neuen Stoff im Kino und dieser Film, über den wir hier gleich sprechen, der wird als der Ocean's 11 für die Gen Z gehandelt. Warum? Worum es da geht? Was der Film kann? Klären wir gleich hier mit Kinomann Marcel Emmel in der jungen Nacht. Nach 2 Songs. Ich bin Laura Dahm und sag Hello.

0: Und einen Loser, also einen Verlierer, gibt's jetzt auch ganz frisch im Kino. Da geht es nämlich im neuen Film Lifehack um einen Milliardär, der abgezogen wird. Und zwar von ein paar jungen Nerds. Die hacken den nämlich und ziehen ihm seine Bitcoins ab. Kinomann Marcel Immel hat sich das Ganze schon reingezogen. Also muss man jetzt sagen, Marcel, es geht jetzt nicht um so Lifehacks, wie man zum Beispiel Zwiebeln schneidet, ohne dabei zu heulen, oder?
1: Nee, tatsächlich nicht. Es geht darum, wie man ein ganzes Leben hackt. Es gibt eben diesen Tech-Milliardär, es gibt ein Bitcoin-Wallet und los geht's.
2: Womit würden wir überhaupt anfangen?
3: Don Perf, Tochter.
4: Die postet alles.
5: Eine Promi-Braut mittleren Alters sollte easy zu fischen sein.
6: Ja, Mann, so einfach.
1: Das sind vier junge Leute und die machen das alles online. Sie kennen sich nur aus Chats und der Trailer sagt schon, das ist das Ocean's 11 für die Gen Z.
0: Okay, also Gen Z, weil es um Krypto geht oder was?
1: Ja, genau deswegen. Und weil es ein Desktop-Film ist. Das heißt, hier wurde jetzt nichts richtig gedreht. Also alles, was wir sehen, sind FaceTime-Calls, irgendwelche Chats, Apps, Kameras. Also der Film wurde halt nicht gedreht, sondern es ist wie so eine Bildschirmaufnahme mit gefühlt 165 Fenstern und
0: Tabs. Das klingt auf jeden Fall irgendwie ein bisschen anstrengend und wild, aber irgendwie auch spannend, macht Bock.
1: Ja, ich finde schon, weil es eben so kreativ ist. Du hast ein krasses Tempo, logisch, da sind total viele Plotholes drin, wo du dann denkst, boah, jetzt stinkt's aber bis sonst wohin. Der Trip macht aber Spaß, da sind Schauspieler aus Wednesday und Sex Education mit dabei. Ich würde sagen, nix hinterfragen, das ist ein solider Cyber-Thriller.
0: Okay, also Lifehack ab jetzt im Kino.

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in der Jungnacht um 1.48 Uhr. Und wir sprechen ja heute Nacht darüber, welche Träume ihr noch so habt oder welche großen Träume ihr euch auch schon erfüllt habt. Und der hier, den wir jetzt hier gerade schon hören, Harry Styles, der erfüllt auf jeden Fall gerade vielen deutschen Fans einen großen Traum. Ja, der hat nämlich jetzt rausgehauen, dass er einfach nicht genug kriegt. Harry Styles verlängert seine Tour, weil er die einfach so geliebt hat, dass er jetzt eben auch nächstes Jahr noch spielen will. Hat er jetzt rausgehauen, zwar per Mail, der hat wirklich Fans eine E-Mail geschrieben, erstmal um anzukündigen, dass er bald was bekannt geben wird. Und dann hat er wieder eine komplette Schnitzeljagd draus gemacht, hat Karten verschickt, mysteriöse Plakate sind aufgetaucht und jetzt ist aber klar, Harry Styles, ja, wie gesagt, der verlängert seine Tour. Und das Gute ist, er kommt nach Deutschland. Deutschland hat ja bisher komplett gefehlt auf seinem Tourplan, ne? Aber jetzt ist safe, er kommt am 2. und 3. Juli 2027 nach Berlin. Okay, dauert zwar noch ein bisschen, aber ey, immerhin kommt er jetzt endlich nach Deutschland. Darüber wurde ja schon lange spekuliert. Aber wie gesagt, jetzt ist es safe. Und ihr könnt euch die Tickets safen ab Montag. Da startet der Vorverkauf. Und solange gibt's jetzt hier für euch Harry Styles.

der will gerne mal nach New York. Das schreibt er, weil wir heute Nacht darüber sprechen, welche Träume ihr noch habt oder welche Träume ihr euch vielleicht sogar schon erfüllt habt. Da könnt ihr euch bis 5 noch weiter reinmelden unter der 0221 56789, dreimal die 1. Welche Träume habt ihr noch? 0221 56789, dreimal die 1.

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1: Die Nachrichten mit Magdalena Dietz. Guten Morgen. Die Ermittlungen zu der Serie von Angriffen auf das Stromnetz hat jetzt die Bundesanwaltschaft übernommen. Es geht um den Verdacht verfassungsfeindlicher Sabotage. Der radikale Umweltschützer, der verhaftet wurde, hat die Polizei zu mehreren Verstecken geführt, die er als Lager für seine Sabotageakte genutzt hatte. Inzwischen wurde bekannt, dass er eine Liste mit 150 möglichen Anschlagszielen hatte. Mehr dazu von Arne Hell, WDR Landespolitik.
2: Wir haben jede Menge Orte, und zwar alleine 40 in NRW. Da sind schon Abschussvorrichtungen aufgebaut gewesen. Und die große Frage, die jetzt im Raum steht und für die Ermittler jetzt die entscheidende ist, hat er allein gehandelt oder hatte er Unterstützer oder sogar Auftraggeber? Vielleicht ja sogar aus dem Ausland. Da denkt man ja direkt an Russland. Aber NRW-Innenminister Reul hat heute auch gesagt, bisher haben wir nichts. Also bisher lässt nichts auf irgendwelche Hintermänner schließen. Und im Moment gilt Daniel V. bei den Ermittlern als Einzeltäter.
1: Und das ist auch noch wichtig. Ab heute müssen Software- und Hardwarehersteller Hackerangriffe innerhalb von 24 Stunden melden. Das EU-Gesetz für Cybersicherheit, das heute in Kraft tritt,